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Bin mal wirklich gespannt, welchen Song die Niederländer zur WM wieder rausbringen. Oder ob die immer noch von links nach rechts tanzen. Ich weiß es nicht. Aber auf jeden Fall, Party können sie. Das haben sie damals auch bewiesen mit der Hermes House Band. I Will Survive.

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0: 10 Konzerte hat dieser Mann hier in Amsterdam in den letzten Wochen gespielt. Ja, Harry Styles, das waren wirklich unglaubliche Konzerte. Bei uns konntet ihr auch Tickets für die Auftaktshow in Amsterdam gewinnen. Wir haben Hörer hingeschickt. Mittlerweile ist die Konzertreihe zu Ende. Ruhe wieder in Amsterdam. Fans drehen aber immer noch durch und alles wegen einer niederländischen Tageszeitung. In einer Ausgabe war nämlich eine fette handgeschriebene Nachricht von Harry Styles abgedruckt. Unter anderem steht da auf Niederländisch: Amsterdam, danke, ich liebe euch. Jetzt gibt es einen krassen Run auf diese Zeitung. Die ist nämlich komplett ausverkauft. Online bieten Fans schon bis zu 200 Euro für eine Ausgabe.
1: Unsere Inbox komt namelijk vol met fans die het Parool als collectors item willen hebben. Maar helaas staat de drukpers hier uit. Dus heb jij of je oma, je moeder, je buren of een totale vreemde nog het Parool in huis? Wil jij er iemand anders blij mee maken? Stuur dan een mail naar harrystyles@parool.nl en dan kan je hem gratis opsturen en zorgen wij voor de perfecte match.
0: Ja, das war ein Zeitungsmitarbeiter, der sagt: Leute, wenn ihr jemanden kennt, der die Zeitung zu Hause rumliegen hat und nicht mehr braucht, schickt eine Mail und dann sucht die Zeitung das Harry Styles Fanmatch sozusagen, weil nachdrucken ist ja nicht. Also, vom Kiosk 4,25 Euro zu 200 Euro, Harry Styles macht's möglich.
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1: Ich bin Thomas Brock. Das US-Militär hat nach eigenen Angaben mit Vergeltungsschlägen gegen den Iran begonnen. Diese seien auf Anweisung von US-Präsident Trump und als Reaktion auf den Abschuss eines US-Militärhubschraubers erfolgt, teilte das US-Regionalkommando CENTCOM mit. Nähere Angaben wurden nicht gemacht. Nach Berichten iranischer Medien wurden am Abend in der Hafenstadt Sirik am Golf von Oman Explosionen gemeldet, ohne dass diese eindeutig zugeordnet werden konnten. Beim 500 Milliarden Euro Sondervermögen für Investitionen in die Infrastruktur gibt es aus Expertensicht Handlungsbedarf. Ein Beirat für das Programm legte in Berlin seinen ersten Bericht vor. Finanzminister Klingbeil räumte ein, dass das Tempo bei den Investitionen noch höher werden müsse.
2: Immer wieder hört man, dass die hunderten Milliarden, die für die Infrastruktur bereitstehen, nur langsam abfließen. Auch der Beirat, der das 500-Milliarden-Programm begleitet, sieht da Luft nach oben. Finanzminister Klingbeil bat einerseits um Geduld. Das Programm laufe ja erst seit rund einem Jahr, sei aber für 12 Jahre ausgelegt. Höheres Tempo sei aber möglich und nötig, so Klingbeil. Helfen soll unter anderem auch ein Bonus- und Malus-System. Die Idee, wer Investitionen schneller umsetzt, könnte mehr Mittel bekommen, wer bummelt, weniger. Ronny Tochau, Nachrichtenredaktion.
1: Sophia und Noah sind weiter die beliebtesten Babynamen. Das hat die Gesellschaft für deutsche Sprache herausgefunden. Ein anderer Name dagegen ist erst im vergangenen Jahr weit nach oben geklettert in der Hitliste.
3: Theo macht einen richtigen Sprung nach vorn, aber auch Emil klettert im Ranking. Doch unterm Strich kleben auf den Kita-Garderoben bei uns wohl doch eher die bekannten Namen. Bei den Mädels sind das neben Sophia, Mia, Lina und Ella, bei den Jungs klar Noah, aber auch Matteo und Leo ist im Kommen. Das hat aber wohl nichts mit dem aktuellen Papst zu tun. Kurze, prägnante Namen, sagen die Forscher, die sind im Trend. Claudia Wächter, Nachrichtenredaktion.
1: Der Bundestag soll in diesem Jahr auf die regelmäßige Diätenerhöhung verzichten. Die Fraktionen von CDU, CSU und SPD haben nach Informationen der Deutschen Presseagentur beschlossen, noch in dieser Woche einen entsprechenden Gesetzentwurf einzubringen. Sie wollen damit in finanziell und wirtschaftlich schwierigen Zeiten ein Sparsignal an die Bevölkerung senden. Die Diätenerhöhung, die sich an der Lohnentwicklung orientiert, hätte in diesem Jahr fast 500 Euro ausgemacht.
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4: Sascha Fassbender hier und das mit einer schlechten Nachricht für die einen und zugleich einer ziemlich verrückten Nachricht für die anderen. Aus Stuttgart 21 führt jetzt Stuttgart 31. Der Stuttgarter Hauptbahnhof sollte ja eigentlich 2021 fertig werden, daher der Name. Es wird nun aber mindestens 10 Jahre länger dauern. Ja, endlich gibt's nach dem Berliner Flughafen wieder einen Comedy-Dauerbrenner. Toll!

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3: Ja, nee, ist klar. Der Sommer ist da. Ja, woran erkennt man das? Ja, richtig, die Brummer sind wieder auf den Straßen unterwegs. Nicht Insekten, nein, Motorradfahrer. Ja, und die sind ja wie Zugvögel. Von Ende Oktober bis Ostern siehst du gar keinen. Dann vereinzelt quasi die Späher, die sich schon mal auf die Straße trauen, um die Schlaglöcher zu zählen. Ja, und sobald die Spargelsaison sich dem Ende zuneigt, bäm, sind die Straßen wieder voll mit Schwärmen, Großverbänden, Divisionen, Rotten von Motorradfahrern. Da fahren Motorradketten an dir vorbei. Ja, dagegen wirkt der Eichenprozessionsspinner wie ein Einzelgänger. Aber wir sehen natürlich auch die einsamen Wölfe. Meistens stehen die so mit so einem Platten- oder Motorschaden am Straßenrand. Tja, Alleinfahren ist nicht immer gut. Und das Schöne ist ja, Motorradfahren ist so vielfältig. Da findet jeder das Passende. Es sieht ja auch nicht jeder auf seinem Bock aus wie der Terminator auf der Fatboy. Ja, manche sehen auch aus wie Wolfgang Viereck auf seinem Traktor mit Resi. Bei vielen denkt man sich, ey, muss das denn sein mit dem Moped? Hättest du dir nicht einfach einen Thermomix kaufen können? Und bei anderen Bikern denkst du, ach guck, der fährt sogar einen Thermomix. Ich werde ja immer wieder gefragt, Atze, warum fährst du kein Motorrad? Ja, ganz einfache Antwort. Weil Porsche keine baut.
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Ah, die FIFA macht ja wirklich aus allem Geld, aber hiermit hätte ich nicht gerechnet. Hi, Sascha Fassbender hier. Und der Fußballweltverband verkauft jetzt Grußbotschaften, die im Stadion dann auf dieser Anzeigetafel zu sehen sind. Für umgerechnet rund 70 Euro gibt es dann so eine Grußbotschaft. Ich glaube, diese Grußbotschaft hier wäre mir die 70 Euro wert. Wer das liest, ist

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1: Ich bin Thomas Brockt. Die schwarz-rote Koalition startet in die entscheidende Reformphase. Bei einem Spitzentreffen im Kanzleramt loten Union und SPD heute zunächst mit Arbeitgebern und Gewerkschaften aus, ob man bei der Einschätzung des Reformbedarfs auf einen gemeinsamen Nenner kommt. Entscheidungen sollen nicht getroffen werden. Dazu ist für den 1. Juli eine Sitzung des Koalitionsausschusses geplant. Ziel ist es, ein großes Reformpaket zu schnüren, das die Bereiche Arbeitsmarkt, Rente, Einkommensteuer und Bürokratieabbau umfasst. Nach dem Abschuss eines US-Militärhubschraubers haben die USA nach eigenen Angaben Vergeltungsschläge auf Ziele im Iran ausgeführt. Die Angriffe erfolgten auf Anordnung von Präsident Trump, erklärte das für den Nahen Osten zuständige Regionalkommando des US-Militärs.
2: Die USA sprechen von einer verhältnismäßigen Antwort auf ungerechtfertigte iranische Aggression. Die Angriffe werden als Selbstverteidigung beschrieben. Der Iran aber droht seinerseits mit Vergeltungsschlägen. Verlasst unsere Region, wenn ihr sicher sein wollt, erklärte der iranische Außenminister. Man lasse diese Bedrohung nicht unbeantwortet. Dies lässt eine erneute Eskalation des Krieges erwarten, auch wenn theoretisch eine Waffenruhe gilt und seit Wochen Verhandlungen geführt werden. Aus den USA, Tina Eck.
1: Um fast 500 Euro sollten sich ab Juli die Bezüge der Abgeordneten im Bundestag erhöhen. Nun steht fest, die Diätenerhöhung wird in diesem Jahr gestrichen. Die Fraktionen von Union und SPD haben nach dpa-Informationen beschlossen, noch in dieser Woche einen entsprechenden Gesetzentwurf im Bundestag einzubringen.
3: Die Politiker wollen damit ein Sparsignal an die Bevölkerung senden. Immerhin leben wir alle in schwierigen Zeiten. Auch die Grünen, die AfD und die Linke haben schon ihr Go gegeben. Damit ist das Abstimmungsergebnis im Bundestag also schon klar. Die Diäten orientieren sich normalerweise an der Lohnentwicklung und die war gut, aber gleichzeitig stehen aktuell viele Reformen an. Es sei ein Gebot der Glaubwürdigkeit und der Verantwortung, dass auch die Abgeordneten ihren Beitrag leisteten, hieß es. Ursula Winkler, Nachrichtenredaktion.
1: Die deutschen Fußballerinnen haben zum Abschluss der WM-Qualifikation einen Sieg gefeiert. Beim Gruppenletzten Slowenien gewann die DFB-Auswahl mit 2:0. Das WM-Ticket hatte das deutsche Team sich schon zuvor gesichert.
4: Das Wetter.
5: Wir bekommen weiter nur stellenweise Sommer. Oft kommen Wolken dazwischen, manchmal auch Regen. Ab dem Nachmittag heute auch Gewitter. Das Ganze bei maximal 19 Grad. Morgen, der Donnerstag, der bringt dann nichts Neues mit. Wieder mal sonnig, mal bewölkt, aber deutlich mehr trockene Phasen.
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7: Hier die aktuelle Verkehrslage. A2 Dortmund-Oberhausen zwischen Henn-Riechenburg und Recklinghausen Süd. 2 Kilometer Stau. Weiterhin auf der A4 Aachen-Köln zwischen Kreuz Köln-West und Köln-Klettenberg. 1 Kilometer stockender Verkehr. Und zusätzlich auf der A43 Recklinghausen-Wuppertal zwischen Kreuz Recklinghausen und Recklinghausen-Hochlarmark. 1 Kilometer zähfließender Verkehr. Wir wünschen allen unterwegs gute Fahrt.
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8: Ja klar, ihr könnt natürlich für viel Geld Urlaub buchen. Ihr könnt aber auch einfach eine Runde Kicker spielen und einen fetten Urlaub gewinnen. Falls ihr verliert, ist der Trostpreis immer noch ein geiler Tag mit uns zu verbringen und mit Stars. Wie das Ganze geht, hört ihr nach den nächsten 3 Songs bei mir. Ich bin Sascha Fassbender.

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ist das gefährlich. Handy am Steuer. Ja, das passiert mir hier und da vielleicht auch manchmal so. Aber wie viele Meter du da blind fährst und was da alles passieren kann. Gruselig und einfach brandgefährlich. Der ADAC hat sich das jetzt genauer angeschaut. Hört ihr nach rund 10 Minuten Musik hier bei mir.

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0: Also ich bin da jetzt auch ganz vielleicht so ein bisschen schuldig. Haben wir alle schon mal gemacht, oder? So mal eben so am Steuer noch eine WhatsApp verschicken oder sowas. Das Smartphone während der Fahrt zu benutzen, ist laut ADAC zu einer sehr, sehr, sehr gefährlichen Gewohnheit für einige Menschen geworden. Knapp 2% des Autoverkehrs nutzt regelmäßig das Handy am Steuer, besonders oft auf der Autobahn. Das ist das Ergebnis einer ADAC-Verkehrsbeobachtung in 5 Großstädten. Kollege Thorsten Ortmann, du hast die Polizei selbst mal bei einer Handykontrolle begleitet. Wie verbreitet ist dieses Phänomen?
1: Ja, es ist schon sehr verbreitet. Bei der ADAC-Verkehrsbeobachtung fielen zwar nur 3% der Autofahrenden mit Handy am Steuer auf. Aber wenn man das auf alle Autofahrenden bundesweit hochrechnet, dann reden wir über einen 3-stelligen Millionenbereich an Handyverstößen. Und auch bei der Handykontrolle, bei der ich dabei war, da konnte man schon den Eindruck haben, das Handy gehört für viele zum Autofahren mittlerweile dazu.
2: Hat es ganz kurz in der Hand, um draufzuschauen, wer angerufen hat.
1: Wie groß ist denn der Zwang, wenn da plötzlich eine SMS reinkommt, WhatsApp reinkommt.
2: In der Rolle, in der ich beruflich bin, ist es unabdingbar, dass ich erreichbar bleibe.
1: Der ADAC hat während seiner Verkehrsbeobachtung die Autofahrenden auch befragt und danach gab mehr als jeder zweite Autofahrer zu, das Smartphone bereits während der Fahrt genutzt zu haben.
0: Ja, und vielen ist wahrscheinlich auch nicht klar, wie gefährlich ein Blick aufs Handy ist.
1: Genau, schon ein 3-Sekunden-Blick aufs Smartphone bei Tempo 50 in der Stadt reicht, dass man so rund 40 Meter im Blindflug unterwegs ist. Auf der Autobahn bei Tempo 120 sind es dann sogar 100 Meter. Und Gunnar Wortmann von der Polizei sagt, dass bei vielen Unfällen das Handy mittlerweile eine zentrale Rolle spielt.
3: Wir sehen es auf jeden Fall auch bei den Schwerstunfällen, das heißt auch mit getöteten Verkehrsteilnehmern, wo wir dann teilweise auch nicht sicher sind, was überhaupt die Unfallursache war. Wir können das dann meistens nur vermuten, weil es schlecht zu beweisen ist, dass da Ablenkung dann wirklich eine Rolle gespielt hat, insbesondere zum Beispiel bei den Stauunfällen auf den Autobahnen.
1: Und besonders gefährlich wird es dann, wenn man das Handy in der Hand hält, um eine Nachricht zu lesen oder noch schlimmer zu tippen. Das kam nämlich bei der ADAC-Verkehrsbeobachtung besonders häufig vor, sogar bei Fahrrad- und E-Scooter-Fahrern.
0: Das Smartphone während der Fahrt zu benutzen, ist laut ADAC zu einer gefährlichen Gewohnheit für einige Menschen geworden. Thorsten Ortmann war das mit den Infos. Vielen Dank.
4: Jetzt.

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1: Ich bin Thomas Brock. Das US-Militär hat seine Angriffe auf Ziele im Iran beendet. Das teilte das für den Nahen Osten zuständige Regionalkommando

0: Kommen mit. Die Verteidigungsschläge gegen den Iran als Antwort auf den Abschuss eines US-Militärhubschraubers seien abgeschlossen, hieß es. Es seien iranische Luftabwehranlagen, Bodenkontrollstationen und Radaranlagen im Bereich der Straße von Hormuz bombardiert worden. US-Präsident Trump hatte den Iran für den Abschuss des Kampfhubschraubers verantwortlich gemacht und Vergeltung angekündigt. Selten stand eine Gesundheitsministerkonferenz von Bund und Ländern so unter Beschuss wie die heute in Hannover. Bundesweit protestieren Lobbygruppen und Gewerkschaften gegen die geplanten Sparmaßnahmen im Gesundheitssystem.
1: Arztpraxen, Krankenhäuser und die Pharmaindustrie, bei ihnen soll der Rotstift massiv angesetzt werden. Mehr als 16 Milliarden Euro sollen kommendes Jahr durch die Gesundheitsreform eingespart werden, damit rote Zahlen im Gesundheitssystem und höhere Beiträge für die Versicherten verhindert werden. Die Gewerkschaften warnen dagegen vor Krankenhausschließungen, wenn die Kliniken mit weniger Geld auskommen sollen, und der Verband der Hausärzte vor spürbaren Folgen für die Versorgung der Kranken. Thomas Thonfeld, Nachrichtenredaktion.
0: Nach einem Feuer in einem Umspannwerk in Reutlingen und einem daraus folgenden großflächigen Stromausfall hat sich der Verdacht auf Brandstiftung erhärtet. Davon gehe man inzwischen vor dem Hintergrund der bisherigen vorläufigen Ermittlungsergebnisse aus, teilten die Generalstaatsanwaltschaft Stuttgart und das Landeskriminalamt mit.
2: Die Ermittler gehen davon aus, dass ein oder mehrere Täter auf dem Gelände an mehreren Stellen Brände gelegt haben. Dabei soll Brandbeschleuniger verwendet worden sein. Wer hinter der Attacke stehen könnte, ist unklar. Ein Bekennerschreiben hat es nicht gegeben. Doch der Vorfall erinnert an zwei mutmaßlich von Linksextremisten begangene Brandanschläge auf die Stromversorgung in Berlin. Dirk Zeitler, Nachrichtenredaktion.
0: Die Spitzen der Regierungskoalition loten heute mit Arbeitgebern und Gewerkschaften aus, inwieweit es eine gemeinsame Sichtweise auf den Reformbedarf in Deutschland gibt. Dabei soll es zuallererst um den Arbeitsmarkt, aber auch um Sozialreformen, Steuern und Bürokratieabbau gehen. Entscheidungen sind nicht zu erwarten. Die sollen erst in einer Sitzung des Koalitionsausschusses fallen, die für den 1. Juli geplant ist.
3: Das Wetter.
4: Was ein wechselhaftes Wetter, und so bleibt's auch erstmal. Heute gibt's einen Mix aus Sonne und Wolken, aber immer mal wieder halt Regen dazu. Ab dem Nachmittag auch Gewitter bei bis zu 19 Grad. Morgen am Donnerstag fast genauso nochmal, aber es gibt deutlich weniger Regen.
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5: Hier die aktuelle Verkehrslage. A2 Dortmund-Oberhausen zwischen Gelsenkirchen-Buhr und Gladbeck-Ellinghorst. 2 Kilometer Stau, 28 Minuten Zeit. Verlust. Weiterhin auf der A4 Aachen-Köln zwischen Kreuz Köln-West und Köln-Klettenberg ein Kilometer stockender Verkehr. Und zusätzlich auf der A43 Recklinghausen-Wuppertal zwischen Kreuz Recklinghausen und Recklinghausen-Hochlamark ein Kilometer zähfließender Verkehr. Wir wünschen allen unterwegs gute Fahrt.
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4: Sascha Fassbender hier, und das mit einer schlechten Nachricht für die einen und zugleich einer ziemlich verrückten Nachricht für die anderen. Aus Stuttgart 21 wird jetzt Stuttgart 31. Der Stuttgarter Hauptbahnhof sollte ja eigentlich 2021 fertig werden, daher der Name. Es wird nun aber mindestens 10 Jahre länger dauern. Ja, endlich gibt's nach dem Berliner Flughafen wieder einen Comedy-Dauerbrenner. Toll!
6: Hallo.

0: Morgen, Sascha Fassbender hier, ich bin schon wach und Laura Potting auch.
1: Wenn ich noch mehr Kaffee trinke, dann kann ich bald tote Menschen sehen. Guten Morgen.
0: Und traditionell gucken wir für euch, was heute so geht.
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0: Und Laura, welche Themen hast du für uns?
1: Ich habe eine Frage für euch. Wird es ein Sommer der Reformen? Von Steuern über Rente bis Gesundheit. Die Bundesregierung, die hat sich ja einiges vorgenommen. Mhm. Und zur Vorbereitung treffen sich heute die Spitzen der Regierungskoalition. Die treffen sich mit Vertretern der Gewerkschaften und Arbeitgeber. Beschlüsse soll es aber nicht geben.
0: Natürlich nicht.
1: Was es aber geben wird, ist die Gesundheitsministerkonferenz von Bund und Ländern heute und morgen in Hannover. Und bundesweit protestieren ja Lobbygruppen und Gewerkschaften gegen die geplanten Sparmaßnahmen im Gesundheitssystem. Da ist ja wirklich einiges geplant. Ja. Unter anderem höhere Zuzahlungen für Medikamente, Einschränkungen der kostenlosen Mitversicherung von Ehepartnern. Bei den Kliniken sollen Ausgaben von 4,6 Milliarden Euro vermieden werden. Und die Voraussetzungen für die Einstufung in Pflegegrade, die sollen strenger werden.
0: Also da gibt es ordentlich Kritik dran. So, und dann noch eine ganz, ganz wichtige Info, auch in eigener Sache, Laura.
1: Genau, ihr könnt euch sehr gerne weiter bewerben. 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
0: Geil.
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1: Ja.
0: Am Sonntag.
1: So, das ist ein Grund, nicht zu
0: ja, ich werde auch nur so im Hintergrund. Ich werde so ein bisschen den Kollegen Kevin Zimmer begleiten. Also ich mache alles im Hintergrund. Aber es wird trotzdem super. Das danke, super. Laura.
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2: Meta muss konkurrierenden allgemeinen KI-Assistenten wieder freien Zugang zu WhatsApp gewähren. Das verlangt die EU-Kommission. Denn seit Anfang des Jahres sind fremde KI-Anbieter von WhatsApp quasi ausgeschlossen und nur noch die eigene KI von Meta verfügbar. Von der EU-Kommission heißt es, Meta habe angekündigt, Konkurrenten wieder Zugang zu WhatsApp zu gewähren, doch dieser Zugang könnte kostenpflichtig sein. Das Problem sei, dass diese Gebühr so hoch ist, dass sie sich für Wettbewerber in der Praxis wirtschaftlich nicht rechnet. Wir haben jetzt diese einstweiligen Maßnahmen angeordnet, um Schaden für den Wettbewerb abzuwenden, sagt EU-Kommissarin Teresa Ribeira. Wir haben aus den Entwicklungen auf den Technologiemärkten der Vergangenheit unsere Lehren gezogen. Dass die Wettbewerbsbehörden in einigen Fällen nicht schnell genug gehandelt haben, hat womöglich dazu geführt, dass sich marktbeherrschende Akteure so stark festsetzen konnten, dass kein echter Wettbewerb auf diesen Märkten mehr möglich war. Genau das wollen wir vermeiden. Im Bereich der KI dürfen wir das nicht zulassen. Es steht zu viel auf dem Spiel. Die Wahrung des Wettbewerbs auf den KI-Märkten ist entscheidend, um Innovationen in Europa und unsere strategische Autonomie zu sichern. Und natürlich, um den europäischen Bürgerinnen und Bürgern eine echte Auswahl zu gewährleisten. Mit der jetzt angeordneten einstweiligen Maßnahme ist der Fall für die EU-Kommission noch nicht abgeschlossen. Die Untersuchungen in diesem Kartellfall sollen weitergehen.

Boah, die FIFA macht ja wirklich aus allem Geld, aber hiermit hätte ich nicht gerechnet. Hi, Sascha Fassbender hier. Und der Fußballweltverband verkauft jetzt Grußbotschaften, die im Stadion dann auf dieser Anzeigetafel zu sehen sind. Für umgerechnet rund 70 Euro gibt es dann so eine Grußbotschaft. Ich glaube, diese Grußbotschaft hier wäre mir die 70 Euro wert. Wer das liest, ist doof.

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0: Das sind die 80er.
1: Mit Michael Jackson, Man in the Mirror. Einen schönen guten Morgen euch.
0: Schönes Kleid, aber mutig so eine Farbe. Bettina Förster von der Evangelischen Kirche hat genau hingehört und stellt fest, boah, irgendwie können wir in Deutschland manchmal nichts Nettes sagen, ohne dass ein Aber kommt. Im Augenblick mal heute Morgen spricht sie genau darüber.
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3: Kennst du solche Kommentare im Alltag? Und wie ist die neue Freundin von deinem Bruder? Mega nett, aber die hat so einen komischen Dialekt. Wie sind deine Kollegen bei der Arbeit? Voll okay, aber nicht alle sind so schnell wie ich. Wie war das Gartenfest? Super Stimmung, sehr freundliche Nachbarn, aber einige wirkten etwas spießig. Da ist also so viel gut. Und dann kommt ein Aber. Irgendwie haben wir immer irgendetwas zu kritisieren und reden dann lang und breit nur noch darüber. Ich habe mich neulich selbst dabei ertappt. Kann es sein, dass wir Weltmeister darin sind, das Gute klein zu reden? Und machen wir jetzt doch mal den Sprung vom kleinen Alltag zu den großen politischen Themen. Wir leben in einer Demokratie, in der jede und jeder seine Meinung öffentlich sagen darf. Das ist nicht überall auf der Welt so und ist kostbar. Trotzdem gibt es Menschen, die das nicht wertschätzen und sich sozusagen in, nennen wir sie mal, Aber-Gemeinschaften organisieren und nur noch alles schlecht reden. Es geht mir hier nicht darum, alles schön zu reden. Es geht mir darum, dass wir auch das Gute entdecken und wertschätzen. Im Großen wie im Kleinen. Und ich frage mich, wo kann ich heute das Gute in meiner Welt entdecken? Bettina Förster von der Evangelischen Kirche für Augenblick mal.
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1: Mit Malte Heilbricht. Guten Morgen. Im Kanzleramt gibt es heute Abend ein großes Treffen. Die Koalitionsspitzen sprechen mit Arbeitgebern und Gewerkschaften über die geplanten Reformen. Wirtschaftsverbände sehen darin eine Chance. Sozialverbände und die Opposition sehen das Treffen dagegen kritisch. Thorsten Adolfs aus dem News-Team. Warum haben Sie Bauchschmerzen?
2: Ja, Sie befürchten, dass das, was da in Berlin als Reformen verkauft werden soll, in Wirklichkeit ein riesiges Kürzungsprogramm wird. Große Erwartungen an das Treffen haben die AWO, der Sozialverband Deutschland, der VDK und der Paritätische Gesamtverband deshalb nicht. Und sie warnen die Koalition davor, die über Jahrzehnte gewonnenen sozialen Errungenschaften für die Menschen über Bord zu schmeißen. Kritik kommt von den Grünen. Fraktionschefin Dröge sagt zwar, an Reformen führe kein Weg vorbei. Kanzler Merz verwechsle aber Reformen mit einem Sammelsurium aus Kürzungen und Belastungen und damit verspiele er jegliche Akzeptanz.
1: Unionsfraktionschef Spahn appelliert ja an die Teilnehmer, die Gespräche mit dem nötigen Ernst anzugehen.
2: Ja, Spahn fordert von allen Beteiligten Kompromissbereitschaft. Es gehe jetzt darum, Verantwortung zu übernehmen, sagte er. Maximalpositionen würden keinen weiterbringen. Die von der Koalition geplanten Reformen hätten das übergeordnete Ziel, die Wettbewerbsfähigkeit zu stärken und vor allem Wachstum ohne neue Schulden möglich zu machen, so Spahn. Das sieht auch Vizekanzler Klingbeil so.

0: Bei dem Treffen gehe es in erster Linie um die Frage, wie ein vernünftiger Weg zu mehr Wachstum aussehe, sagte er. Und da sei er gespannt, welche konkreten Ideen die Sozialpartner hätten.
1: Danke, Thorsten. Und jetzt unsere Kurznachrichten. Die US-Armee hat Luftangriffe auf den Iran geflogen. Das zuständige Regionalkommando sprach von Selbstverteidigungsschlägen wegen des Abschusses eines amerikanischen Kampfhubschraubers durch den Iran in der Nacht zu gestern. Der Iran reagierte mit Angriffen auf US-Stützpunkte in der Golfregion. Die Finanzlage der gesetzlichen Krankenkassen ist offenbar noch angespannter als gedacht. Laut Bild-Zeitung rechnet das Bundesgesundheitsministerium damit, dass die Kassen in diesem Jahr 3,5 Milliarden Euro mehr ausgeben als bisher angenommen. In Belfast sind ausländerfeindliche Proteste eskaliert. Demonstranten lieferten sich am Abend Auseinandersetzungen mit der Polizei. Mehrere Fahrzeuge wurden in Brand gesetzt. Auslöser war ein Video von einem Messerangriff, für den ein 30-Jähriger aus dem Sudan verantwortlich gemacht wird. Wer kennt das nicht? Nach dem Kauf eines neuen Gerätes landet die Bedienungsanleitung in der Schublade und wird meistens nie wieder rausgeholt. Künftig soll es Anleitungen für zum Beispiel Wecker, Mixer oder E-Bikes gar nicht mehr auf Papier, sondern nur noch in digitaler Form geben. Darauf haben sich Vertreter des Europaparlaments und der Mitgliedstaaten geeinigt. Wer eine gedruckte Anleitung möchte, soll sie aber weiterhin beim Verkäufer anfordern können. Die Regelung ist noch nicht endgültig beschlossen.
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3: Mit Christina Hüllweg, guten Morgen. In Paderborn soll ein etwa 8 Jahre altes Kind einen Kieselstein auf ein fahrendes Auto geworfen und dann mit seiner Mutter geflüchtet sein. Zu dem Vorfall kam es offenbar am Samstag gegen 12.40 Uhr auf der Neuhäuser Straße auf Höhe der Bushaltestelle Elsener Straße. Durch den Steinwurf entstand ein Schaden von rund 750 Euro. Der Fahrer war danach noch ausgestiegen und hatte mit dem Kind und der ebenfalls anwesenden Mutter gesprochen. Als der 27-Jährige die Polizei alarmierte, seien die beiden aber weggelaufen. Die Polizei sucht jetzt Zeugen.
4: Wir starten heute erstmal mit viel Sonne in den Tag im Radio-Hochstift-Wetter. Dann ziehen aber so nach und nach auch wieder Wolken zu uns rein. Von Bad Lippspringe bis Willebadessen bekommen wir dazu Höchstwerte von so 17, 18 Grad. Heute Abend sind Stand jetzt einzelne Schauer mit dabei. Ihr kommt ganz entspannt an mit dem Radio Hochstift Verkehrsservice. Da liegt uns gerade gar nichts vor. Alles frei, soweit wir wissen.
2: 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Guten Morgen.
4: Mittwochmorgen, kurz nach 6. Aufraffen fällt da dem einen oder anderen vielleicht schwer, aber ich sag euch was. Mit einem Titel aus den 90ern wird's ein bisschen einfacher. Hier ist No Doubt mit Don't Speak. Ich bin Dania Tölle. Schönen guten Morgen zusammen.

0: Morgen geht's los. Die USA, Kanada und Mexiko. Drei Gastgeberländer auf einmal bei der Fußball-Weltmeisterschaft dieses Jahr. In der Form passiert das übrigens auch zum ersten Mal. Radio Hochstift-Kollege Leo Arrighi mit mehr Background zum Dreiergespann.
1: Insgesamt wird in 16 Städten gespielt. Davon 11 in den USA, 3 in Mexiko und 2 in Kanada. Und Mexiko schreibt dabei sogar Geschichte. Nach 1970 und 1986 ist Mexiko dieses Jahr das erste Land, das zum dritten Mal eine Männerfußball-WM ausrichtet. Also, die sammeln einfach ganze Weltmeisterschaften wie so ein Panini-Album. Für Kanada ist es die erste Fußball-WM im eigenen Land, mit gleich zwei Amtssprachen. Wer für verschiedene Spiele zwischen den drei Ländern hin und her jettet, muss im Zweifelsfall auch ein gewisses sprachliches Talent mitbringen. Klar, Englisch in den USA. In Mexiko kommt dann noch Spanisch dazu und im Quebec, in Kanada dann noch Französisch. Zwar sprechen die meisten da wahrscheinlich auch Englisch, aber bitte, wo ist dann der linguistische Spaß? Die USA sind zum zweiten Mal Gastgeber einer Fußball-WM. Das erste Mal in den 90ern. Und der erste Aufschrei rund um die amerikanische Nationalmannschaft liegt übrigens schon in den 50ern. Denn die haben schon mal für ordentlich Aufsehen gesorgt. 1950 schlugen die USA England mit 1:0. England war damals haushoher Favorit. Die US-Mannschaft bestand aus vielen Teilzeitspielern. Der Sieg war so unglaublich, dass später sogar die Legende entstand. Manche hätten das Ergebnis erst für einen Druck- oder Übertragungsfehler gehalten.
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0: Gleich 20 nach 6. 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Guten Morgen. Ja, wir haben es irgendwie alle vielleicht schon mal gemacht, oder? Ne? Also mal eben schnell am Steuer noch eine WhatsApp verschicken oder auch mal mit einem Partner telefonieren. Das Smartphone während der Fahrt zu benutzen, ist laut ADAC zu einer gefährlichen Gewohnheit für einige Menschen geworden. Knapp 3% der Fahrerinnen und Fahrer haben bei einer Verkehrsbeobachtung regelmäßig das Handy am Steuer genutzt. Kollege Thorsten Ortmann, das ist mehr, als es klingt.
1: Wenn man das auf alle Autofahrenden bundesweit hochrechnet, dann reden wir über einen dreistelligen Millionenbereich an Handyverstößen. Und auch bei der Handykontrolle, bei der ich dabei war, da konnte man schon den Eindruck haben, das Handy gehört für viele zum Autofahren mittlerweile dazu.
2: Hat es ganz kurz in der Hand, um drauf zu schauen, wer angerufen hat.
1: Wie groß ist denn der Zwang, wenn da plötzlich eine SMS reinkommt, WhatsApp reinkommt?
2: In der Rolle, in der ich beruflich bin, ist es unabdingbar, dass ich erreichbar bleibe.
1: Der ADAC hat während seiner Verkehrsbeobachtung die Autofahrenden auch befragt und danach gab mehr als jeder zweite Autofahrer zu, das Smartphone bereits während der Fahrt genutzt zu haben.
0: Ja, und das, obwohl es einfach so saugefährlich ist, ne, das Handy beim Fahren zu nutzen. 3 Sekunden draufschauen bei Tempo 50 in der Stadt heißt 40 Meter Blindflug.
1: Auf der Autobahn bei Tempo 120 sind es dann sogar 100 Meter. Und Gunnar Wortmann von der Polizei sagt, dass bei vielen Unfällen das Handy mittlerweile eine zentrale Rolle spielt.
3: Wir sehen es auf jeden Fall auch bei den Schwerstunfällen. Das heißt auch mit getöteten Verkehrsteilnehmern, wo wir dann teilweise auch nicht sicher sind, was überhaupt die Unfallursache war. Wir können das dann meistens nur vermuten, weil es schlecht zu beweisen ist, dass da Ablenkung dann wirklich eine Rolle gespielt hat.
1: Und besonders gefährlich wird es dann, wenn man das Handy in der Hand hält, um eine Nachricht zu lesen oder noch schlimmer zu tippen. Das kam nämlich bei der ADAC-Verkehrsbeobachtung besonders häufig vor, sogar bei Fahrrad- und E-Scooter-Fahrern.
0: Das Smartphone während der Fahrt zu benutzen, ist laut ADAC zu einer Gewohnheit für einige Menschen geworden, ist natürlich super gefährlich und ohne jetzt oberlehrerhaft oder so rüberkommen zu wollen, schadet halt nichts, wenn wir uns das immer wieder ins Gedächtnis rufen. Ne? Radio Hochstift ist hier. Guten Morgen.

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0: Christina Hüllweg ist im Studio mit den Nachrichten um 6.30 Uhr.
1: Guten Morgen.
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1: Die Belastungsgrenze ist erreicht. Mit diesen Worten wendet sich die katholische Hospitalvereinigung Weser-Egge im Kreis Höxter gegen die geplante Gesundheitsreform von Bundesministerin Nina Wagen. Die KHWE hat ein Video in den sozialen Medien veröffentlicht. Darin fordert sie die Ministerin auf, die Pläne zurückzunehmen. Ansonsten drohe der Vereinigung eine Belastung von 10 Millionen Euro jährlich. Unterdessen haben mehrere Krankenhäuser aus dem Kreis Paderborn ebenfalls Proteste angekündigt. Nach einem ungewöhnlichen Zwischenfall sucht die Paderborner Polizei mit Personenbeschreibung nach einem Kind und dessen Mutter. Es geht dabei um einen Steinwurf auf ein fahrendes Auto und eine anschließende Flucht auf der Neuhäuser Straße am vergangenen Samstag. Radio Hochstift-Reporter Dirk Benfeld.
3: Auf Höhe der Bushaltestelle Elsener Straße soll ein etwa 8 Jahre junges Kind einen Kieselstein auf einen Tesla geworfen und damit einen Schaden von rund 750 Euro verursacht haben. Der Fahrer stieg aus und stellte sowohl das Kind als auch dessen ebenfalls anwesende Mutter zur Rede. Als der 27-Jährige die Polizei alarmierte, sollen beide weggerannt sein. Das Kind hatte braune und mittellange Haare und dunkle Kleidung. Die Mutter war zwischen 40 und 45 Jahre alt und trug eine dunkle Jeanshose. Am Montag früh kam es an der Friedrichstraße im Paderborner Riemeckeviertel zu einem anderen Zwischenfall. Ein justizbekannter 18-Jähriger klaute einer Frau die Handtasche. Er konnte festgenommen werden. Die Staatsanwaltschaft hat Untersuchungshaft beantragt.
1: Die Volksbank Delbrück-Riedberg ist mit dem abgelaufenen Geschäftsjahr zufrieden. Die Bilanzsumme erhöhte sich demnach auf 2,3 Milliarden Euro. Das sind 4,5% mehr als ein Jahr vorher. Der Jahresüberschuss lag bei 4,7 Millionen Euro. Von diesem Ergebnis profitieren auch die Mitglieder. Sie bekommen eine Dividende von bis zu 3,5%. Auch das laufende Geschäftsjahr entwickele sich nach eigenen Angaben gut.
0: So 8, 9 Grad stehen gerade auf dem Thermometer. Die Werte im Radio Hochstift Wetter gehen heute noch bis auf 17, 18 Grad hoch. Dazu sehen wir erstmal viel Sonne zwischen Salzkotten und Bad Driburg. Später mischen sich dann so nach und nach ein paar Wolken dazu. Und gegen Abend sind vereinzelt auch Schauer möglich.
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0: Günstiger ankommen mit dem Radio Hochstift Verkehrsservice und entspannter. Wir haben gerade keine Meldungen. Falls euch doch schon irgendwas über den Weg gelaufen ist auf den Straßen im Hochstift, dann meldet euch gerne kostenfrei über die 0800 399 3399. Gute Fahrt.
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0: Guten Morgen zusammen. Ina Scharrenbach, geboren in Unna, 49 Jahre alt, CDU-Politikerin und Heimatministerin hier bei uns in NRW. Und ist sie auch eine Mobberin und verbreitet Angst und Schrecken in ihrem Team? Da muss man ein Fragezeichen hintersetzen. Seit Monaten wird sie mit diesen Vorwürfen konfrontiert und die SPD will das aufklären. Sprechen wir gleich drüber. Der Anja Tölle ist mein Name. Schön, dass ihr dabei seid.

0: Guten Morgen bei Radio Hochstift, 7:20 haben wir's. In der Landespolitik hier in NRW wird ja seit Monaten eine Personalie ganz heiß diskutiert. Heimatministerin Ina Scharrenbach von der CDU. Ihr wird Machtmissbrauch und Mobbing vorgeworfen. Jetzt greift die SPD zu einem der schärfsten Mittel, das einer Opposition zur Verfügung steht. Sie will einen Untersuchungsausschuss im Landtag einsetzen. Radio Hochstift-Reporter Hossein Asyandi, die Sozialdemokraten sagen, sie wollen das aufklären und alle anderen Möglichkeiten seien ausgeschöpft.
1: Die Opposition habe zum Beispiel Sondersitzungen beantragt, hat auch einen Sonderermittler gefordert. Das alles wurde von der schwarz-grünen Mehrheit abgelehnt. Die parlamentarische Geschäftsführerin der SPD, Ina Blumenthal, sagte mir:
2: Wir haben mehrfach angeboten, setzt bitte eine Sonderermittlerin, einen Sonderermittler ein, damit wir eben diesen parlamentarischen Untersuchungsausschuss umgehen können. Das alles hat nicht gefruchtet.
1: Jetzt will die SPD vor allem klären, wer in der Landesregierung wann von den Vorwürfen wusste und wie darauf reagiert wurde.
0: Ich habe es eben schon gesagt, Ina Scharrenbach wird vorgeworfen, dass sie Mitarbeitende mobbe und ihre Macht auf unterschiedliche Art und Weise missbrauche.
1: Betroffen sind nach Angaben der SPD nicht nur das Heimatministerium von Ina Scharrenbach, sondern auch das Innenministerium von Herbert Reul. Scharrenbach hat Fehler eingeräumt und Verbesserungen angekündigt, die Mobbingvorwürfe hat sie aber zurückgewiesen. Politisch brisant ist das, weil in etwa 10 Monaten die nächste Landtagswahl in NRW ansteht und die SPD will wissen, wann genau Ministerpräsident Wüst und die Staatskanzlei von den Problemen wussten und wie sie gehandelt haben.
0: Da hat die SPD also auch die Wahl sicherlich im Blick. Bundesweit ist sie in Umfragen ja noch weiter abgerutscht aktuell. Im Land NRW fordern die Sozialdemokraten jetzt einen Untersuchungsausschuss, um die Mobbingvorwürfe gegen Ministerin Scharrenbach aufzuklären.
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0: Radio Hochstift hier mit Dania Tölle und ich bin ja so gar nicht die Fraktion Butter beim Kochen, sondern benutze eigentlich, wenn es geht, immer Olivenöl. Aber mit Olivenöl ist das ja immer so eine Sache, ne? Es sollte schon Gutes sein. Julia Lakedaki Stefanu aus Paderborn sieht das ganz genauso, deshalb hat sie inzwischen ihre eigene Firma Pangea Olivenöl.
1: Auf die Idee haben mich eigentlich unsere Freunde gebracht. Bei diesen Kochveranstaltungen, die wir immer privat veranstaltet haben, haben wir unser eigenes Olivenöl benutzt und das fanden unsere Freunde damals extrem anders als das, was sie selber im Supermarkt gekauft haben.
0: Und dieses Olivenöl hatte Julia damals immer von ihrer Familie aus Griechenland geschickt bekommen, die dort mehrere Olivenhaine besitzt. Und von diesem Olivenöl wird jetzt eben mehr produziert, so dass Julia es in Deutschland verkaufen kann. Mit einem Irrglauben hat sie auch direkt aufgeräumt im Gespräch mit uns.
1: Viele glauben, ein grünes Olivenöl ist richtig, richtig gut und ein goldenfarbiges vielleicht nicht so sehr. Das stimmt aber nicht. Die Farbe ist absolut kein Qualitätsmerkmal.
0: Dass ein hochwertiges Olivenöl so anders schmeckt als das aus dem Supermarkt, liegt vor allem an der Erntezeit der Oliven.
1: Je eher, desto intensiver, desto hochwertiger von den Inhaltsstoffen her. Je später ich die Oliven ernte, desto flacher, desto milder wird das Olivenöl. Aber man muss dabei bedenken, dass dann auch von den Inhaltsstoffen her, von den Polyphenolen und Antioxidantien, immer weniger drin ist.
0: Das Team von Pangea erntet die Oliven sehr früh, wenn sie noch sehr viel Geschmack abgeben. 100 Kilogramm Oliven ergeben dann circa 7 bis 8 Liter Öl. Wenn man sie nur einen Monat später erntet, dann haben sie deutlich weniger Geschmack, ergeben aber dafür schon doppelt so viel Öl. Und wenn man sogar 2 Monate länger wartet, dann kommt man schon auf 30 Liter Öl. Nachvollziehbar also, warum das Öl aus dem Supermarkt weniger Geschmack hat. Meine Kollegin hat sich im Pangea-Shop in Borchen natürlich auch direkt ein kleines Tasting gegönnt. Das hört ihr heute Morgen auch noch hier bei Radio Hochstift.

0: Die Polizei warnt seit Jahren vor dem Enkeltrick. Trotzdem ist jetzt im Kreis Paderborn wieder eine Seniorin Opfer davon geworden. Dadurch verlor sie über 60.000 Euro.
1: Zunächst hatte ein falscher Polizist dem Godelheimer erzählt, dass es Einbrüche in der Nachbarschaft gab und dass er sein Geld in Sicherheit bringen solle.
2: Erst nachdem er schon mehrere tausend Euro bezahlt hatte, wurde dem 64-Jährigen der Betrug klar.
3: Solche Meldungen hört ihr leider immer wieder bei uns. 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Gängige Maschen und was ihr auf jeden Fall beachten solltet, könnt ihr auf unserer Sonderseite zum Thema Telefonbetrug nachlesen.
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3: Mit Malte Heilbricht, guten Morgen. Explodierende Kosten, zu wenig Ärzte auf dem Land und steigende Krankenkassenbeiträge. Langeweile dürfte bei der Gesundheitsministerkonferenz nicht aufkommen. Die Ministerinnen und Minister sitzen ab heute in Hannover zusammen, um über die geplanten Reformen zu sprechen. Jannik Böker aus dem News-Team, vor allem ein Thema sorgt schon im Vorfeld für Kritik.
4: Und die kommt aus allen Richtungen, egal ob Ärzte, Pharmaunternehmen oder Krankenhauspersonal. Das GKV-Beitragsstabilisierungsgesetz soll noch vor der Sommerpause im Bundestag beschlossen werden und ist ungefähr so beliebt wie ein Zahnarztbesuch. Vorgesehen sind eine Reihe von Sparmaßnahmen. Die Familienversicherung wird in einigen Fällen teurer, Vergütungen für Ärzte gedeckelt, einige Leistungen sogar gar nicht mehr bezahlt. Die Gewerkschaft Verdi ruft deshalb heute in Hannover zu einer Großkundgebung auf und schon vor knapp 2 Wochen hatten laut Verdi über 10.000 Klinikmitarbeiter an einem Klinikaufstand teilgenommen.
3: Es brodelt also im Gesundheitssystem, dabei ist der Reformbedarf trotz allem enorm.
4: Ja, im Prinzip hat das deutsche Gesundheitssystem 2 große Baustellen. Zum einen ist es überdurchschnittlich teuer. Im EU-Vergleich gibt es pro Kopf gerechnet kein anderes Land, das so viel Geld für Gesundheit ausgibt. Und dazu kommt, dass der demografische Wandel immer stärker durchschlägt. Viele Ärzte gehen bald in Rente, gleichzeitig werden wir im Durchschnitt älter und damit auch kränker. Bedeutet, 40 Milliarden Euro müssen in den nächsten 4 Jahren eingespart werden. Wie genau?

0: Darüber wird heftig gestritten.
1: Yannick, vielen Dank für die Infos. Und jetzt weitere Nachrichten im Überblick. Die USA haben in der Nacht neue Angriffe auf den Iran geflogen. Grund dafür ist, dass der Iran einen US-Kampfhubschrauber abgeschossen haben soll. Die Piloten blieben unverletzt. Das US-Militär spricht von Selbstverteidigung. Der Mai war weltweit der zweitwärmste Mai, der je gemessen wurde. Laut dem EU-Erdbeobachtungsprogramm Copernicus erlebte vor allem Europa eine ungewöhnlich frühe und intensive Hitzewelle. In Großbritannien, Frankreich, Irland und Portugal gab es neue Temperaturrekorde. Morgen geht es los, dann startet die Fußball-WM. Bei den Fans steigt die Vorfreude und auch die deutsche Mannschaft sei heiß auf das Turnier, sagt am Abend Sportdirektor Rudi Völler. Beim sportlichen Ausblick hielt er sich aber noch zurück.
2: Wir werden es allen schwer machen. Wir wollen erstmal eine gute Vorrunde spielen, wir wollen Gruppenerster werden. Und dann nach der Gruppenphase in dem K.O.-System wollen wir uns natürlich dann auch behaupten. Das geht nicht immer so aus, wie viele Experten denken zu Beginn eines großen Turniers. Also die großen Favoriten gibt es natürlich immer und manchmal gewinnt auch dann ein Favorit, aber nicht immer. Und manchmal scheiden sie auch schon ein bisschen früher aus. Haben wir alles schon gehabt.
1: Das erste WM-Spiel hat die DFB-11 am Sonntag gegen Curaçao.
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4: Mit Christina Hüllweh, guten Morgen. Bei den Bundesplänen für eine Gesundheitsreform bleiben die Belange konfessioneller Träger auf der Strecke. Diese Meinung vertritt die katholische Hospitalvereinigung Weser-Egge im Kreis Höxter und hat ein Protestvideo in den sozialen Medien veröffentlicht. Sie führt an, dass der KHWE durch die Reform jährliche Belastungen von 10 Millionen Euro drohten. Im Kreis Paderborn wollen am kommenden Freitag mehrere Krankenhäuser ihre Haupteingänge als Protest gegen die Reform symbolisch verstärken.
5: Erst viel Sonne, später auch wieder ein paar Wolken und zum Abend hin vereinzelt Schauer. Das ist das Programm heute im Radio Hochstift Wetter. Dazu liegen die Höchstwerte zwischen Hövelhof und Beverungen bei so 17, 18 Grad. Morgen sieht es Stand jetzt den ganzen Tag lang überwiegend bewölkt aus. Dazu sind immer wieder Schauer mit dabei und wir bekommen ähnliche Werte wie heute. Ganz entspannt ankommen mit dem Radio Hochstift Verkehrsservice. Da liegen mir keine Meldungen vor. Gute Fahrt.
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5: Mit Dania Töller Mikro. Schönen guten Morgen. Es ist eine dieser Geschichten, die zeigt, wie verrückt die Welt von Tech-Milliardär Elon Musk ist. 2019 wollte sein Chefdesigner bei der Vorstellung eines neuen Wagens zeigen, wie sicher die Panzerglasscheiben sind. Er hat eine Metallkugel genommen, gegen das Glas geschmissen und zack, Scheibe kaputt. Ja, das war erst ein großer Lacher. Im Nachhinein meinte Musk dann aber, dass dieser peinliche Vorfall sogar ja ein guter Marketingmoment war und die Bestellungen für das Automodell durch die Decke gegangen sind. Ja, wie komme ich jetzt auf diese Geschichte? Weil in Paderborn jetzt ein Steinwurf auf einen Tesla für Aufsehen gesorgt hat. Über diesen Fall sprechen wir gleich.

0: 11:07. An dieser Geschichte ist irgendwie alles kurios, schräg. Ich weiß nicht, wie ich es sonst nennen soll. Also da haben, glaube ich, auch die Polizeibeamten große Augen gemacht. Jetzt suchen sie nach Zeugen. Radio-Hochstift-Kollege Jonas Mertens, es geht um einen Vorfall vom Samstagmittag.
1: Genau, an der Neuhäuser Straße in Paderborn soll da ein Kind einen Kieselstein auf ein fahrendes Auto geworfen haben. Ein 27-jähriger Tesla-Fahrer sagt, er habe gesehen, wie das Kind in Höhe der Bushaltestelle Elsener Straße den Stein geworfen und seinen Wagen auch getroffen habe. Der Fahrer ist dann ausgestiegen und hat das Kind und seine Mutter, die ebenfalls dabei war, zur Rede gestellt.
0: Ja, spätestens hier endet so eine Geschichte ja normalerweise, ne? Also Mutter und Fahrer klären die Sache. Das Kind entschuldigt sich und gut ist, aber nix da.
1: Ja, in diesem Fall meinte die Mutter, sie hätte nichts gesehen. Kann ja auch sein, ne? Ihr Kind soll etwa 8 Jahre jung gewesen sein. Da hatte sie es vielleicht in dem Moment wirklich nicht im Blick. Also mit 8 Jahren, da guckt man ja auch wirklich nicht mehr in jeder Sekunde hinterher. Mhm. Dann hat der Tesla-Fahrer aber die Polizei gerufen. Und was machen Mutter und Kind? Richtig. Sie sind weggelaufen.
0: Ja, laut Polizei sind die beiden von der Neuhäuser Straße in Paderborn in den Weiherstraßweg geflüchtet. Die Polizei ruft die Mutter auf, sich zu melden. Eltern haften schließlich für ihre Kinder. Das gilt auch für Zeugen, die den Vorfall am Samstagmittag beobachtet haben. Auch die sollen sich melden. Eine Beschreibung der beteiligten Personen steht auf radiohochstift.de in unseren Nachrichten.
1: Und die ganze Geschichte ist ja wirklich schon kurios genug, finde ich. Aber ich weiß nicht, wie es bei euch ist. In meiner Vorstellung ist ein Kieselstein wirklich sehr klein und verursacht, wenn überhaupt, kleinen Kratzer im Lack oder so. In diesem Fall war es offenbar mehr. Laut Polizei liegt der Schaden, der bei dem Steinwurf am Samstag in Paderborn an dem Tesla entstanden ist, bei rund 750 Euro.
0: Ich sag ja, diese Geschichte ist irgendwie von vorne bis hinten einfach nur kurios und schräg. Habt ihr gehört bei Radio Hochstift. Ich bin Daniel Tölle, freue mich, dass ihr dabei seid heute Morgen.

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0: Guten Morgen um 20 nach 7.
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0: Ich sag mal so, mit Kakerlaken im Hotelzimmer kann man sich schlecht entspannen, weiß ich aus eigener Erfahrung. Wenn aber alles schön ist, dann läuft's. Deshalb sprechen wir ja auch vor jedem großen Turnier der Fußballer über das Quartier. Morgen beginnt ja die Fußball-Weltmeisterschaft und unsere Jungs sind in ihrem Schlosshotel in Winston-Salem. Unser WM-Reporter vor Ort in den USA ist Thomas Bremser. Thomas, wie wohl fühlt sich denn die Mannschaft in ihrem WM-Quartier?
2: Ja, bislang hat sich niemand beschwert, sagt Sportdirektor Rudi Völler.
3: Das ist jetzt kein Luxusressort, aber es ist total angenehm. Wir sind unter uns.
2: Die Spieler können in einem Raum Videospiele zocken, können Billard spielen, haben einen Pool, Fahrräder und natürlich ihr Handy.
3: Also Lagerkoller, wie wir es früher mal kennen, das gibt es heute in der Form nicht mehr. Du bist immer mit der Heimat verbunden.
2: Und ich habe gehört, sie spielen auch gerne Cornhole. Da wirft man so kleine Säckchen auf eine Plattform mit einem Loch. Sehr beliebt hier in den USA.
0: Und macht auch Bock, das Spiel. Also im Schlosshotel ist es schon mal super. Wie sind die Bedingungen auf dem Rasen? Du warst ja gestern beim Training dabei. Was macht der Platz für einen Eindruck?
2: Ja, der Platz liegt nicht weit entfernt vom Hotel auf einem Riesengelände der Privatuni Wake Forest mit eigener Kirche und Polizei. Der DFB hat hier auch mehrere Gebäude gemietet. Die Pressekonferenzen finden in einem Hörsaal statt. Und auf dem Rasen sind mir direkt die 6 Wassersprinkler aufgefallen. Die laufen auf Hochtouren, denn der Rasen ist sehr, sehr trocken. Aber Rudi Völler sagt, wir haben nichts zu lamentieren. Die Trainingsbedingungen sind optimal.
0: Auch da können wir also einen Haken hintermachen. Kurz noch, Thomas, sind eigentlich auch ein paar deutsche Fans im WM-Quartier der Mannschaft in den USA?
2: In der Tat, hier in der Region leben einige mit deutschen Wurzeln. Beim ersten Training hat der DFB 3000 Tickets verlost, die waren ruckzuck weg. Mehrere Stunden sind Familien dafür hierher gefahren. Und beim Training gestern habe ich Anna aus Wolfsburg getroffen mit ihren 3 Kindern, Finn, Janosch und Merle. Die wohnen aktuell 3 Autostunden entfernt, durften rein zum Training mit selbstgemalten Schildern.
4: Hier steht, könnte ich bitte ein Autogramm haben?
0: Ja, das sollte ja wohl hoffentlich kein Problem gewesen sein. Also, die Rahmenbedingungen stimmen für die deutsche Fußballnationalmannschaft in Winston-Salem im WM-Quartier. Am Sonntag trifft das Team von Bundestrainer Julian Nagelsmann im ersten Gruppenspiel auf Curaçao.
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0: gerade festgestellt, das ist nicht die allerbeste Idee, sich bei einem Song, der halt 2 Minuten lang ist, nochmal einen Löffel Müsli in den Mund zu schieben, wenn man da was sagen muss. Naja, aber ich sag euch jetzt erstmal auch nur, dass Pitbull gleich kommt. Grab somebody sexy, tell them, hey. So sieht's aus. Das hört er nämlich gleich direkt nach den Nachrichten. Die kommen jetzt um 7.30 Uhr von Christina Hüllweg.
1: Guten Morgen.
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3: Die Paderborner Polizei hat am Montagmorgen einen Handtaschenräuber festgenommen. Um 5:15 hatte der 18-Jährige an der Friedrichstraße Ecke Imatstraße einer Frau die Handtasche entrissen. Die 34-Jährige stürzte dabei und verletzte sich leicht. Der Mann konnte zunächst in Richtung Fürstenbergstraße fliehen. Eine Zeugin hatte aber die Hilferufe der Frau gehört und die Polizei alarmiert. Nach der Festnahme beantragte die Staatsanwaltschaft Haftbefehl gegen den justizbekannten Tatverdächtigen. Hochstiftweit gibt es Proteste gegen die von Bundesministerin Nina Baken geplante Gesundheitsreform. Die katholische Hospitalvereinigung Weser-Egge im Kreis Höxter hat eine Social-Media-Kampagne gestartet und es gibt auch Widerstand aus dem Kreis Paderborn. Radio Hochstift-Reporter Dirk Benfeld, die KHWE, befürchtet, dass konfessionelle Träger bei der Reform auf der Strecke bleiben.
4: Die Vereinigung führt in einem Social-Media-Video an, dass aktuell 75% der Krankenhäuser in Deutschland rote Zahlen schreiben. Die KHWE gehöre nur deshalb nicht dazu, weil sie ihre Hausaufgaben gemacht und ihre Arbeitsprozesse angepasst habe. Durch die Reform drohe der Vereinigung aber eine Belastung von 10 Millionen jährlich. Das jetzt veröffentlichte Video sei der wichtigste Appell, den die KHWE in den vergangenen Jahren veröffentlicht habe. Die Krankenhausgesellschaft NRW ruft für den kommenden Freitag zu bundesweiten Protesten gegen das Gesetz auf. Die St. Vinzenz-Kliniken und das Brüderkrankenhaus in Paderborn beteiligen sich daran, indem sie ihre Haupteingänge symbolisch verschließen.
3: Ab dem 6. Juli sind in Delbrück wieder Autos mit Kamera auf dem Dach unterwegs. Bis Ende August werden dann im Delbrücker Stadtbereich Aufnahmen gemacht. Die sollen der Stadtverwaltung zur Verfügung gestellt werden, um zum Beispiel bei der Straßenplanung Zeit und Geld zu sparen. Das Unternehmen Cyclomedia ist für die Aufnahmen verantwortlich und sorgt dafür, dass Gesichter und Nummernschilder verpixelt werden. Ein Link mit mehr Infos zum Thema Datenschutz und Geoinformationsdiensten findet ihr auf Radio Hochstift.
0: Das Radio Hochstift Wetter liefert uns heute erstmal ordentlich Sonnenschein. So ab dem Mittag mischen sich dann auch wieder einige Wolken dazu zwischen Bad Wünnenberg und Marienmünster. Bei den Temperaturen schaffen wir heute bis zu 18 Grad und heute Abend regnet es vereinzelt auch leicht. Morgen bekommen wir dann auch tagsüber den einen oder anderen Schauer ab. Dazu liegen die Höchstwerte wieder so bei um die 17 Grad.
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0: Entspannter ankommen mit dem Radio Hochstift Verkehrsservice. Da ist wirklich gar nichts los heute früh. Wir haben keine Meldung. Ich wünsche eine gute Fahrt.
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0: Dania Tölle, mein Name. Schönen guten Morgen. Wir haben ja heute in Sachen Olivenöl schon ein bisschen was Neues gelernt von Expertin Julia Lakiadakis Stefanu aus Paderborn.
5: Je später ich ernte, desto mehr Olivenöl bekomme ich. Aber gleichzeitig hat das Olivenöl auch weniger von diesen guten Inhaltsstoffen, wofür wir eigentlich das Olivenöl so sehr schätzen.
0: Und umso weniger Geschmack hat das Olivenöl auch, so in der Theorie. Jetzt stellt sich natürlich die Frage, ob ein absoluter Laie das auch rausschmeckt. Meine Kollegin Ronja hat deshalb den Selbsttest gemacht. Und ob sie das Olivenöl aus dem Supermarkt zwischen den Hochwertigen ausmachen konnte, das hört er gleich.
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0: in so einer Situation steht man schon ein bisschen unter Druck. Radio Hochstift-Kollegin Ronja Baumgarten war zu Gast bei Olivenölproduzentin Julia Lakedakis-Stefanu aus Paderborn und da sollte sie 3 Öle probieren. 2 davon waren die guten Sorten von Julia aus Eigenproduktion, frisch importiert aus Griechenland und 1 war halt ein günstiges aus dem Supermarkt und das sollte Ronja jetzt identifizieren.
1: Ich sitze gerade in Borchen bei Julia Lakedakis-Stefanu.
2: Ich habe jetzt hier für uns eine kleine Verkostung vorbereitet. Ich habe 3 verschiedene Olivenöle mitgebracht.
1: Dann starten wir doch einfach mal direkt mit dem ersten Olivenöl. Ich finde, das riecht extrem fruchtig. Ich könnte jetzt aber noch nicht sagen, ist das jetzt ein qualitativ hochwertiges Olivenöl oder nicht?
2: Wir probieren jetzt ein bisschen was davon. Und zwar nimmst du einen kleinen Schluck in deinen Mund, verteilst das in deinem Mund und schluckst das aber nicht direkt runter.
1: Das schmeckt ein bisschen scharf im Abgang. Aber auf die gute Art und Weise, glaube ich. Ich finde es extrem fruchtig, aber so kräutermäßig.
2: Wir lösen noch nicht auf. Mhm. Wir nehmen jetzt das 2. Glas in der Hand, erwärmen das auch wieder.
1: Oh, das gefällt mir. Es schmeckt frischer, genauso wie es frischer riecht. Und wenn ich es runterschlucke, dann bilde ich mir ein, dass es auch etwas schärfer ist als das erste.
2: Also hier merken wir tatsächlich die Bitterstoffe. Und das ist tatsächlich ein sehr frühes Olivenöl. Nehmen wir jetzt das 3. Gläschen in der Hand.
1: Ich bin sehr gespannt. Also ich weiß ja jetzt schon mal, dass das 2. eins von dir ist. Es riecht ein bisschen unreifer als das 1., aber es riecht würziger als das 2.
2: Ich würde sagen, wir probieren es jetzt auch einmal.
1: Vielleicht liegt es jetzt daran, dass es das 3. Olivenöl ist, was ich probiere. Aber ich muss sagen, schon mal beim Runterschlucken schmeckt es schärfer als die anderen beiden. Aber auch irgendwie, ich will jetzt nicht sagen ranzig. Es schmeckt nicht so frisch wie die ersten beiden. Sag mir jetzt bitte, dass ich in kein Fettnäpfchen getreten bin.
2: Bist du aber. Das erste Olivenöl, was wir probiert haben, das ist ein Bio-Olivenöl, was in den deutschen Supermärkten gibt, was allerdings bei der letzten Prüfung durchgefallen ist.
0: Naja, zu Ronjas Verteidigung. Julia hatte vorab schon angekündigt, die allermeisten Testerinnen und Tester halten erstmal das Supermarktöl für das Hochwertige. Einfach weil die meisten von uns eben genau diesen Geschmack gewöhnt sind und diese ganzen anderen Geschmacksnuancen nicht kennen. Ist interessant. 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

0: Guten Morgen bei Radio Hochstift, 10 vor 8 haben wir es und da habe ich eine Frage für euch. Wird es ein Sommer der Reformen? Von Steuern über Rente bis Gesundheit, Kollege Jonas Mertens, die Bundesregierung hat sich ja einiges vorgenommen.
1: Ja, und zur Vorbereitung treffen sich heute die Spitzen der Regierungskoalition, die treffen sich mit Vertretern der Gewerkschaften und Arbeitgeber. Beschlüsse soll es aber nicht geben.
0: Das wundert mich nicht, ist ja so oft so, ne? Ja. Was es aber geben wird, ist die Gesundheitsministerkonferenz von Bund und Ländern heute und morgen in Hannover.
1: Bundesweit und auch bei uns im Hochstift protestieren ja Lobbygruppen und Gewerkschaften zum Beispiel gegen die geplanten Sparmaßnahmen im Gesundheitssystem. Da ist ja auch wirklich einiges in der Diskussion, unter anderem höhere Zuzahlungen für Medikamente, Einschränkungen der kostenlosen Mitversicherung von Ehepartnern. Bei den Kliniken sollen Ausgaben von 4,6 Milliarden Euro vermieden werden und die Voraussetzungen für die Einstufung in Pflegegrade, die sollen strenger werden.
0: Also da gibt es ordentlich Kritik dran. Und dann noch eine ganz, ganz wichtige Info auch in eigener Sache, Jonas.
1: Genau, ihr könnt euch sehr gerne weiter bewerben. Morgen startet ja die Fußball-WM bekanntermaßen. Also dafür könnt ihr euch jetzt nicht mehr bewerben, dafür ist zu spät. Aber am Sonntagabend hat dann ja auch die DFB-Elf ihr erstes Spiel. Und wir machen zu jedem Spiel unserer Jungs eine Warm-Up-Sendung aus dem Deutschen Fußballmuseum in Dortmund. 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Jetzt am Sonntag ist unter anderem Comedian Markus Krebs mit dabei. Ihr könnt auch dabei sein und mit etwas Glück könnt ihr dann auch bei unserem Kicker Duell mitmachen. 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
0: 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Unsere Daumen sind fest gedrückt. Kommt gut in den Tag mit uns.

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3: Mit Malte Albrecht, guten Morgen. Die Städte und Gemeinden in NRW haben kein Geld. Das ist nicht neu, aber es tut sich auch nichts in der Sache. Die Kommunen machen deshalb weiter Druck. In Oberhausen kommt in gut einer halben Stunde die Mitgliederversammlung des Städtetages zusammen. Es soll eine Erklärung zur Finanznot der Kommunen verabschiedet werden. Mit dabei ist auch Landeschef Wüst, der sich die Forderungen anhören wird. Weitere Infos hat Christian Böder.
4: Der Städtetag fordert schon seit Jahren eine bessere finanzielle Ausstattung der Kommunen, etwa durch einen höheren Anteil an den Steuereinnahmen des Landes. Denn die Kommunen sind für einen Großteil der öffentlichen Leistungen im alltäglichen Leben ihrer Bürger zuständig. Von Wohnen und Arbeiten über Verkehr und Klimaschutz bis hin zu Bildung und Kultur. Die anhaltenden Finanznöte haben aber dazu geführt, dass vielerorts zusammengestrichen wird. Etwa bei Fördermitteln für Vereine, beim ÖPNV oder bei Angeboten für Sport und Kultur. Die Städte haben laut dem Verband mittlerweile keine Gestaltungsfähigkeit mehr. Und es kommen weitere Ausgaben auf sie zu. Nach den Sommerferien haben Familien Anspruch auf eine Ganztagsbetreuung von Grundschulkindern und es steht auch noch der Rettungsdienststreit im Raum. Die Krankenkassen wollen die Kosten für sogenannte Fehlfahrten nicht länger übernehmen. Die Kommunen befürchten Mehrkosten in Millionenhöhe.
3: Und jetzt weitere Meldungen, kurz und kompakt. Die USA und der Iran haben sich trotz Waffenruhe wieder gegenseitig angegriffen. Zuerst bombardierte das US-Militär in der Nacht iranische Militäranlagen. Präsident Trump sprach von Vergeltung. Er wirft dem Iran den Abschuss eines amerikanischen Kampfhubschraubers vor. Teheran griff daraufhin US-Stützpunkte in der Golfregion und in Jordanien an. In Deutschland gibt es derzeit so viele Rentner wie noch nie. Das zeigen Zahlen der Deutschen Rentenversicherung, über die die RP berichtet. Demnach wurden Ende vergangenen Jahres rund 19 Millionen Altersrenten gezahlt. Die Ausgaben für die Renten lagen bei rund 300 Milliarden Euro. In Belfast sind ausländerfeindliche Proteste eskaliert. Demonstranten lieferten sich am Abend Auseinandersetzungen mit der Polizei. Auch mehrere Fahrzeuge wurden in Brand gesetzt.

0: Auslöser war ein Internetvideo von einem Messerangriff, für den ein 30-Jähriger aus dem Sudan verantwortlich sein soll. Sparen lohnt sich derzeit kaum noch, zumindest nicht auf dem üblichen Tagesgeldkonto. Die meisten Banken zahlen so niedrige Zinsen, das kann die aktuelle Inflation nicht mehr ausgleichen, die seit Beginn des Iran-Kriegs wieder an Fahrt aufgenommen hat. Das zeigt eine Analyse des Finanzportals Bialo. Besonders bei Volksbanken und Sparkassen wirft gebunkertes Geld demnach oft kaum Zinsen ab. Der unbefristete Tagesgeldzins liegt dort im Schnitt bei 0,4%, im Bestfall bei 1,8%. Bei überregionalen Banken und Direktbanken gibt es bis zu 2,6%, was in etwa der Inflationsrate im Mai entspricht. Möglich ist dieser Zinssatz aber nur, weil Direktbanken keine Filialnetze betreiben.
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2: Mit Christina Hüllweh, guten Morgen. Ein Großprojekt in Beverungen-Würgasten verzögert sich. Wie Radio Hochstift exklusiv erfahren hat, soll der geplante Speicherpark erst Anfang 2029 in Betrieb gehen. Als Gründe nennt das Energieunternehmen Westfalen-Weser Verzögerungen bei den nötigen EU-Ausschreibungen und beim Umbau des Umspannwerks Würgasten. Bei der Vorstellung des Vorhabens war als Startzeitpunkt die zweite Jahreshälfte 2026 vorgesehen. Der Speicherpark kostet 92 Millionen Euro und soll mit 120 Megawatt Leistung einer der größten in Deutschland werden.
3: Die Sonne hat die Oberhand im Radio-Hochstift-Wetter. Das bleibt nur nicht den ganzen Tag so. Heute Nachmittag werden die Wolken dichter und zum Abend hin ziehen dann auch ein paar Schauer zu uns rein. Bei den Temperaturen schaffen wir heute bis zu 18 Grad zwischen Delbrück und Brakel. Morgen sieht es Stand jetzt nach ähnlichen Temperaturen aus. Da bleibt es wieder länger grau und auch nass. Günstiger ankommen mit dem Radio Hochstift Verkehrsservice. Da wurde uns gerade ein Blitzer gemeldet. B64 Höhe Brakel-Istrup, wenn ihr Richtung Bad Driburg unterwegs seid. Da wird bei 100 eure Geschwindigkeit kontrolliert.
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3: Mit Dania Tölle am Mikro, guten Morgen. Im legendären Aztekenstadion in Mexiko laufen die Vorbereitungen für die große Eröffnungszeremonie der Fußball-WM. Das Aztekenstadion an sich ist jetzt nichts Neues bei dieser WM. Es ist sogar das erste Stadion, in dem schon zum dritten Mal bei einer Fußball-WM gespielt wird. Ansonsten werden uns bei dem Turnier ab morgen aber einige Neuerungen begleiten und über die sprechen wir gleich noch. Ich wünsche einen schönen guten Morgen mit uns.

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0: Guten Morgen, ihr hört Radio Hochstift mit Dania Tölle. Morgen startet sie, die WM der Superlative. 3 Gastgeberländer, 48 Mannschaften und 104 Spiele, so viel wie noch nie. Und es ist auch eine Fußball-WM der Neuheiten. Einige Regeln und Traditionen werden sich ändern und das geht schon vor dem Spiel los. Radio Hochstift-Kollege Thomas Bremser, da werden wir nicht mehr nur 11 Spieler sehen, die ihre Hymne singen oder andächtig lauschen.
1: Bei der WM sollen auch alle Auswechselspieler mit auf den Platz kommen zur Hymne. Das sind über 50. Die sollen sich um das Banner im Mittelkreis versammeln und dann werden die Hymnen abgespielt. Zum Handschlag der Spielführer und Mannschaftsfoto sind die Ersatzspieler dann nicht mehr auf dem Feld.
0: Später im Turnier sollen dann auch noch Pyro und roter Rauch dazukommen, wenn die Mannschaften einlaufen. Die FIFA setzt also mehr und mehr auf Show und sie setzt bei der kommenden WM auch auf Trinkpausen. Bei der Hitze in einigen Stadien freut das die Spieler bestimmt. Ungefähr auf der Hälfte von beiden Halbzeiten gibt es also nochmal 3 Minuten Pause, um Flüssigkeit nachzutanken.
1: Das Spiel wird also quasi in 4 Viertel unterteilt, wie beim American Football. Ob die FIFA das jetzt nur für die Spieler macht, daran kann man zweifeln. Während der Pausen dürfen die Fernsehsender nämlich Werbung zeigen. Lohnt sich für die also auch.
0: Ja, und generell wird die Übertragung so nochmal ein bisschen in die Länge gezogen. Auch das ist natürlich im Sinne der FIFA. Dafür sollen die Schiedsrichter bei diesem Turnier härter durchgreifen, wenn Spieler an der Uhr drehen und Zeit schinden wollen.
1: Für Einwürfe haben die Spieler 8 Sekunden Zeit. Der Schiedsrichter kann die letzten Sekunden per Hand-Countdown anzeigen. Und auch wenn Spieler ausgewechselt werden, soll das innerhalb von 10 Sekunden passieren. Sonst darf die Mannschaft eine Minute lang nur zu 10 spielen. Wenn Spieler verletzt auf dem Boden liegen und behandelt werden, müssen sie danach vom Feld und eine Minute draußen warten.
0: Ja, und der bei Fußballfans ja so beliebte Videoassistent bekommt auch mehr Möglichkeiten. Er kann zum Beispiel jetzt auch Ecken überprüfen, wenn danach Tore fallen. Genauso bei gelben Karten, wenn die zu gelb-rot führen. Viele Neuheiten also ab morgen bei der Fußball-WM. Das Wichtigste bleibt aber, das Runde muss ins Eckige. Und wer das öfter schafft, hat am Ende gewonnen.

0: Kamerad bei Radio Hochstift mit Hug Yourself um 19 nach 8. Komm, wir haben es irgendwie alle schon mal gemacht, ne? Mal eben schnell am Steuer noch eine WhatsApp verschicken oder mit einem Partner telefonieren. Das Smartphone während der Fahrt zu benutzen, ist laut ADAC zu einer gefährlichen Gewohnheit für einige Menschen geworden. Knapp 3% der Fahrerinnen und Fahrer haben bei einer Verkehrsbeobachtung regelmäßig das Handy am Steuer genutzt. Kollege Thorsten Ortmann, das ist mehr als es klingt.
1: Wenn man das auf alle Autofahrenden bundesweit hochrechnet, dann reden wir über einen dreistelligen Millionenbereich an Handyverstößen. Und auch bei der Handykontrolle, bei der ich dabei war, da konnte man schon den Eindruck haben, das Handy gehört für viele zum Autofahren mittlerweile dazu.
2: Hat es ganz kurz in der Hand, um drauf zu schauen, wer angerufen hat.
1: Wie groß ist denn der Zwang, wenn da plötzlich eine SMS reinkommt, WhatsApp reinkommt?
2: In der Rolle, in der ich beruflich bin, ist es unabdingbar, dass ich erreichbar bleibe.
1: Der ADAC hat während seiner Verkehrsbeobachtung die Autofahrenden auch befragt und danach gab mehr als jeder zweite Autofahrer zu, das Smartphone bereits während der Fahrt genutzt zu haben.
0: Ja, und das, obwohl es einfach so saugefährlich ist, das Handy beim Fahren zu nutzen. 3 Sekunden draufschauen bei Tempo 50 in der Stadt heißt schon 40 Meter Blindflug.
1: Auf der Autobahn bei Tempo 120 sind es dann sogar 100 Meter. Und Gunnar Wortmann von der Polizei sagt, dass bei vielen Unfällen das Handy mittlerweile eine zentrale Rolle spielt.
3: Wir sehen es auf jeden Fall auch bei den Schwerstunfällen. Das heißt auch mit getöteten Verkehrsteilnehmern, wo wir dann teilweise auch nicht sicher sind, was überhaupt die Unfallursache war. Wir können das ja meistens nur vermuten, weil es schlecht zu beweisen ist, dass da Ablenkung dann wirklich eine Rolle gespielt hat.
1: Und besonders gefährlich wird es dann, wenn man das Handy in der Hand hält, um eine Nachricht zu lesen oder noch schlimmer zu tippen. Das kam nämlich bei der ADAC Verkehrsbeobachtung besonders häufig vor, sogar bei Fahrrad- und E-Scooter-Fahrern.
0: Das Smartphone während der Fahrt zu benutzen, ist laut ADAC zu einer Gewohnheit für einige Menschen geworden. Ist natürlich super gefährlich und ohne jetzt so oberlehrerhaft, ne, mit erhobenem Zeigefinger rüberkommen zu wollen, es schadet halt nichts, wenn wir uns das einfach immer wieder ins Gedächtnis rufen.

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1: Guten Morgen.
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3: Ein Handtaschenraub in Paderborn endete am Montagmorgen mit einem Haftbefehl. Gegen 5 Uhr wurde der Tatverdächtige an der Friedrichstraße Ecke Imatstraße festgenommen. Er soll einer 34 Jahre alten Frau nach der Bushaltestelle Neuhäuser Tor gefolgt sein und sie mehrfach angesprochen haben. Kurz vor der Einmündung zur Imatstraße entriss der Mann ihr dann wohl plötzlich die Handtasche. Die Frau stürzte und verletzte sich leicht. Der Mann flüchtete, eine Zeugin rief die Polizei. Sie nahm den 18-Jährigen kurz darauf dann fest. Der Start des Batteriespeichers in Beverungen-Würgassen verschiebt sich um mehr als 2 Jahre auf Anfang 2029. Das hat Radio Hochstift exklusiv erfahren. Reporter Norbert Janowski, als Gründe nennt das Unternehmen Westfalen-Weser unvorhersehbare Verzögerungen im Vorfeld.
4: Zum einen dauert das vorgeschriebene EU-Ausschreibungsverfahren länger als gedacht. Die nötigen Anträge hat Westfalen-Weser gestellt. Außerdem muss ein anderes Unternehmen erst das Umspannwerk Würgassen umbauen, bevor die Bagger für den Batteriespeicher rollen können. Das sei bei der ursprünglichen Planung nicht absehbar gewesen. Beverungsbürgermeister Tino Wenkel sagte zur Radio Hochstift, die Lokalpolitik sehe die Verzögerung kritisch und sei enttäuscht. Durch die jetzt erst später fließende Gewerbesteuer gäbe es aber keine zusätzliche Schieflage. In der Nähe des früheren AKW-Geländes in Würgassen soll für rund 92 Millionen Euro einer der größten Batteriespeicher Deutschlands entstehen.
3: Ab dem kommenden Montag müssen Autofahrerinnen und Autofahrer in Beverungen-Amelungsen Geduld beweisen. Für 4 Wochen wird der Nähteweg, also die Amelungsland-Ortsdurchfahrt, für Autos komplett gesperrt. Westfalen-Weser will in dieser Zeit sogenannte Lichtwellenleiterkabel neu verlegen. Diese sollen laut des Unternehmens dafür sorgen, dass der weitere Ausbau der Digitalisierung des Stromnetzes vor Ort möglich ist.
0: Im Radio Hochstift Wetter wechseln sich Sonne und Wolken ab. Gerade heute Vormittag sehen wir aber noch deutlich mehr von der Sonne. Die Wolken legen dann am Nachmittag zu zwischen Büren und Warburg. Bei den Temperaturen schaffen wir heute und morgen jeweils Höchstwerte von bis zu 18 Grad. Morgen kann sich die Sonne aber voraussichtlich nicht mehr so gut gegen die Wolken durchsetzen und Schauer sind morgen dann wohl auch einige dabei.
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0: Günstiger ankommen mit dem Radio Hochstift Verkehrsservice. Wir haben eine Meldung und das ist eine Tempokontrolle. Die steht auf der B64 Richtung Bad Driburg, Höhe Brakel-Istrup bei 100. Und ihr habt noch weitere Meldungen für den Verkehrsservice, dann immer gerne her damit. Zum Beispiel über WhatsApp 05251 17370 ist da die passende Nummer. Ihr könnt auch gerne eine Sprachnachricht schicken. Ich wünsche eine gute Fahrt.
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0: Was denkt ihr, wo auf der Welt landet das meiste Olivenöl pro Kopf? In Salaten oder in der Pfanne? Wer verbraucht am meisten? Julia Lakedakis Stefano aus Paderborn ist Olivenöl-Sommelier und kennt die Antwort.
5: Die Griechen mit circa 10 bis 12 Liter pro Jahr pro Kopf. In Deutschland verbrauchen wir ungefähr 1 Liter pro Kopf im Jahr.
0: Ja, also ich weiß, dass ich den Verbrauch in Deutschland schon mal massiv nach oben treibe. Wir sprechen gleich drüber, was ein gutes Olivenöl ausmacht und warum es so viel anders schmeckt als das aus dem Supermarkt. Mein Name ist Dania Tölle. Ich wünsche einen schönen guten Morgen mit uns.

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1: Also ich bin ja gar nicht die Fraktion Butter beim Kochen, ne, sondern benutze eigentlich, wenn es geht, immer Olivenöl. Aber mit Olivenöl ist das ja immer so eine Sache. Es sollte schon ein gutes sein. Julia Lakedakis Stefano aus Paderborn sieht das ganz genauso. Deshalb hat sie inzwischen ihre eigene Firma Pangea Olivenöl.
2: Auf die Idee haben mich eigentlich unsere Freunde gebracht. Bei diesen Kochveranstaltungen, die wir immer privat veranstaltet haben, haben wir unser eigenes Olivenöl benutzt. Und das fanden unsere Freunde damals extrem anders als das, was sie selber im Supermarkt gekauft haben.
1: Und dieses Olivenöl hatte Julia damals immer von ihrer Familie aus Griechenland geschickt bekommen, die dort mehrere Olivenhaine besitzt. Und von diesem Olivenöl wird jetzt eben mehr produziert, sodass Julia es in Deutschland verkaufen kann. Mit einem Irrglauben hat sie auch direkt aufgeräumt im Gespräch mit uns.
2: Viele glauben, ein grünes Olivenöl ist richtig, richtig gut. Und ein goldenfarbiges vielleicht nicht so sehr. Das stimmt aber nicht. Die Farbe ist absolut kein Qualitätsmerkmal.
1: Ja, dass ein hochwertiges Olivenöl so anders schmeckt als das aus dem Supermarkt, liegt vor allem an der Erntezeit der Oliven.
2: Je eher, desto intensiver, desto hochwertiger von den Inhaltsstoffen her. Je später ich die Oliven ernte, desto flacher, desto milder wird das Olivenöl. Aber man muss dabei bedenken, dass dann auch von den Inhaltsstoffen her, von den Polyphenolen und Antioxidantien, immer weniger drin ist.
1: Das Team von Pangea erntet die Oliven sehr früh, wenn sie noch sehr viel Geschmack abgeben. 100 Kilogramm Oliven ergeben dann circa 7 bis 8 Liter Öl. Wenn man sie 2 Monate später erntet, haben sie deutlich weniger Geschmack, ergeben aber dafür viel mehr Öl, nämlich 30 Liter. Und das ist schon ein krasser Unterschied. Und jetzt müssen wir mal kurz einen Blick auf den Verkehrsservice werfen. Da hat es nämlich einen Unfall gegeben und infolgedessen jetzt eine Sperrung. Die L552 zwischen Warburg und Dörsel ist aktuell voll gesperrt nach einem Unfall. Fahrt also bitte dort vorsichtig.

0: Radio Hochstift hier um 9:12. Guten Morgen. In der Landespolitik hier in NRW wird ja seit Monaten eine Personalie ganz heiß diskutiert. Heimatministerin Ina Scharrenbach von der CDU. Ihr wird Machtmissbrauch und Mobbing vorgeworfen. Jetzt greift die SPD zu einem der schärfsten Mittel, das einer Opposition zur Verfügung steht. Sie will einen Untersuchungsausschuss im Landtag einsetzen. Radio Hochstift-Reporter José Nasyandi, die Sozialdemokraten sagen, sie wollen das aufklären und alle anderen Möglichkeiten seien ausgeschöpft.
1: Die Opposition habe zum Beispiel Sondersitzungen beantragt, hat auch einen Sonderermittler gefordert. Das alles wurde von der schwarz-grünen Mehrheit abgelehnt. Die parlamentarische Geschäftsführerin der SPD, Ina Blumenthal, sagte mir:
2: Wir haben mehrfach angeboten, setzt bitte eine Sonderermittlerin, einen Sonderermittler ein, damit wir eben diesen parlamentarischen Untersuchungsausschuss umgehen können. Das alles hat nicht gefruchtet.
1: Jetzt will die SPD vor allem klären, wer in der Landesregierung wann von den Vorwürfen wusste und wie darauf reagiert wurde.
0: Ja, ich habe es eben schon gesagt, Ina Scharrenbach wird vorgeworfen, dass sie Mitarbeitende mobbe und ihre Macht auf unterschiedliche Art und Weise missbrauche.
1: Betroffen sind nach Angaben der SPD nicht nur das Heimatministerium von Ina Scharrenbach, sondern auch das Innenministerium von Herbert Reul. Scharrenbach hat Fehler eingeräumt und Verbesserungen angekündigt, die Mobbingvorwürfe hat sie aber zurückgewiesen. Politisch brisant ist das, weil in etwa 10 Monaten die nächste Landtagswahl in NRW ansteht und die SPD will wissen, wann genau Ministerpräsident Wüst und die Staatskanzlei von den Problemen wussten und wie sie gehandelt haben.
0: Ja, da hat die SPD also auch die Wahl sicherlich im Blick. Bundesweit ist sie in Umfragen ja aktuell noch weiter abgerutscht. Im Land NRW fordern die Sozialdemokraten jetzt einen Untersuchungsausschuss, um die Mobbingvorwürfe gegen Ministerin Scharrenbach aufzuklären. 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
2: Mit Malte Albrecht. Guten Morgen. Viele Kinder zocken gerne auf dem Smartphone oder der Konsole, aber viele Eltern haben keine Ahnung, was ihr Nachwuchs da eigentlich spielt und machen auch keine Anstalten, das zu ändern. Das zeigt eine Forsa-Umfrage für das Kinderhilfswerk. Demnach hat nur rund die Hälfte aller Kinder und Jugendlichen in Deutschland den Eindruck, dass sich ihre Eltern angemessen für ihre Computerspiele interessieren, Christian Böder.
3: Das ist richtig und es geht weiter. Etwa ein Drittel der befragten jungen Menschen sagt, dass ihre Eltern oder Erwachsene im Allgemeinen wohl auch Vorurteile gegen das Spielen am Computer haben. Aber es gibt noch eine andere Seite und die zeigt, dass Erwachsene sehr wohl eine Verbindung zu Computerspielen haben. Zwei Drittel der Kinder und Jugendlichen sagten nämlich, ja, unsere Eltern wüssten sehr wohl Bescheid, was wir da auf dem Bildschirm treiben. Und etwa genauso viele sehen wohl auch, was den jungen Menschen am Gaming so viel Spaß bereitet. Und es gibt auch viele Minderjährige, die häufig mit Erwachsenen über Spiele reden, weil die selbst Gamer sind.
2: Und dabei geht es längst nicht nur um einfache vorinstallierte Handyspiele, mit denen sich die jungen Leute beschäftigen.
3: Eher weniger. Der Studie nach stehen Kinder und Jugendliche auf Spiele mit einem hohen kreativen Faktor. Es geht ums Umsetzen eigener Ideen. Häuser oder ganze Städte bauen, Figuren entwickeln, Welten aus dem Boden stampfen, aber auch Neues entdecken und in Parallelwelten eintauchen. Das macht ihnen Spaß. Gaming ist schon seit langem ein fester Bestandteil im Alltag, nicht nur von jungen Menschen in Deutschland und dient nicht nur zur Erholung, sondern etwa auch zum Suchen und Finden von sozialen Kontakten. Laut Kinderhilfswerk sollten deshalb Eltern mehr Interesse an den Spielen ihrer Kinder zeigen. Die würden dann auch weniger Probleme haben, sich an ihre Eltern zu wenden, wenn sie schlechte Erfahrungen online machen.
2: Danke, Christian. Und jetzt unsere Kurznachrichten. Verdi-Chef Wernicke hat vor Einschnitten bei der Rente gewarnt. Die Gewerkschaften würden sich entschieden gegen Vorstöße wehren, die Kopplung der Renten an die Reallohnentwicklung auszusetzen, sagte er der Augsburger Allgemeinen. Um das Thema Rente geht es heute Abend auch beim Treffen der Koalitionsspitzen mit Vertretern von Gewerkschaften und Arbeitgebern. Der Mai war weltweit der zweitwärmste, der je gemessen wurde. Laut dem EU-Klimawandeldienst Copernicus gab es vor allem in Europa eine außergewöhnlich frühe Hitzewelle mit mehreren Temperaturrekorden. Copernicus warnt, Klimaextreme würden immer mehr zur Normalität. Wer kennt das nicht? Man hat sich einen neuen Wecker oder Mixer gekauft, legt die Bedienungsanleitung später in die Schublade und holt sie da nie wieder raus. Damit soll bald Schluss sein. Künftig soll es weniger Anleitungen auf Papier geben, dafür mehr in digitaler Form. Darauf haben sich Vertreter des Europaparlaments und der Mitgliedstaaten geeinigt. Wer trotzdem noch eine gedruckte Anleitung möchte, muss künftig beim Verkäufer explizit danach fragen. Die Regelung ist noch nicht

0: gültig beschlossen.
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2: Mit Christina Hüllweg, guten Morgen. In Paderborn soll ein etwa 8 Jahre altes Kind einen Kieselstein auf ein fahrendes Auto geworfen und dann mit seiner Mutter geflüchtet sein. Zu dem Vorfall kam es offenbar am Samstag gegen 12.40 Uhr auf der Neuhäuser Straße auf Höhe der Bushaltestelle Elsener Straße. Durch den Steinwurf entstand ein Schaden von rund 750 Euro. Der Fahrer war danach noch ausgestiegen und hatte mit dem Kind und der ebenfalls anwesenden Mutter gesprochen. Als der 27-Jährige die Polizei alarmierte, seien die beiden aber weggelaufen. Die Polizei sucht jetzt Zeugen.
3: Das Radio Hochstift-Wetter ist gerade freundlich unterwegs. Die Wolken lassen der Sonne noch gut Platz. Heute Nachmittag werden die Wolken aber voraussichtlich dichter zwischen Borchen und Steinheim. Zum Abend hin regnet es Stand jetzt auch. Morgen sieht es tagsüber schon nach vielen Wolken und Schauern aus. Dazu bekommen wir heute und morgen jeweils Höchstwerte um die 17, 18 Grad. Besser ankommen mit dem Radio Hochstift Verkehrsservice. Da haben wir eine Meldung von der L552. Das ist die Beverunger Straße zwischen Warburg und Dössel. Die ist aktuell voll gesperrt, bis auf Weiteres. Da hat es nämlich einen schweren Unfall gegeben. Und eine Tempokontrolle liegt uns auch noch vor, und zwar auf der B64, wenn ihr Richtung Bad Driburg unterwegs seid. Höhe Brakel-Istrup steht da die Tempokontrolle. Da ist, soweit wir wissen, 100 erlaubt.
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3: Mit Dania Töller am Mikro für euch. Schönen guten Morgen zusammen.

0: Viertel nach neun, hier ist Radio Hochstift. Also an dieser Geschichte ist irgendwie alles kurios, schräg. Ich weiß nicht, wie ich es sonst nennen soll. Also da haben, glaube ich, auch die Polizeibeamten große Augen gemacht. Jetzt suchen sie nach Zeugen. Radio Hochstift-Kollege Jonas Mertens. Es geht um einen Vorfall vom Samstagmittag.
1: Genau, an der Neuhäuser Straße in Paderborn soll da ein Kind einen Kieselstein auf ein fahrendes Auto geworfen haben. Ein 27-jähriger Tesla-Fahrer sagt, er habe gesehen, wie das Kind in Höhe der Bushaltestelle Elsener Straße den Stein geworfen und seinen Wagen auch getroffen habe. Der Fahrer ist dann ausgestiegen und hat das Kind und seine Mutter, die war auch dabei, zur Rede gestellt.
0: Ja, spätestens hier endet so eine Geschichte ja normalerweise, ne? Also Mutter und Fahrer klären die Sache, das Kind entschuldigt sich und gut ist, aber nichts da.
1: Ja, in diesem Fall meinte die Mutter, sie hätte nichts gesehen. Kann ja auch sein, ihr Kind soll etwa 8 Jahre jung gewesen sein, da hatte sie es vielleicht in dem Moment wirklich nicht im Blick. Mhm. Dann hat der Tesla-Fahrer aber die Polizei gerufen und was machen Mutter und Kind? Richtig, sind weggelaufen.
0: Ja. Laut Polizei sind die beiden von der Neuhäuser Straße in Paderborn in den Weiherstraßweg geflüchtet. Die Polizei ruft die Mutter auf, sich zu melden. Eltern haften schließlich für ihre Kinder. Und die Polizei sucht auch Zeugen, die den Vorfall am Samstagmittag beobachtet haben. Eine Beschreibung der beteiligten Personen steht auf radiohochstift.de in unseren Nachrichten.
1: Ja, bei der Geschichte geht es eben nicht nur um eine Lappalie. Der Kieselstein, den das Kind geworfen haben soll, hat den Wagen des 27-Jährigen ganz gut beschädigt. Laut Polizei liegt der Schaden, der bei dem Steinwurf am Samstag in Paderborn an dem Tesla entstanden ist, bei rund 750 Euro.
0: Ja, keine Peanuts also, ne? Schock, Verwirrung und Ärger, das dürfte bei dem Mann am Wochenende also alles zusammengekommen sein.
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2: Man muss eine Castingshow nicht gewinnen, um super erfolgreich zu werden. Das beweist Michael Schulte. AM, seine aktuelle Single, hören wir gleich nach den Nachrichten. Die hat jetzt um 9.30 Uhr. Christina Hüllweg.
3: Guten Morgen.
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5: Der in Beverungen-Würgassen geplante Batteriespeicher kommt deutlich später als ursprünglich gedacht. Radio Hochstift hat exklusiv erfahren, dass sich der Start auf Anfang 2029 verschiebt. Die ursprünglich angepeilte Inbetriebnahme im zweiten Halbjahr 2026 ist vom Tisch. Bisher konnten die Arbeiten noch nicht beginnen, weil ein anderes Unternehmen vorher das Umspannwerk umbauen muss. Ein weiterer Grund für die Verzögerung um mehr als 2 Jahre sind die EU-Ausschreibungsverfahren. Die Investitionssumme in Würgassen liegt bei 92 Millionen Euro. Nach einem ungewöhnlichen Zwischenfall sucht die Paderborner Polizei mit Personenbeschreibungen nach einem Kind und dessen Mutter. Es geht dabei um einen Steinwurf auf ein fahrendes Auto und eine anschließende Flucht auf der Neuhäuser Straße am vergangenen Samstag. Radio Hochstift-Reporter Dirk Benfeld.
6: Auf Höhe der Bushaltestelle Elsener Straße soll ein etwa 8 Jahre junges Kind einen Kieselstein auf einen Tesla geworfen und damit einen Schaden von rund 750 Euro verursacht haben. Der Fahrer stieg aus und stellte sowohl das Kind als auch dessen ebenfalls anwesende Mutter zur Rede. Als der 27-Jährige die Polizei alarmierte, sollen beide weggerannt sein. Das Kind hatte braune und mittellange Haare und dunkle Kleidung. Die Mutter war zwischen 40 und 45 Jahre alt und trug eine dunkle Jeanshose. Am Montag früh kam es an der Friedrichstraße im Paderborner Riemeke-Viertel zu einem anderen Zwischenfall. Ein justizbekannter 18-Jähriger klaute einer Frau die Handtasche. Er konnte festgenommen werden. Die Staatsanwaltschaft hat Untersuchungshaft beantragt.
5: Im abgelaufenen Geschäftsjahr hat die Volksbank Delbrück-Riedberg einen Jahresüberschuss von 4,7 Millionen Euro erwirtschaftet. Diese Zahl wurde jetzt auf der Gesellschafterversammlung der Bank bekannt gegeben. Die Bilanzsumme ist außerdem auf 2,3 Milliarden Euro gestiegen. Das sind 4,5% mehr als im Jahr davor. Die Bank spricht außerdem von einem guten Kreditgeschäft und sieht sich auch für das laufende Geschäftsjahr gut aufgestellt. Die Mitglieder erhalten eine Dividende von bis zu 3,5%.
2: Sonne und Wolken im Wechsel, gerade noch mit mehr Sonne. Am Nachmittag dann eher mit mehr Wolken. Das Radio Hochstift Wetter hat dazu bis zu 18 Grad im Angebot. Und heute Abend regnet es dann teilweise. Morgen haben die Wolken zwischen Altenbeken und Borgentreich stand jetzt den ganzen Tag lang die Oberhand. Dazu sind immer wieder Schauer möglich und wir bekommen ähnliche Temperaturen wie heute.
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2: Besser ankommen mit dem Radio Hochstift Verkehrsservice. Da staut es sich leicht aktuell auf der A2 Richtung Hannover zwischen dem Kreuz Bielefeld und Bielefeld Ost. 1 Kilometer Stau, etwa 5 Minuten müsst ihr da mehr einplanen. Außerdem haben wir noch die Meldung von der Beverunger Straße zwischen Warburg und Dösel. Das ist die L552. Die ist aktuell voll gesperrt bis auf Weiteres. Da hat es nämlich einen schweren Unfall gegeben. Und eine Tempokontrolle steht hier auch noch in der Liste, und zwar auf der B64, wenn ihr da in Richtung Bad Driburg fahrt. Höhe Brakel-Istrup steht die Tempokontrolle bei 100. Gute Fahrt!
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2: Am Mikro für euch ist Dania Tölle. Wenn einer weiß, dass es im Fußball halt nicht immer läuft, nicht immer alles klappt, dann ist das Rudi Völler. Der war ja selber Spieler und Trainer der deutschen Fußballnationalmannschaft. Aber sollte es jetzt bei der WM nicht laufen, weiß er schon mal, woran es nicht liegt.
7: Egal wie weit es geht, es wird niemals eine Entschuldigung sein, dass vielleicht das Trainingsgelände oder jetzt das Trainingszentrum, unser Trainingslager jetzt nicht gut genug war.
2: Ja, wie das Quartier der Kicker in den USA so ist, da sprechen wir gleich drüber. Ich wünsche einen schönen guten Morgen mit uns.

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1: Mit Malte Halbricht. Guten Morgen. Explodierende Kosten, zu wenig Ärzte auf dem Land und steigende Krankenkassenbeiträge. Langeweile dürfte bei der Gesundheitsministerkonferenz nicht aufkommen. Die Ministerinnen und Minister sitzen ab heute in Hannover zusammen, um über die geplanten Reformen zu sprechen. Janek Böker aus dem News-Team. Vor allem ein Thema sorgt schon im Vorfeld für Kritik.
2: Und die kommt aus allen Richtungen, egal ob Ärzte, Pharmaunternehmen oder Krankenhauspersonal. Das GKV-Beitragsstabilisierungsgesetz soll noch vor der Sommerpause im Bundestag beschlossen werden und ist ungefähr so beliebt wie ein Zahnarztbesuch. Vorgesehen sind eine Reihe von Sparmaßnahmen. Die Familienversicherung wird in einigen Fällen teurer, Vergütungen für Ärzte gedeckelt, einige Leistungen sogar gar nicht mehr bezahlt. Die Gewerkschaft Verdi ruft deshalb heute in Hannover zu einer Großkundgebung auf und schon vor knapp 2 Wochen hatten laut Verdi die über 10.000 Klinikmitarbeiter an einem Klinikaufstand teilgenommen.
1: Es brodelt also im Gesundheitssystem. Dabei ist der Reformbedarf trotz allem enorm.
2: Ja, im Prinzip hat das deutsche Gesundheitssystem 2 große Baustellen. Zum einen ist es überdurchschnittlich teuer. Im EU-Vergleich gibt es pro Kopf gerechnet kein anderes Land, das so viel Geld für Gesundheit ausgibt. Und dazu kommt, dass der demografische Wandel immer stärker durchschlägt. Viele Ärzte gehen bald in Rente. Gleichzeitig werden wir im Durchschnitt älter und damit auch kränker. Bedeutet, 40 Milliarden Euro müssen in den nächsten 4 Jahren eingespart werden. Wie genau? Darüber wird heftig gestritten.
1: Janik, vielen Dank. Und jetzt weitere Nachrichten im Überblick. Die Bundesregierung will die deutsche Luftfahrtindustrie stärken. Das Kabinett soll dazu heute eine neue Strategie beschließen. Ziel sei es, dass Deutschland auch in Zukunft eine führende Luftfahrtnation bleibt, heißt es. Der Bundesverband der deutschen Industrie fordert unter anderem Entlastungen bei der Luftverkehrssteuer und weniger Bürokratie. Wärmepumpen setzen sich in Deutschland immer mehr durch. Laut Statistischem Bundesamt heizen fast 3/4 der im vergangenen Jahr fertiggestellten Wohnhäuser damit. Der Anteil habe sich innerhalb von 10 Jahren mehr als verdoppelt, heißt es. Die Corona-Pandemie beschäftigt noch immer die Gerichte. In Bonn beginnt heute ein Prozess um Corona-Masken. Ein Hamburger Unternehmen fordert fast 500 Millionen Euro vom Bund. Nach Angaben der Firma wurde ein Liefervertrag für Masken kurzfristig wieder zurückgezogen. In Deutschland spenden immer weniger Menschen Blut. Davor warnt der Blutspendedienst des Deutschen Roten Kreuzes. Grund dafür ist vor allem der demografische Wandel. Es gibt immer mehr ältere Spender, aber nur wenige junge, die nachkommen. Mittlerweile gibt es keine Altersgrenze mehr für die Blutspende, aber mit fortschreitendem Alter nehmen Krankheiten zu, die eine Spende ausschließen. Zusätzliche Engpässe drohen im Sommer während der Urlaubszeit und im Winter während der Grippewelle. Dann fallen viele potenzielle Spender krankheitsbedingt aus oder sind verreist. Das DRK hofft nun vor allem Menschen zwischen Anfang 30 und Ende 40 für eine Blutspende zu gewinnen. Denn der Bedarf bleibt hoch. In Deutschland werden jeden Tag rund 15.000 Blutkonserven benötigt.
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3: Mit Christina Hüllweg, guten Morgen. Der SEK-Einsatz Mitte Mai im Paderborner Riemücke-Viertel hat damals für viel Aufsehen gesorgt. Radio Hochstift hat dazu jetzt weitere Hintergründe recherchiert. Demnach lag gegen den festgenommenen 41-Jährigen unter anderem ein offener Haftbefehl wegen Widerstands gegen Vollstreckungsbeamte vor. Auslöser für die Auseinandersetzung Mitte Mai in einem Mehrfamilienhaus war ein verbaler Streit, bei dem der Mann einen Bewohner mit einem holzähnlichen Gegenstand verletzt haben soll.
4: Also mal mehr, dann mal weniger Sonne, aber auf jeden Fall Sonne. Das ist im Radio Hochstift-Wetter heute der Standard. Regen ist auch nicht in Sicht, 18 Grad schon. Morgen wird es dann zwischen Salzkotten und Beverungen wechselhafter und gerade nachmittags, tja, da regnet es mal wieder. Hallo Autofahrer, ihr kommt doch besser an. Hier ist der Radio Hochstift Verkehrsservice um kurz nach 10. Und da habe ich eine Sperrung für euch. Zwischen Warburg und Dössel, das ist die L552, die Beverunger Straße. In beiden Richtungen, also voll gesperrt. Da gab es nämlich einen schweren Unfall. Das kann auch noch dauern. Ansonsten die A2 Richtung Hannover. Knapp 10 Minuten obendrauf zwischen dem Kreuz Bielefeld und Bielefeld Ost. Da gibt es nämlich gerade eine Baustelle. Und A33 Richtung Bielefeld zwischen Schlosshalde-Stubenbrock und Kreuz Bielefeld. Da gibt es auch Stop and Go und 5 Minuten müsst ihr einplanen. Und hier nicht schneller als erlaubt. Es gibt einen Blitzer an der B64 Brakel Richtung Bad Driburg. Höhe Istrup 100 sind erlaubt. Gute Fahrt.
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4: Er ist eine Doppel-Null und dann noch eine 7 und okay, einen Namen hat er natürlich.
5: Mein Name ist Bond. James Bond.
4: James Bond 007. Es ist immer noch nicht raus, wer den nächsten Geheimagenten spielen soll, aber es gibt ein neues Buch. Und okay, Buchvorstellungen machen wir fast nie, aber hier mussten wir eine Ausnahme machen, denn James Bond und Homosexualität, ja, ist ein Thema. Die Figur des Supermachos hat viel damit zu tun. Hört ihr gleich hier bei mir. Ich bin Susanne Storck. Hallo.

0: Ihr kommt einfach an. Mit Radio Hochstift und dem Verkehrsservice. Die Paderborner, die Höchsteraner Polizei hat eben angerufen. Gute Nachricht, die Sperrung wurde aufgehoben. Also nach dem Unfall ist die Straße zwischen Warburg und Dössel wieder frei. Ihr kommt da wieder lang und kommt mir alle gut und munter an. Und damit auch von mir nochmal einen schönen Mittwoch zusammen. Radio Hochstift hier mit Susanne Storck um 21:45. Ja, wer wird der neue 007? Wer spielt James Bond? Das ist immer noch nicht raus. Komm, irgendwie schon, oder? Das hier ist viel spannender. Neues Buch zum Geheimagenten. Es erzählt die kaum bekannte Geschichte der queeren Persönlichkeiten und Einflüsse, die das Phänomen 007 geprägt haben. Radio Hochstift-Kollege Philipp Detlefs, James Bond ist und bleibt der Obermacho. Und jetzt queere Einflüsse. Auf den ersten Blick passt das null zusammen.
1: Ja, es gibt tatsächlich ganz viele, wenn man sich die James-Bond-Historie mal anschaut. Ein Film über den schwulen Schriftsteller Oscar Wilde zum Beispiel führte in gewisser Weise dazu, dass der erste Bond-Film überhaupt gedreht wurde. Es gab viele queere Menschen, die an den Filmen mitgearbeitet haben, zum Beispiel der Cutter und Regisseur Peter Hunt, der das Bild des heterosexuellen Mannes in den 60er Jahren durch Bond maßgeblich geprägt hat, während er seine eigene Homosexualität offiziell nicht ausleben durfte, denn das war damals in Großbritannien verboten. Und dann gab es natürlich auch viele Figuren in den Romanen und Filmen. Die lesbische Gang in Goldfinger, das schwule Killerduo in Diamantenfieber. Also Diversität gab es bei James Bond schon immer.
0: Und trotzdem jetzt nochmal die Frage nach dem nächsten Schauspieler, der James Bond wird. Man ist so ein Minischritt weiter.
1: Angeblich soll es schon erste Auditions gegeben haben, also das Vorsprechen verschiedener Kandidaten. Aber bis zu einer Entscheidung wird es vermutlich noch eine Weile dauern. Als heiße Kandidaten gelten laut Medien Jacob Elordi, Dua Lipas Ehemann Callum Turner und Aaron Taylor Johnson. Ich kann mir aber sehr gut vorstellen, dass es ein ganz anderer wird, ein eher unbekannter. Zum Beispiel der britische Film- und Theaterschauspieler Tom Francis, der angeblich auch zum Casting eingeladen wurde.
0: Ja, dann warten wir mal weiter und ihr guckt vielleicht in das neue Buch zum Phänomen James Bond. Dankeschön für die Infos und Hintergründe. Philipp Detlefs war das für euch bei Radio Hochstift.

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6: Wir haben für euch das Hochstift natürlich im Blick. Jetzt für euch nämlich das Neueste aus dem Hochstift. Hier sind die Nachrichten um 10.30 Uhr mit Christina Höhweg.
7: Guten Morgen.
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7: Nach dem SEK-Einsatz im Paderborner Riemeke-Viertel Mitte Mai werden jetzt weitere Einzelheiten zu den Hintergründen bekannt. Nach Radio Hochstift Exklusivinformationen hat der Mann eine Haft nicht angetreten. Reporter Holger Winkelmann.
8: Gegen den festgenommenen 41-Jährigen lag ein offener Haftbefehl der Staatsanwaltschaft Paderborn vor. Der Mann war zuvor vom Amtsgericht Lippstadt wegen Widerstands gegen Vollstreckungsbeamte zu einer Freiheitsstrafe von einem Jahr verurteilt worden. Jetzt wird nach Radio Hochstift Informationen unter anderem auch noch wegen gefährlicher Körperverletzung gegen den Mann ermittelt. Er soll einen 51-jährigen Bewohner des Mehrfamilienhauses an der Ecke Rathenau-Riemeke-Straße mit einem holzähnlichen Gegenstand verletzt haben. Auslöser für die Auseinandersetzung war wohl ein verbaler Streit, der dann zu einer Rangelei führte. Als die Polizei eintraf, schloss sich der 41-Jährige ein.
7: Der geplante Batteriespeicher in Beverungen-Würgassen lässt auf sich warten. Wie Radio Hochstift exklusiv erfahren hat, soll es erst Anfang 2029 soweit sein. Ursprünglich war eine Inbetriebnahme noch in diesem Jahr geplant. Das Energieunternehmen Westfalen-Weser hat dafür auch Gründe genannt. Bei den nötigen EU-Ausschreibungen sei es demnach zu Verzögerungen gekommen. Außerdem muss erst noch ein anderes Unternehmen das Umspannwerk umbauen. Der Speicherpark kostet 92 Millionen Euro und soll einer der größten in Deutschland werden. In der Diskussion um die Umwandlung der Grundschule an der Lippe-Aue in Bad Lippspringe geht es jetzt auch um mögliche Fehler beim Abstimmungsverfahren. Als über 60% der Eltern dafür stimmten, die Bekenntnisschule in eine Gemeinschaftsgrundschule umzuwandeln, habe es keine Umschläge für die Wahlzettel gegeben. Das würde die Abstimmung laut Kritikern ungültig machen. Jetzt prüft das NRW-Schulministerium, ob es wirklich Verfahrensfehler gegeben hat. Der Bad Lippspringer Rat hatte überraschend gegen das Elternvotum gestimmt.
6: Dauerregen. Ja, kriegen Sie heute in München und Umgebung. Nur, dass ihr es mal gehört habt. Bei uns kein Thema. Dafür scheint bei uns die Sonne bei noch an die 18 Grad im Willebadessen und Borchen richtig gut. Und zwar den lieben langen Tag. Immer wieder mal ein paar Wolken, aber das war es auch. Morgen ähnliche Werte und auch sonst wird das Radio Hochstift-Wetter ganz ähnlich. Sonne mit Wolken und morgen wird es dann halt selten mal regnen. Ihr kommt doch einfach besser an. Hallo Autofahrer, hier ist der Radio Hochstift Verkehrsservice. Und da habe ich zwei Meldungen. Einmal A2 Richtung Hannover, da gibt es eine Baustelle und deshalb 10 Minuten plus zwischen Kreuz Bielefeld und Bielefeld Ost. Und auf der A33 Richtung Bielefeld, zwischen Schloss Holte-Stukenbrock und Kreuz Bielefeld, da gibt es Stau und stockenden Verkehr. So 5 Minuten plant mal ein. Also auch nichts Wildes. Ansonsten gute Fahrt, kommen wir gut an.
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6: Shakira und Vincent Weiss. Ja, die beiden Musiker haben viel gemeinsam. Sie machen beide Musik und sie haben beide schon zweimal Fußball-WM-Songs gemacht. Die FIFA hat Shakira zweimal ausgesucht. Das ist der aktuelle. Ja, und auch Vincent Weiss, der hat wieder den Zuschlag bekommen, und zwar vom ZDF. Was er dazu sagt und warum das so überhaupt nicht geplant war, hört ihr gleich hier bei Radio Hochstift. Ich bin Susanne Storck, hallo.

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0: Also Entschuldigung, WM-Songs muss sein, ne? Fast wie die Fanmeilen-Trikots und Menschen, die plötzlich zu Bundestrainern werden.
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0: Und ein WM-Song davon liefert in diesem Jahr Vincent Weiss. Kurz für immer heißt die Nummer und sie ist fürs ZDF-Sportstudio. Der Titel ist gar nicht als WM-Song geplant gewesen. Er ist Anfang des Jahres auf seinem neuen Album Hast du kurz Zeit erschienen. Album ist damals übrigens direkt auf Platz 1 der deutschen Charts geschossen.
2: Mit Kurz für immer habe ich einen Song geschrieben, der Gefühle und Momente, die viel zu schnell vorbeigehen, einfach festhalten will. Und ich freue mich umso mehr, dass das bei der Fußball-WM weitergetragen wird, wenn diese 90 Minuten Spielzeit, die sollen einfach nicht aufhören, wenn man diese Spannung und dieses Gefühl eigentlich viel, viel weitertragen möchte.
0: Für Vincent ist das Ganze mit dem Fußball übrigens kein komplettes Neuland. Schon zur EM 2021 hat er zusammen mit Johannes Oerding Musik gemacht. Hat er wohl gut gemacht. Jetzt darf er nämlich alleine.
2: Ich fühle mich natürlich riesig geehrt, dass ich mit Kurz für immer ein zweites Mal ein Fußballturnier musikalisch begleiten darf. Ich wünsche der Mannschaft viel Erfolg und hoffe, dass wir diesmal sehr, sehr lange am Turnier teilhaben dürfen.
0: Lange teilhaben dürfen? Die Jungs holen den Titel, oder? Ist auf jeden Fall so geplant. Egal, hier ist der ZDF-WM-Song von Vincent Weiss jetzt für euch bei Radio Hochstift. Schönen Mittwoch!

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0: Die Pet Shop Boys bei Radio Hochstift mit Always on My Mind. Fast 40 Jahre alt der Titel, ja, der kam 1987 raus. Mehr von den 80ern haben wir natürlich für euch. 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Hier gibt's gleich für euch das Neueste aus den Nachrichten. Immer gut informiert mit uns. Radio Hochstift hier, ich bin Susanne Storck. Hallo.
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1: Mit Malte Albrecht, guten Tag. Seit 4 Jahren gilt eine EU-Richtlinie zur Stärkung der Tarifbindung. Die sieht vor, dass die Regierung eines EU-Staates einen Aktionsplan entwickeln muss, wenn weniger als 80% der Beschäftigten in einem tarifgebundenen Unternehmen arbeiten. Deutschland hinkt bei der Umsetzung der Richtlinie aber hinterher. Das wird in einer Studie der gewerkschaftsnahen Hans-Böckler-Stiftung kritisiert. Christian Böder hat die weiteren Infos.
2: In Deutschland liegt die Tarifbindung nicht bei 80%, sondern bei weniger als 50. Den geforderten Aktionsplan gibt es aber immer noch nicht, auch wenn sich die aktuelle Bundesregierung im Koalitionsvertrag das Ziel gesetzt hat, die Tarifbindung zu erhöhen, heißt es von den Studienmachern. Es seien zwar erste Schritte in die richtige Richtung gemacht worden, aber ohne Ergebnis. Ende vergangenen Jahres hatten der Deutsche Gewerkschaftsbund und Arbeitgeberverbände versucht, in der Sache eine Einigung zu finden und auch Schwarz-Rot hatte intern darüber beraten, in beiden Fällen aber ohne Konsens. Deutschland gehört damit mit Luxemburg, Kroatien, Slowenien, Ungarn und Zypern zu einer kleinen Gruppe von 6 EU-Ländern, bei denen der Aktionsplan nicht steht. 12 weitere EU-Staaten haben bereits einen, weitere 9 brauchen keinen, weil bei ihnen die Tarifbindung bei 80% oder mehr liegt. Laut Studienmachern braucht Deutschland aber dringend einen Plan, der auf einem umfassenden Reformprogramm zur Förderung der Tarifverhandlungen beruht, wenn die gesteckten Ziele erreicht werden sollen.
1: Und jetzt weitere Meldungen, kurz und kompakt. Der Sozialverband VdK warnt vor Kürzungen der Sozialausgaben. Stattdessen schlägt Verbandspräsidentin Bentele vor, Gutverdiener stärker heranzuziehen. Man müsse zum Beispiel darüber nachdenken, die Beitragsbemessungsgrenze in der Krankenversicherung anzuheben, sagte sie im ZDF. Heute Abend wollen die Koalitionsspitzen mit Vertretern von Gewerkschaften und Arbeitgebern über die geplanten Reformen sprechen. NRW-Ministerpräsident Wüst hat den Städten und Gemeinden Unterstützung bei ihren finanziellen Sorgen zugesagt. Die kommunale Finanzlage sei schwierig bis dramatisch, sagte er bei der Mitgliederversammlung des Städtetages in Oberhausen. Zwar habe das Land schon fast 9 Milliarden Euro Altschulden übernommen, aber auch der Bund müsse sich noch stärker an der Entlastung der Kommunen beteiligen. Nach der verheerenden Brandkatastrophe in Hongkong mit fast 170 Toten vor gut einem halben Jahr hat die Regierung jetzt Anklage erhoben. 7 Menschen und 2 Unternehmen müssen sich unter anderem wegen Totschlags, Betrugs und Geldwäsche verantworten. Das Feuer hatte Ende November fast eine ganze Wohnanlage zerstört. Die Ermittlungsbehörden sind offenbar einem internationalen Drogennetzwerk auf der Spur. Gestern hat es Razzien in NRW, Hessen und Bulgarien gegeben. Das hat das Bundeskriminalamt bestätigt. Durchsucht wurden 15 Gebäude. Sichergestellt wurden unter anderem Drogen, rund 20.000 Euro Bargeld und eine scharfe Waffe. Ein mutmaßlicher Hauptverdächtiger wurde vorläufig festgenommen. Die Staatsanwaltschaft Duisburg wirft insgesamt 11 Verdächtigen vor, über ein Firmennetzwerk große Mengen Rauschgift aus Südamerika und Thailand nach Deutschland geschleust zu haben. Laut BKA konnten die Ermittler schon vor der Razzia eine Lieferung von 140 Kilo Marihuana sicherstellen.
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3: Mit Christina Hüllweh, guten Tag. Ein Großprojekt in Beverungen-Würgasten verzögert sich. Wie Radio Hochstift exklusiv erfahren hat, soll der geplante Speicherpark erst Anfang 2029 in Betrieb gehen. Als Gründe nennt das Energieunternehmen Westfalen-Weser Verzögerungen bei den nötigen EU-Ausschreibungen und beim Umbau des Umspannwerks Würgasten. Bei der Vorstellung des Vorhabens war als Startzeitpunkt die zweite Jahreshälfte 2026 vorgesehen. Der Speicherpark kostet 92 Millionen Euro und soll mit 120 Megawatt Leistung einer der größten in Deutschland werden.
4: Kommen wir zum Radio Hochstift Wetter und da gibt es heute für uns viel Blau am Himmel. Die Wolken bedecken zwischen Niem und Lichtenau nämlich nie den ganzen Himmel. Es geht also mit Sonne durch den Tag und die Werte steigen noch so leicht auf 18 Grad. Morgen ist es insgesamt wechselhaft, selten regnet es mal und wieder so 17, teilweise 18 Grad. Ihr kommt besser an. Hallo Autofahrer, der Radio Hochstift Verkehrsservice mit einer einzigen Meldung. A2, nämlich Richtung Hannover. Da gibt es eine Baustelle zwischen Kreuz Bielefeld und Bielefeld Ost. Im Moment 2 Kilometer Stau, knapp 10 Minuten, plant mal ein. Ansonsten gute Fahrt.
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4: Wir haben heute Morgen in Sachen Olivenöl schon so ein bisschen was Neues gelernt von Expertin Julia Lakedakis Stefano aus Paderborn.
5: Je später ich ernte, desto mehr Olivenöl bekomme ich. Aber gleichzeitig hat das Olivenöl auch weniger von diesen guten Inhaltsstoffen, wofür wir eigentlich das Olivenöl so sehr schätzen.
4: Ja, und umso weniger Geschmack hat das Olivenöl auch, so in der Theorie. Jetzt stellt sich natürlich die Frage, ob ein absoluter Laie das rausschmeckt. Kollegin Ronja Baumgarten hat deshalb den Selbsttest gemacht. Und ob sie das Olivenöl aus dem Supermarkt erkannt hat, hört ihr gleich hier bei mir. Ich bin Susanne Stock. Hallo.

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0: Jahre ist das herrlich, bei Radio Hochstift als Reporterin oder Reporter unterwegs sein. Ja, da erlebt man viele Sachen und vor allen Dingen viele neue Sachen. Ich wünsche euch einen schönen Mittwoch. Radio Hochstift ist hier mit Susanne Storck um 11:15. Es geht nämlich jetzt um Kollegin Ronja Baumgarten. Die war zu Gast bei Olivenölproduzentin Julia Lakidakis Stefanou aus Paderborn. Und da sollte sie dann 3 Öle probieren. Warum auch nicht, ne? Schöne Idee. 2 davon sind quasi die guten von Julia gewesen. Aus dem Olivenhain ihrer Eltern, frisch importiert aus Griechenland. Und das 3. Ja, ein günstiges aus dem Supermarkt. Und das sollte Ronja jetzt identifizieren. Julia hat so ein bisschen geholfen.
1: Ich habe jetzt hier für uns eine kleine Verkostung vorbereitet. Ich habe 3 verschiedene Olivenöle mitgebracht.
2: Dann starten wir doch einfach mal direkt mit dem 1. Olivenöl. Ich finde, das riecht extrem fruchtig. Ich könnte jetzt aber noch nicht sagen, ist das jetzt ein qualitativ hochwertiges Olivenöl oder nicht?
1: Wir probieren jetzt ein bisschen was davon. Und zwar nimmst du einen kleinen Schluck in deinen Mund, verteilst das in deinem Mund und schluckst das aber nicht direkt runter.
3: Das schmeckt ein bisschen scharf im Abgang, aber auf die gute Art und Weise, glaube ich.
2: Ich finde es extrem fruchtig, aber so kräutermäßig.
1: Wir lösen noch nicht auf. Wir nehmen jetzt das 2. Glas in der Hand, erwärmen das auch wieder.
3: Oh, das gefällt mir.
2: Es schmeckt frischer, genauso wie es frischer riecht. Und wenn ich es runterschlucke, dann bilde ich mir ein, dass es auch etwas schärfer ist als das 1.
1: Also hier merken wir tatsächlich die Bitterstoffe. Und das ist tatsächlich ein sehr frühes Olivenöl. Nehmen wir jetzt das 3. Gläschen in der Hand.
2: Ich bin sehr gespannt. Also ich weiß ja jetzt schon mal, dass das 2. eins von dir ist. Es riecht ein bisschen unreifer als das 1. Aber es riecht würziger als das 2.
1: Ich würde sagen, wir probieren es jetzt auch einmal.
2: Vielleicht liegt es jetzt daran, dass es das 3. Olivenöl ist, was ich probiere. Aber ich muss sagen, schon mal beim Runterschlucken schmeckt es schärfer als die anderen beiden. Aber auch irgendwie, ich will jetzt nicht sagen ranzig. Es schmeckt nicht so frisch wie die ersten beiden. Sag mir jetzt bitte, dass ich in kein Fettnäpfchen getreten bin.
1: Bist du aber. Das 1. Olivenöl, was wir probiert haben, das ist ein Bio-Olivenöl, was in den deutschen Supermärkten gibt, was allerdings bei der letzten Prüfung durchgefallen ist.
0: Autsch. Ja, aber vielleicht hätten wir es auch alle verbockt. Julia Lakidakis Stefanou hat als Olivenölexpertin nämlich vorher schon gesagt, Ronja, mach dir keinen Kopf, die allermeisten halten erstmal das Supermarktöl für das Hochwertige. Einfach, weil die meisten von uns eben genau diesen Geschmack gewöhnt sind. Mehr zum Pagaea Olivenöl und dem Shop im Borchen findet ihr wie immer online bei uns auf radiohochstift.de. Schaut einfach rein in den Studioblog.

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Immer bestens informiert mit Radio Hochstift. In Delbrück, da sind bald Autos unterwegs, sieht man nicht so oft. Obendrauf eine 360-Grad-Kamera. Ein Thema gleich natürlich bei Christina Höfig in den Nachrichten um 11:30. Radio Hochstift hier.

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4: Ach, die nächste halbe Stunde. Foreigner sind mit dabei, Ronan Keating und...
5: Komm, wir singen ein Lied davon, dass es uns geht.
4: Der Mann mit der Hornbrille. Hat er noch eine Hornbrille? Ich glaube ja, auf jeden Fall immer Cappy. Mark Forster gleich bei Radio Hochstift. Und jetzt... ohne Brille und Cappy. Sie gucken mich gerade ein bisschen an wie ein Auto. Herrlich. Christina Hövig mit den Nachrichten um 11.30 Uhr.
6: Guten Tag.
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6: Mitte Mai hat ein 41-Jähriger in einem Mehrfamilienhaus im Paderborner Riemeke-Viertel das Sondereinsatzkommando auf den Plan gerufen. Ermittelt wird in diesem Zusammenhang gegen ihn jetzt wegen gefährlicher Körperverletzung. Das hat Radio Hochstift exklusiv erfahren. Der Mann soll während eines Streits einen Bewohner des Hauses mit einem holzähnlichen Gegenstand verletzt haben. Gegen ihn lag außerdem ein offener Haftbefehl wegen Widerstands gegen Vollstreckungsbeamte vor. Der Start des Batteriespeichers in Beverungen-Würgassen verschiebt sich um mehr als 2 Jahre auf Anfang 2029. Reporter Norbert Janowski, als Gründe nennt das Unternehmen Westfalen-Weser unvorhersehbare Verzögerungen im Vorfeld.
8: Zum einen dauert das vorgeschriebene EU-Ausschreibungsverfahren länger als gedacht. Die nötigen Anträge hat Westfalen-Weser gestellt. Außerdem muss ein anderes Unternehmen erst das Umspannwerk Würgassen umbauen, bevor die Bagger für den Batteriespeicher rollen können. Das sei bei der ursprünglichen Planung nicht absehbar gewesen. Beverungsbürgermeister Tino Wenkel sagte zur Radio Hochstift, die Lokalpolitik sehe die Verzögerung kritisch und sei enttäuscht. Durch die jetzt erst später fließende Gewerbesteuer gäbe es aber keine zusätzliche Schieflage. In der Nähe des früheren AKW-Geländes in Würgassen soll für rund 92 Millionen Euro einer der größten Batteriespeicher Deutschlands entstehen.
6: In Delbrück sind ab dem 6. Juli besondere Fahrzeuge unterwegs. Die Firma Cyclomedia erfasst bis Ende August das komplette Stadtgebiet digital. Die Autos sind mit Kameras und Laserscannern ausgestattet und machen 360-Grad-Bilder von den Straßen. Die Aufnahmen sind für die interne Arbeit der Stadt gedacht und landen nicht im Internet. So können Mitarbeitende beispielsweise Radwege und Straßen planen, ohne extra rausfahren zu müssen. Aus Datenschutzgründen werden Gesichter und Nummernschilder verpixelt. Einen Link zu mehr Infos findet ihr auf radiohochstift.de.
4: Und das Radio Hochstift-Wetter, ja, das ist schon eine Mischung, eine trockene. Denn Schauer sind heute die Ausnahme bei noch 18 Grad und es ist halt meist sonnig. Heute Abend steigt dann stellenweise das Gewitterrisiko wieder. Ist irgendwie fast schon Standard diese Woche. Morgen ändert sich hier im Hochstift eher nichts. Ihr kommt doch besser an. Hallo Autofahrer, der Radio Hochstift Verkehrsservice um kurz nach 11:30. Und da habe ich weiter nichts zu melden. Keine Staus, keine Störungen und auch keine aktuellen Blitzer. Kommt mir alle gut an.
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4: Mit Susanne Stork für euch am Mikro. Schönen Mittwoch.

0: kurz überlegt. Also heute Abend noch einmal normal schlafen gehen und ab morgen...
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0: Ja, ab morgen ist alles vielleicht ein bisschen anders. Durch die Fußballweltmeisterschaft kann der Schlafrhythmus schon mal so ein bisschen durcheinander kommen. Wegen der Zeitverschiebung starten ja viele Spiele erst am Abend oder nachts. Radio Hochstift-Kollege Robert Jans, da wird beim Ordnungsamt oder Polizei hier und da vielleicht das Telefon heiß laufen.
2: Ich sag mal so, es würde mich nicht wundern. Lärmschutz ist ja bei uns heilig. Ne? Also ich glaube, jeder hat schon mal diesen einen Nachbarn gehabt in seinem Leben, der es da mit den Ruhezeiten ganz genau genommen hat. Eine gute Nachricht habe ich da. Die Bundesregierung hat die Lärmschutzregeln für alle WM-Spiele gelockert. Das ermöglicht den Kommunen zumindest ein Auge zuzudrücken. Viele Städte und Gemeinden in NRW machen das auch.
0: Und das heißt, da kann man dann auch nach 22 Uhr jubeln.
2: Ja, genau. Für die Gastro sollte es kein Problem sein, mindestens bis Mitternacht die Spiele auch draußen zu zeigen. Also viele Orts gibt es Ausnahmen, zum Beispiel für Kneipen und Restaurants. Aber, jetzt kommt der Haken, diese Sonderregeln gelten nur für öffentliche Veranstaltungen. Also alles, was privat stattfindet, da gelten die ganz normalen Ruhezeiten. Also im Wohnzimmer, auf dem Balkon oder die Grill-Fußballparty im Garten. Da muss man dann trotzdem Rücksicht nehmen, etwas leise sein, ne, den Fernseher nicht zu laut machen. Aber das bekommen wir ja hin.
0: Rücksicht, also Rücksicht ist doch unser zweiter Vorname. Dankeschön, Robert. 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
1: Mit Malte Halbricht. Guten Tag. Im Kanzleramt gibt es heute Abend ein großes Treffen. Die Koalitionsspitzen sprechen mit Arbeitgebern und Gewerkschaften über die geplanten Reformen. Wirtschaftsverbände sehen darin eine Chance. Sozialverbände und die Opposition haben dagegen Bauchschmerzen. Thorsten Adolfs aus dem Newsteam. Warum sehen Sie das Treffen so kritisch?
2: Ja, sie befürchten, dass das, was da in Berlin als Reformen verkauft werden soll, in Wirklichkeit ein riesiges Kürzungsprogramm wird. Große Erwartungen an das Treffen haben die AWO, der Sozialverband Deutschland, der VdK und der Paritätische Gesamtverband deshalb nicht. Und sie warnen die Koalition davor, die über Jahrzehnte gewonnenen sozialen Errungenschaften für die Menschen über Bord zu schmeißen. Kritik kommt von den Grünen. Fraktionschefin Dröge sagt zwar, an Reformen führe kein Weg vorbei. Kanzler Merz verwechsle aber Reformen mit einem Sammelsurium aus Kürzungen und Belastungen. Und damit verspiele er jegliche Akzeptanz.
1: Unionsfraktionschef Spahn appelliert ja an die Teilnehmer, die Gespräche mit dem nötigen Ernst anzugehen.
2: Ja, Spahn fordert von allen Beteiligten Kompromissbereitschaft. Es gehe jetzt darum, Verantwortung zu übernehmen, sagte er. Maximalpositionen würden keinen weiterbringen. Die von der Koalition geplanten Reformen hätten das übergeordnete Ziel, die Wettbewerbsfähigkeit zu stärken und vor allem Wachstum ohne neue Schulden möglich zu machen, so Spahn. Das sieht auch Vizekanzler Klingbeil so. Bei dem Treffen gehe es in erster Linie um die Frage, wie ein vernünftiger Weg zu mehr Wachstum aussehe, sagte er, und da sei er gespannt, welche konkreten Ideen die Sozialpartner hätten.
1: Danke, Thorsten. Und jetzt weitere Nachrichten in Kurzform. Deutschland ist nicht ausreichend auf extreme Hitze vorbereitet. Davor warnt ein Bündnis von mehr als 150 Verbänden aus dem Gesundheits- und Sozialwesen. Sie fordern, Hitzeschutz systematisch in Krisenvorsorge, Gesundheitsversorgung und Katastrophenschutz aufzunehmen. Bei extremen Hitzewellen drohten sonst Zehntausende Todesfälle. Ärztinnen und Ärzte an deutschen Unikliniken bekommen mehr Geld. Die Gewerkschaft Marburger Bund und die Tarifgemeinschaft Deutscher Länder haben sich auf einen Tarifabschluss geeinigt. Demnach gibt es in zwei Schritten insgesamt 5,4% mehr Gehalt. Bei einem Verkehrsunfall vor einer Schule in Hamburg sind mehrere Kinder verletzt worden. Laut Polizei wurden die Kinder bei einem Ausparkmanöver von einem Auto erfasst. Zwei Kinder wurden zur weiteren Behandlung in ein Krankenhaus gebracht. Wie schwer sie verletzt sind, ist noch nicht bekannt. Der Traum von den eigenen vier Wänden rückt für viele Menschen in Deutschland in weite Ferne. Das zeigt eine aktuelle Umfrage des Finanzierungsvermittlers Interhyp. Demnach halten 46% der Befragten Immobilien in ihrer eigenen Region für zu teuer. Vor einem Jahr waren es mit 39% noch deutlich weniger. Zwar kalkulieren Kaufinteressenten von vornherein höhere Budgets ein, lassen sich aber gleichzeitig durch die wirtschaftliche Lage und die Preisentwicklung verunsichern. Aktuell liegt das eingeplante Budget im Schnitt bei 384.000 Euro. Ein weiteres Problem ist die Zeit. Viele unterschätzen, wie lange es dauert, genügend Eigenkapital anzusparen. Laut Umfrage braucht dafür rund jeder Dritte mehr als 10 Jahre.
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3: Mit Tobias Fennecker, guten Tag. Der SEK-Einsatz Mitte Mai im Paderborner Riemeke-Viertel hat für viel Aufsehen gesorgt. Radio Hochstift hat jetzt dazu weitere Hintergründe recherchiert. Demnach lag gegen den festgenommenen 41-Jährigen unter anderem ein offener Haftbefehl wegen Widerstands gegen Vollstreckungsbeamte vor. Auslöser für die Auseinandersetzung Mitte Mai in einem Mehrfamilienhaus war ein verbaler Streit, bei dem der Mann einen Bewohner mit einem holzähnlichen Gegenstand verletzt haben soll. Jetzt sitzt er im Gefängnis.
4: Dankeschön, Tobias. Und die aktuellsten Nachrichten bei uns aus unserem Hochstift haben wir natürlich für euch. Gern auch online. Klickt einfach immer mal rein auf radiohochstift.de. Und jetzt zum Wetter. Mal mehr, mal weniger Sonne, aber auf jeden Fall Sonne. Das ist auch heute Nachmittag der Standard beim Radio Hochstift. Der Regen ist nicht in Sicht, 18 Grad schon. Morgen wird es dann zwischen Battelspringe und Borgentreich wechselhafter und gerade nachmittags regnet es teilweise mal. Ihr kommt doch besser an. Hallo Autofahrer, der Radio Hochstift Verkehrsservice mit der A2 Richtung Hannover. Knapp 10 Minuten obendrauf zwischen Kreuz Bielefeld und Bielefeld Ost. Da gibt es nämlich eine Baustelle. Und der Blitzer ist auch noch da. B64 wird weiter kontrolliert. Brakel Richtung Bad Driburg, Höhe Istrup. 100 sind erlaubt.
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4: Autsch, das ging vielleicht nach hinten los, auf jeden Fall auf den Social-Media-Plattformen. Nachbarbundesland Niedersachsen macht Werbung für sich mit einem neuen Slogan. Niedersachsen, das ist groß. Kollegin Laura Potting fällt zu dem Spruch so einiges ein. Müsst ihr euch anhören, gleich hier bei mir. Ich bin Susanne Storck. Schönen Mittag zusammen.

0: Habt ihr schon mitbekommen? Schönen Mittwoch erstmal mit Radio Hochstift und Susanne Storck. Ein Nachbar vom Hochstift, also das Land Niedersachsen, präsentiert sich ab sofort mit einer neuen Kampagne. Hat Millionen gekostet und dazu gehört auch ein neuer Slogan. Niedersachsen, das ist groß. Ja, was macht das mit euch? Also mit Laura Potting? Ganz viel.
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2: Ich bin's, Laura.
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2: Das ist groß. Dinge, die du in Niedersachsen aber auch im Bett sagen kannst. Was für ein Slogan. Bam, da ist mein Kopf doch glatt geplatzt vor lauter Kreativität. Und die haben dafür echt eine Werbeagentur beauftragt. Wie lief das ab? Saß da so einer von den Werbeleuten auf dem Klo, hat so vor sich hinsiniert und dann kam es ihm plötzlich. Das ist groß. Natürlich.
3: Ich bin genial.
2: Wir machen das oder das mit den Fähnchen. So. Gut, auf der anderen Seite, wenn wir uns den Vorgängerslogan anschauen, kann man nur sagen, es konnte nur besser werden. Niedersachsen, klar. Ja, klar, kann man machen, aber dann ist es halt Kacke oder groß, wie man in Niedersachsen sagen würde. Okay, ich bin echt ein bisschen zu hart. Der Gedanke dahinter ist ja eigentlich richtig. Mit der neuen Kampagne will sich das Land mutiger und selbstbewusster präsentieren. Weißt du, wie diese Typen bei Tinder, 1,50 Meter voller Sexiness, ein Ego bis nach Australien und wenn du sie fragst, wie groß sie sind, kommt nur ein groß zurück. Denn das reicht, denken sie. So, zurück zum Slogan. Komm, das ist doch gar nicht mal so schwer, den richtigen Slogan zu finden, oder? Ich habe da schon zig Ideen im Kopf. Erstens, Niedersachsen. Fast in NRW. Zweitens, Hannover oder Braunschweig. Hauptsache NRW. Drittens, Niedersachsen macht Werbung. NRW macht Eindruck. Und zum Schluss, Niedersachsen. Der kürzeste Weg nach NRW beginnt hier. Gern geschehen. Also, falls ihr da Hilfe braucht, ich bin für euch da. Hallo? Na gut. So, ich höre jetzt auch auf mit dem Ärgern, denn eigentlich muss ich sagen, ich mag Niedersachsen total. Nur den Slogan, Leute, den könnt ihr besser. Wie wäre es denn mit Niedersachsen? Letzte Ausfahrt vor NRW. Nein? Okay, dann doch das mit den Fähnchen.

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5: Sie kennen das wirklich noch. Mit Ihrem neuen Album Trink aus, wir müssen gehen, belegen die Toten Hosen aus Düsseldorf gerade Platz 1 der Albumcharts in Deutschland, Österreich und der Schweiz. Das ist das vierte Mal, dass sie das geschafft haben. Aktuelle Single habe ich gleich.

0: Genauso heißt sie. Nur nach vorn gleich bei Radio Hochstift. Jetzt Tobias Fennecker bei Radio Hochstift. Hier sind die Nachrichten um 12.30 Uhr.
1: Guten Tag.
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3: Der in Beverungen-Würgassen geplante Batteriespeicher kommt deutlich später als ursprünglich gedacht. Radio Hochstift hat exklusiv erfahren, dass sich der Start auf Anfang 2029 verschiebt. Die ursprünglich angepeilte Inbetriebnahme im zweiten Halbjahr 2026 ist vom Tisch. Bisher konnten die Arbeiten noch nicht beginnen, weil ein anderes Unternehmen vorher das Umspannwerk umbauen muss. Ein weiterer Grund für die Verzögerung um mehr als 2 Jahre sind die EU-Ausschreibungsverfahren. Die Investitionssumme in Würgassen liegt bei 92 Millionen Euro. Nach dem SEK-Einsatz im Paderborner Riemeke-Viertel Mitte Mai werden jetzt weitere Einzelheiten zu den Hintergründen bekannt. Nach Radio Hochstift Infos hat der Mann eine Haft nicht angetreten. Reporter Holger Winkelmann.
4: Gegen den festgenommenen 41-Jährigen lag ein offener Haftbefehl der Staatsanwaltschaft Paderborn vor. Der Mann war zuvor vom Amtsgericht Lippstadt wegen Widerstands gegen Vollstreckungsbeamte zu einer Freiheitsstrafe von 1 Jahr verurteilt worden. Jetzt wird nach Radio Hochstift Informationen unter anderem auch noch wegen gefährlicher Körperverletzung gegen den Mann ermittelt. Er soll einen 51-jährigen Bewohner des Mehrfamilienhauses an der Ecke Rathenau-Riemeke-Straße mit einem holzähnlichen Gegenstand verletzt haben. Auslöser für die Auseinandersetzung war wohl ein verbaler Streit, der dann zu einer Rangelei führte. Als die Polizei eintraf, schloss sich der 41-Jährige ein.
3: Wieder einmal sitzen Schwimmerinnen und Schwimmer in Paderborn-Elsen zeitweise auf dem Trockenen. Ab dem Wochenende 20. und 21. Juni bleibt das Aliso-Bad an den Wochenenden geschlossen. Das gilt voraussichtlich bis zu den Sommerferien. Der Grund ist einmal mehr die Personalsituation. Die ist offenbar so angespannt, dass ein sicherer Badebetrieb ab Mitte Juni nur noch in der Woche zu stemmen ist.
0: Das Radio-Hochstift-Wetter, ja, das bleibt so. Immer mal so ein paar Wolken, aber das sind die weißen, sprich auch heute Nachmittag nicht wirklich Regen. Gegen Abend könnte das Gewitterrisiko hier und da mal steigen, haben wir für euch im Blick. Morgen geht's ähnlich weiter, also insgesamt wechselhaft, heiter bis wolkig, wie immer ihr es nennen wollt. Das Ganze morgen bei 17 Grad, genauso wie heute.
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0: Und jetzt für euch der Blick auf die Straßen. Ihr kommt einfach besser an. Hier ist nämlich der Radio Hochstift Verkehrsservice. Und da habe ich weiter die A2 für euch Richtung Hannover. Der Stau wird länger. Zwischen Gütersloh und Bielefeld-Ost jetzt 2 bis 3 Kilometer Stau. 10 Minuten müsst ihr mindestens einplanen. Da ist eine Baustelle und das Reißverschlussverfahren funktioniert nicht. Großartig. Dann wird weiter geblitzt. B64, Brakel Richtung Bad Driburg, Höhe Istrup. Da sind auch heute 100 erlaubt. Gute Fahrt. Kommen wir gut an.
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0: Und da haben wir für euch natürlich die Fußball-Weltmeisterschaft im Blick. Morgen ja Fußball pur. Oder vielleicht auch nicht. In Mexiko-Stadt laufen seit Wochen schon Proteste und für morgen ist auch eine Massendemo geplant. Aber im Stadion, da wird fleißig geprobt. Bei der Eröffnungsfeier soll es um den Fußball und die Gemeinschaft gehen. Hört ihr? Gleich hier bei mir. Ich bin Susanne Storck. Hallo.

0: Es sind die letzten Proben im legendären Estadio Azteca, dem Fußballstadion in Mexiko-Stadt.
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0: Dort wird die Fußball-WM morgen eröffnet, aber drumherum, da wird vielleicht demonstriert. Es sind Massenproteste angekündigt von Lehrern und Menschen, deren Angehörige von Banden verschleppt wurden. Ja, keine leichte Situation in Mexiko-Stadt. Aber Ralf Bosse aus dem Radio Hochstift-WM-Studio, es wird die Show, die wird richtig groß und spektakulär. Aber nicht nur das, der Fußball-Weltverband wagt so ein bisschen was.
2: Die FIFA plant eine deutlich modernisierte Eröffnungszeremonie. Im Mittelpunkt steht eine Mischung aus mexikanischer Kultur, internationaler Popmusik und einer großen Stadionshow mit hunderten Mitwirkenden. Neben Tanz- und Lichtchoreografien soll auch der neue WM-Song Die Die von Shakira live präsentiert werden. Es soll darüber hinaus eine Mischung aus mexikanischer Tradition, Handwerkskunst und Lebensfreude geben.
0: Das klingt nach einer deutlich größeren Show als bei früheren Turnieren. Und die FIFA, sie will nicht nur den Sport, sondern auch die Fans feiern.
2: Für die Zuschauer soll die Zeremonie vor allem emotionaler und näher an den Teams sein. Statt reiner Show-Elemente setzt die FIFA auf gemeinsame Bilder aller Nationalmannschaften, große Flaggen und eine stärker erzählte WM-Geschichte. Auch technisch wird aufgerüstet. Licht, Drohnen und Stadionprojektionen sollen das Azteca in eine Art riesige Bühne verwandeln, die den Start der WM weltweit sichtbar macht. Die Fans im Stadion werden aktiv in die Show eingebunden und wurden gebeten, frühzeitig anzureisen, damit alles reibungslos funktioniert.
0: Dankeschön, Ralf Bosse, für die Einordnung. Und der Blick hinter die Kulissen der WM-Eröffnungszeremonie. Morgen Abend steigt sie und soll anderthalb Stunden vor dem Eröffnungsspiel Mexiko gegen Südafrika starten. Hoffentlich überziehen die nicht.
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1: Mit Thorsten Adolfs. Guten Tag. Der Traum vom Eigenheim wird für viele wohl ein Traum bleiben. Immer mehr Menschen in Deutschland sagen, dass der Kauf einer Wohnung oder eines Hauses für sie unbezahlbar sei. Mittlerweile ist es fast jeder Zweite, der das so sieht. Das zeigt eine neue Umfrage des Finanzvermittlers Interhyp. Danny Hopper aus dem News-Team. Vor allem zwei Gründe wurden von den Befragten immer wieder genannt.
2: Genau, zum einen die Preisentwicklung bei Immobilien, die kennt ja seit Jahren nur eine Richtung nach oben, vor allem in den Ballungsräumen. Dazu noch die höheren Zinsen. Und zum anderen ist da noch die aktuelle wirtschaftliche Lage im Land, die viele Menschen verunsichert. Die steigenden Alltagskosten oder auch die Sorge um den eigenen Job. Deshalb heißt es auch von Interhyp, der Wunsch nach Wohneigentum sei in Deutschland weiter ungebrochen, aber die gefühlte Hürde dafür sei eben höher geworden. Fast 40% der Befragten sagen, der Immobilienmarkt sei überdreht. Das spiegelt sich auch in den Budgets wieder. Durchschnittlich wird für den Kauf oder Bau einer Immobilie mit knapp 384.000 Euro kalkuliert. Das sind nochmal 35.000 Euro mehr als im Vorjahr.
1: Was laut Interhyp auch ein Problem ist, viele unterschätzen die Dauer, wie lange sie für einen Kauf ansparen müssen.
2: Auf jeden Fall, rund jeder zweite Befragte glaubt, dass er in weniger als 5 Jahren das nötige Kapital für den Kauf zusammen hat. Die Realität sieht laut Interhyp aber meist anders aus. Bei 2/3 von ihnen haut es demnach nämlich nicht hin. Viele würden ihre monatliche Rate einfach nur schätzen und nicht ausrechnen und deshalb gäbe es am Ende oft enttäuschte Gesichter, heißt es. Auch beim Aufbau des nötigen Eigenkapitals gibt es ganz unterschiedliche Ansätze. Die meisten setzen einfach aufs Sparen. Wer einen Kauf dagegen schon lange im Voraus plant, setzt dagegen laut Interhyp häufiger auf Geldanlagen wie ETFs oder Aktien. Jeder vierte Befragte sagt außerdem, dass ein Erbe oder eine Schenkung geholfen habe, um auf das nötige Eigenkapital zu kommen.
1: Dankeschön, Danny. Und jetzt weitere Meldungen im Überblick. NRW-Ministerpräsident Wüst verspricht Städten und Gemeinden, die finanzielle Probleme haben, Unterstützung. Zuletzt hatte das Land Altschulden von den Kommunen in Höhe von fast 9 Milliarden Euro übernommen. Das reicht ihnen aber nicht. Die Bürgermeister sagen, dass eine einmalige Entlastung bei den immer weiter steigenden laufenden Ausgaben nicht helfe. Ermittler sind in mehreren Bundesländern, darunter NRW, gegen ein mutmaßliches internationales Rauschgiftnetzwerk vorgegangen. Einer der 11 Tatverdächtigen sei dabei vorläufig festgenommen worden, heißt es vom BKA. Durchsuchungen gab es auch in Bulgarien. Dort wurden nach Angaben der Ermittler scharfe Waffen, Bargeld und eine erhebliche Menge an Drogen sichergestellt. Pro-palästinensische Aktivisten haben die Zufahrtsstraßen zur internationalen Luft- und Raumfahrtausstellung in Berlin blockiert. Die Gruppe protestiert dagegen, dass dort Rüstungskonzerne ihre Produkte vorstellen. Auf der Messe sind in diesem Jahr etwa 750 Aussteller aus 37 Ländern vertreten. Kurz vor dem Start der Fußball-WM sorgen vor allem Themen, die nicht direkt mit Fußball zu tun haben, für Schlagzeilen. Die US-Regierung hat jetzt begründet, warum der FIFA-Schiedsrichter Artan aus Somalia nicht einreisen durfte. Demnach soll er Verbindungen zu mutmaßlichen Mitgliedern von Terrororganisationen haben. Somalia gehört zu den 39 Staaten, deren Staatsangehörige von den verschärften Einreisebestimmungen der US-Regierung betroffen sind. Bürger aus diesen Ländern werden intensiver überprüft als andere.
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3: Mit Tobias Fenniger, guten Tag. Ein Großprojekt in Beverungen-Würgassen verzögert sich. Wie Radio Hochstift exklusiv erfahren hat, soll der geplante Speicherpark erst Anfang 2029 in Betrieb gehen. Als Gründe nennt das Energieunternehmen Westfalen-Weser Verzögerungen bei den nötigen EU-Ausschreibungen und beim Umbau des Umspannwerkes Würgassen. Bei der Vorstellung des Vorhabens war als Startzeitpunkt die zweite Jahreshälfte 2026 vorgesehen. Der Speicherpark kostet 92 Millionen Euro und soll mit 120 Megawatt Leistung einer der größten in Deutschland werden.
4: Dauerregen, ja, das kriegen Sie heute in München und Umgebung. Bei uns quasi staubtrocken, also erstmal kein Regen. Gegen Abend steigt stellenweise das Gewitterrisiko. Bis dahin für uns alle gut Sonne, bei um die 17 Grad in Steinheim oder auch Bad Wünnenberg. Morgen ähnliche Werte und auch sonst wird das Radio Hochstift-Wetter ganz ähnlich. Sonne mit Wolken und morgen kann es dann ganz selten mal regnen.
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4: Und jetzt der Blick auf die Straßen. Ihr kommt entspannter an mit dem Radio Hochstift Verkehrsservice. Weiterhin 10 Minuten plus auf der A2 Richtung Hannover zwischen Gütersloh und Bielefeld-Ost wegen einer Baustelle und Reißverschlussverfahren. Stau und stockender Verkehr. Und es wird weiterhin geblitzt und zwar B64 Brakel Richtung Bad Rieburg. Höhe Istrup 100 sind erlaubt.
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4: Am Mikro für euch Susanne Storck. Schönen Mittag.

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6: 24/7 gibt es für euch das Neueste aus dem Hochstift, natürlich online auf radiohochstift.de. Und jetzt das Allerneueste, hier ist nämlich Tobias Pfenniger mit den Nachrichten um 13.30 Uhr.
7: Guten Tag.
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7: Mitte Mai hat ein 41-Jähriger in einem Mehrfamilienhaus im Paderborner Riemeckeviertel ein Spezialeinsatzkommando auf den Plan gerufen. Ermittelt wird in diesem Zusammenhang gegen ihn jetzt unter anderem wegen gefährlicher Körperverletzung. Das hat Radio Hochstift exklusiv erfahren. Der Mann soll während eines Streits einen Bewohner des Hauses mit einem holzähnlichen Gegenstand verletzt haben. Gegen ihn lag außerdem ein offener Haftbefehl wegen Widerstands gegen Vollstreckungsbeamte vor. Er wurde in der Vergangenheit nämlich bereits zu einem Jahr Haft verurteilt. Der Start des Batteriespeichers in Beverungen-Würgassen verschiebt sich um mehr als 2 Jahre auf Anfang 2029. Radio Hochstift-Reporter Norbert Janowski. Als Gründe nennt das Unternehmen Westfalen-Weser unvorhersehbare Verzögerungen im Vorfeld.
9: Zum einen dauert das vorgeschriebene EU-Ausschreibungsverfahren länger als gedacht. Die nötigen Anträge hat Westfalen-Weser gestellt. Außerdem muss ein anderes Unternehmen erst das Umspannwerk Würgassen umbauen, bevor die Bagger für den Batteriespeicher rollen können. Das sei bei der ursprünglichen Planung nicht absehbar gewesen. Beverungsbürgermeister Tino Wenkel sagte zur Radio Hochstift, die Lokalpolitik sehe die Verzögerung kritisch und sei enttäuscht. Durch die jetzt erst später fließende Gewerbesteuer gäbe es aber keine zusätzliche Schieflage. In der Nähe des früheren AKW-Geländes in Würgassen soll für rund 92 Millionen Euro einer der größten Batteriespeicher Deutschlands entstehen.
7: Wurden bei der Abstimmung zur Umwandlung der Bad Lippspringer Grundschule an der Lippeaue Fehler gemacht? Diese Frage muss jetzt das NRW-Schulministerium in Düsseldorf klären. Kritiker merken an, dass die Eltern ihre Wahlzettel ohne Umschläge in die Urne geworfen hätten und es deshalb keine geheime Wahl gewesen sei. Bei der Abstimmung im März waren mehr als 60% der Eltern dafür, dass die Bekenntnisschule in eine Gemeinschaftsschule umgewandelt wird. Der Bad Lippspringer Rat stimmte anschließend trotzdem dagegen.
6: Das Radio-Hochstift-Wetter ist weiter. So eine schöne Mischung, Sonne und Wolken, ein bisschen Wind und um die 17 Grad. Heute Abend, da steigt zwischen Marienmünster und Delbrück teilweise das Gewitterrisiko und es gibt vereinzelte Schauer. Fast schon Standard diese Woche. Morgen gibt's auch für uns quasi das Gleiche.
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6: 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Hallo Autofahrer, hier ist der Radio Hochstift Verkehrsservice und günstiger heißt, ich habe einen Blitzer für euch. Es wird weiter kontrolliert, Brakel Richtung Bad Triburg, das ist die B64, da wird Höhe Istrup geblitzt. 100 sind erlaubt, gute Fahrt.
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6: Ich bin mir sicher, das wird ihr Sommer. Neue Sängerin, die gerade ihre erste Tour macht. Bei uns läuft sie schon. Tiffany Ayres. Ihr aktueller Song Vertigo hört ihr gleich hier bei mir. Ich bin Susanne Storck. Hallo.

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3: Tiffany Aris, Vertigo.
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In gut 10 Minuten um 2 gibt's für euch natürlich das Neueste aus den Nachrichten. Auch die Nachrichten aus dem Hochstift. Es geht um einen SEK-Einsatz in Paderborn. Und danach für euch am Mikro Lea Wirz. Mit ihr geht's dann Richtung Feierabend. Ich bin Susanne Stork. Wir hören uns gerne morgen wieder. Schönen Nachmittag noch. Und tschüss. Hello.

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1: Unsere Nachrichten nach nur einem Spot. 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
3: Mit Thorsten Adolfs. Guten Tag. Von der Lebensmittelwerbung sind wir ja schon lange einiges gewohnt. Da wird oft das Blaue vom Himmel versprochen. Gesünder, hipper, bessere Rezeptur. Und am Ende ist es doch nur heiße Luft. Die Verbraucherorganisation Foodwatch schaut deshalb schon seit Jahren, wer hier den Vogel abgeschossen hat. Und der bekommt dann den goldenen Windbeutel für die dreisteste Werbelüge. Danny Hoppe aus dem News-Team. Dafür kann jetzt wieder abgestimmt werden. 5 Produkte gehen ins Rennen.
4: Ja, und da ist wieder viel Schönes dabei. Ein Kandidat ist die Biomolkerei Andexa mit ihrem Joghurt Matcha Mango. Laut Foodwatch muss man das Grünteepulver nämlich mit der Lupe suchen. Der Joghurt bestehe nur zu 0,1% aus Matcha. Für die grüne Farbe sorge dagegen ein Algenpulver. Ins Rennen geht auch der Hersteller La Vita mit seiner Halbliterflasche Mikronährstoffkonzentrat. Gibt's für schlappe 50 Euro, besteht laut Foodwatch aber fast nur aus Fruchtsaftkonzentrat. Schön sind auch die Libido-Bärchen des Herstellers Beauty Bears. Die sollen extra Spice ins Liebesleben bringen, steht zumindest drauf. Statt Spice ist aber vor allem Zucker drin. 60 Stück der Liebesbeeren kosten 25 Euro.
3: Das klingt schon nach 3 heißen Kandidaten. Es gibt aber auch das Prinzip weniger Inhalt für das gleiche Geld.
4: Ja, da wurden die Kaugummis Airwaves Cool Cassis von Mars nominiert. Statt 12 sind nur noch 10 Kaugummis in der Packung. Am Preis hat sich laut Foodwatch aber nichts groß getan. Das sei ein typischer Fall von Shrinkflation. Setzt sich zusammen aus dem englischen Shrink für Schrumpfen und Inflation und meint eine versteckte Preiserhöhung. Und auch Dr. Oetker hat Chancen auf den goldenen Windbeutel mit seinem Airfryer Bakin Backpulver. Wird als Innovation für den Airfryer beworben. Hier sagt Foodwatch aber, es unterscheide sich nicht von Standardbackpulver, koste aber mindestens doppelt so viel. Also das dürfte ein enges Rennen werden.
3: Dankeschön, Danny. Und jetzt weitere Meldungen in der Zusammenfassung. Nach Angaben von CDU-Generalsekretär Linnemann wird es in den nächsten Wochen darauf ankommen, die Wirtschaft wieder zum Laufen zu bringen und Deutschland wettbewerbsfähig zu machen. Das werde den Gewerkschaften, aber auch den Arbeitgebern einiges abverlangen, sagte er. Am Abend soll bei einem Sozialgipfel im Kanzleramt über die anstehenden Reformen gesprochen werden. Die ukrainische Luftwaffe hat wieder Ziele tief in Russland angegriffen. Von Marschflugkörpern getroffen wurden eine Raffinerie und ein Rüstungsunternehmen an der Wolga. Auch östlich von Moskau wurden Anlagen der Ölindustrie beschädigt, heißt es von den Behörden. Der Sohn von Norwegens Kronprinzessin Mette-Marit muss in U-Haft bleiben. Das heißt, es bestehe eine hohe Wahrscheinlichkeit, dass er bei einer Freilassung neue Straftaten begehen werde. Marius Borg-Höiby hatte die Freilassung beantragt, um bei seiner lebensbedrohlich kranken Mutter sein zu können. Gute Nachrichten für alle, die schnelles Internet wollen. Der Glasfaserausbau soll in Deutschland bald deutlich einfacher und zügiger vorangehen. Das Bundeskabinett hat dazu jetzt eine Reform auf den Weg gebracht. Anbieter sollen künftig ein Recht auf den sogenannten Vollausbau bekommen. Das heißt, Glasfaser sollen nicht mehr am Haus enden, sondern direkt in die Wohnung gelegt werden können. Wenn der Eigentümer das nicht selbst in einer bestimmten Frist erledigt, dürfen die Anbieter die Leitungen durchs Haus ziehen. Außerdem soll der Netzausbau entlang von Bahnstrecken beschleunigt werden. Bundestag und Bundesrat müssen den Plänen noch zustimmen.
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5: Mit Tobias Fennecker, guten Tag. Der SEK-Einsatz Mitte Mai im Paderborner Riemicke-Viertel hat für viel Aufsehen gesorgt. Radio Hochstift hat jetzt dazu weitere Hintergründe recherchiert. Demnach lag gegen den festgenommenen 41-Jährigen unter anderem ein offener Haftbefehl wegen Widerstands gegen Vollstreckungsbeamte vor. Auslöser für die Auseinandersetzung Mitte Mai in einem Mehrfamilienhaus war ein verbaler Streit, bei dem der Mann einen Bewohner mit einem holzähnlichen Gegenstand verletzt haben soll. Jetzt sitzt er im Gefängnis.
6: Die Temperaturen im Radio-Hochstift-Wetter schaffen heute nicht mehr als 18 Grad. Von Büren bis Brakel ist dabei eine Mischung aus blauem Himmel und Wolken angesagt. Regnen soll es erst heute Abend wieder, dann sind aber auch Gewitter nicht ausgeschlossen. Morgen wird's deutlich grauer mit mehr Schauern und bis 17 Grad. Ihr kommt besser an mit dem Radio-Hochstift-Verkehrsservice. Da gibt's nichts zu melden. Ihr solltet freie Fahrt haben. Wenn es doch noch was gibt, dann ruft uns gerne an. Kostenlos unter 0800 399 3399. Gute Fahrt!
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6: Mit Lea Wirz und kennt ihr noch diese Teile hier? So klang das 2010 in den Stadien und auf Fanmeilen und bei Public Viewings und so weiter, als Vuvuzelas voll im Trend waren. Dieses Jahr, weiß ich jetzt nicht so genau, mitten in der Nacht die Nachbarn damit wecken, ist vielleicht nicht so eine geile Idee. Kann man denn in Kneipen oder so laut feiern, obwohl Spiele mitten in der Nacht stattfinden? Sprechen wir gleich drüber. 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
1: Der Countdown zur WM läuft, morgen geht's endlich los und das heißt, ciao Schlafrhythmus. Wegen der Zeitverschiebung starten viele Spiele ja erst am späten Abend oder nachts bei uns. Radio Hochstift-Kollege Robert Janz, da wird beim Ordnungsamt hier und da das Telefon heiß laufen, oder?
2: Ich sag mal so, es würde mich nicht wundern. Lärmschutz ist ja bei uns heilig, ne? Also ich glaube, jeder hat schon mal diesen einen Nachbarn gehabt in seinem Leben, der es da mit den Ruhezeiten ganz genau genommen hat. Eine gute Nachricht habe ich da. Die Bundesregierung hat die Lärmschutzregeln für alle WM-Spiele gelockert. Das ermöglicht den Kommunen zumindest ein Auge zuzudrücken. Viele Städte und Gemeinden in NRW machen das auch.
1: Das heißt, da kann dann auch nach 22 Uhr gejubelt werden?
2: Ja, genau. Für die Gastro sollte es kein Problem sein, mindestens bis Mitternacht die Spiele auch draußen zu zeigen. Also vielerorts gibt es Ausnahmen, zum Beispiel für Kneipen und Restaurants. Aber, jetzt kommt der Haken, diese Sonderregeln gelten nur für öffentliche Veranstaltungen. Also alles, was privat stattfindet, da gelten die ganz normalen Ruhezeiten. Also im Wohnzimmer, auf dem Balkon oder die Grill-Fußballparty im Garten. Da muss man dann trotzdem Rücksicht nehmen, etwas leise sein, ne, den Fernseher nicht zu laut machen. Aber das bekommen wir ja hin.
1: Ja, Rücksicht ist doch unser zweiter Vorname, ne? Heute gibt's bei uns auch noch ein paar Tipps, wie das klappt mit dem leisen Jubel.
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5: 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Hier sind die Nachrichten mit Tobias Fennecker.
7: Guten Tag.
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8: Nach dem SEK-Einsatz im Paderborner Riemicke-Viertel Mitte Mai werden jetzt weitere Einzelheiten zu den Hintergründen bekannt. Nach Radio Hochstift Exklusivinfos hat der Mann eine Haft nicht angetreten. Reporter Holger Winkelmann.
9: Gegen den festgenommenen 41-Jährigen lag ein offener Haftbefehl der Staatsanwaltschaft Paderborn vor. Der Mann war zuvor vom Amtsgericht Lippstadt wegen Widerstands gegen Vollstreckungsbeamte zu einer Freiheitsstrafe von einem Jahr verurteilt worden. Jetzt wird nach Radio Hochstift Informationen unter anderem auch noch wegen gefährlicher Körperverletzungen gegen den Mann ermittelt. Er soll einen 51-jährigen Bewohner des Mehrfamilienhauses an der Ecke Rathenau-Riemicke-Straße mit einem holzähnlichen Gegenstand verletzt haben. Auslöser für die Auseinandersetzung war wohl ein verbaler Streit, der dann zu einer Rangelei führte. Als die Polizei eintraf, schloss sich der 41-Jährige ein.
8: Im Februar 2024 wiederum hat ein großer Polizeieinsatz in Höxter-Godelheim für Aufsehen gesorgt. Jetzt folgt das Nachspiel. Die Staatsanwaltschaft hat Anklage gegen einen Mann erhoben, der in einer Mietswohnung des früheren Hotels Wesertal Sprengstoff gelagert haben soll. Laut Anklage besorgte sich der 23-Jährige über das Internet verbotene Chemikalien und mischte sie zusammen. Die Ermittler fanden in der Wohnung auch eine Rohrbombe und Zündmaterial. Bei der Durchsuchung waren damals rund 20 Beamtinnen und Beamte mit Spürhunden im Einsatz. Das Aliso-Bad in Paderborn-Elsen muss wieder einmal seine Öffnungszeiten reduzieren. Am kommenden Wochenende soll noch geöffnet sein. An den Wochenenden danach bleibt das Schwimmbad dicht. Die Regelung gilt voraussichtlich bis zu den Sommerferien. Das liegt an der aktuellen Personalsituation. Mit dem Personal, das verfügbar ist, könnten nur die Tage innerhalb der Woche bestückt werden. Nur so könne für die Sicherheit des Badebetriebs im Elsener Schwimmbad gesorgt werden.
5: Heute Nachmittag sehen wir noch immer wieder die Sonne im Radio Hochstift. Wetter, ein paar Wolken sind bei maximal 18 Grad zwar dabei, aber Regen ist voraussichtlich erst wieder heute Abend drin. Dann aber möglicherweise auch mit Gewittern von Salzkotten bis Beverungen. Morgen geht's mit mehr Wolken und Schauern weiter. Die Temperaturen bleiben aber ähnlich zu heute bei um die 17 Grad. Ihr kommt besser an mit dem Radio Hochstift Verkehrsservice. Da werfen wir einen kurzen Blick auf die A33 Richtung Bielefeld. Zwischen Paderborn-Mönkelow und Paderborn-Elsen gibt es nämlich 2 Kilometer Stau. Ist jetzt nicht so viel. Ihr braucht da aber immerhin 10 Minuten länger als normalerweise. Und es wird geblitzt auf der K34 am Ortseingang von Bad Würnberg-Leiberg. Wenn ihr aus Haaren kommt, da sind 50 erlaubt. Ich wünsche euch eine gute Fahrt.
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5: Wenn Kolleginnen und Kollegen plötzlich so ganz random Montag und Dienstag frei haben wollen und am Mittwoch dann doch noch mit Augenringen bis in die Kniekehlen zurück zur Arbeit kommen, da weiß man, es ist Schützenfestzeit, eindeutig. Da feiert ja eigentlich jedes Dorf so ein bisschen anders, ne? Aber so ein paar Sachen kann man dann doch wieder erkennen. Es ist gleich ein Thema bei uns. Ich bin Lea Wirz, schön, dass ihr zuhört.

0: In vielen Dörfern und Städten bei uns im Hochstift, da ist das Schützenfest beinahe schon gesetzlicher Feiertag, so, ne? Comedian Hannes Höfer, der hat zwar noch nie eine Vogel abgeschossen, aber er ist auch auf dem Dorf aufgewachsen und er weiß, Schützenfest kommt meistens sogar noch vor Fußball-WM.
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2: Es ist das größte Sportevent des Jahres. Achso, ja, Fußball-WM steht auch an. Aber Leute, es ist Schützenfestzeit, ja? Ich bin auf dem Dorf groß geworden, das Woodstock im Festzelt. Gut, ich weiß, Schützenfest gibt's auch in Städten. Im Ruhrgebiet habe ich letztens gesehen, ein bisschen anders, glaube ich, ne? Da bringt jeder seine eigene Waffe mit, halbautomatisch, ohne Seriennummer. Und man ballert zwar auf den Vogel, aber eben aus dem fahrenden Auto. Super Schützen da. Aber auf dem Dorf, da ist das richtig Ausnahmezustand. Da ziehst du von Fest zu Fest. Mein Vater war mehr auf Tour als Bon Jovi zu der Zeit. Der Dorfabend, das war unser ESC. Verrückte, verkleidet auf der Bühne. Keiner kann singen, aber alle haben Spaß. Ob du Schützenkönig geworden bist, das hast du nach deinem Rausch aus der Tageszeitung erfahren. Da hast du zu Gott gebetet, dass du deine Frau zur Königin erklärt hast und nicht wieder die vom Nachbarn. Herrlich. Rumballern, trinken, ein Fest für die ganze Familie. Und immer dran denken, man kann auch ohne Spaß Alkohol haben. Oder war es, man kann auch ohne Schützenfest trinken? Oder war es viel Spaß beim Saufen? Ich weiß nicht.
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1: Mit Thorsten Adolfs. Guten Tag. Auch in Deutschland gibt es immer mehr und auch immer extremere Hitzewellen. Davor warnen Klimaforscher und Wetterexperten schon lange. Trotzdem sind wir immer noch nicht vernünftig auf Extremhitze vorbereitet. Das finden mehr als 150 Institutionen und Verbände aus dem Gesundheitswesen und der Pflege. Sie haben mit Blick auf den Hitzeaktionstag morgen eine gemeinsame Mitteilung veröffentlicht. Denny Hopper aus dem News-Team, Sie warnen vor einem sogenannten Hitzedom.
2: Genau, da bildet sich quasi in der Atmosphäre eine Kuppel, die Hitze über einem bestimmten Gebiet einschließt, die heiße Luft also nicht entweichen kann. Und das Bündnis warnt vor so einem Szenario auch in Deutschland. Von beispielsweise 2 Wochen Höchsttemperaturen bis zu 44 Grad im Rheintal mit überlasteten Rettungsdiensten, überfüllten Notaufnahmen und Pflegeheimen, die evakuiert werden müssten. Dabei könnten innerhalb weniger Tage Zehntausende Menschen ums Leben kommen, sagt das Bündnis. Es fordert deshalb, dass die Politik darauf reagiert und einen besseren Hitzeschutz mit in die Krisenvorsorge aufnimmt, damit die Gesundheitsversorgung auch in so einem Fall noch funktioniert.
1: Und was muss aus Sicht des Bündnisses passieren?
2: Also aus Sicht des Bündnisses müssen vor allem ältere, kranke und pflegebedürftige Menschen in Zukunft besser vor Hitzewellen geschützt werden. Dafür sei es wichtig, dass das Gesundheitswesen funktioniere, sprich Krankenhäuser, Praxen und Pflegeeinrichtungen. Hier geht es vor allem auch um die Finanzierung. Es müsse außerdem im Vorfeld klar sein, wer bei solchen Lagen für was zuständig sei, sowohl beim Bund, in den Ländern, aber auch in den Kommunen. Und man müsse dafür sorgen, dass auch die Städte auf Hitzewellen vorbereitet seien, dass es also genug schattige Plätze und Grünflächen gibt, weniger Beton- und Asphaltflächen oder auch genug Brunnen und Trinkmöglichkeiten.
1: Danke, Danny. Und jetzt weitere Meldungen, kurz und kompakt. Die Bundeswehr will ein milliardenschweres Satellitenaufklärungssystem aufbauen. Für das Projekt haben sich laut Handelsblatt 3 Rüstungskonzerne beworben, darunter Rheinmetall. Mit dem Weltraumprojekt, das den Namen Spock trägt, soll sich das Militär ein möglichst genaues Lagebild des Gefechtsfeldes machen können. Das Auftragsvolumen liegt bei rund 5 Milliarden Euro. Der britische Premier Starmer hat die ausländerfeindlichen Proteste im nordirischen Belfast scharf verurteilt. Sie seien schockierend und völlig inakzeptabel, sagte er. Auslöser war ein Messerangriff, für den ein Zuwanderer aus dem Sudan verantwortlich gemacht wird. Er wurde mittlerweile einem Richter vorgeführt. Dem Mann wird versuchter Mord vorgeworfen. In Italien hat ein Bienenschwarm einen Strand in der Nähe von Rimini überfallen. Die Bienen ließen sich zu Tausenden auf einem Sonnenschirm nieder und machten ihn innerhalb weniger Minuten zu einer Art Hauptquartier. Gestochen wurde nach Angaben der Behörden niemand. Einem Bienenzüchter gelang es, den Schwarm wieder vom Strand wegzulocken. Die EU-Chemikalienbehörde warnt vor der sogenannten Ewigkeitschemikalie TFA. Experten haben herausgefunden, dass der Stoff die Fruchtbarkeit beeinträchtigen und ungeborenen Kindern schaden kann. Zu finden ist die Chemikalie zum Beispiel in Unkrautvernichtungsmitteln, in Heiz- und Kühlsystemen oder in der Industrie. Die Behörde empfiehlt dringend eine neue Einstufung des Stoffes. Das Ganze geht jetzt an die EU-Kommission, die auf dieser Grundlage mögliche Einschränkungen prüfen soll. Das Ziel ist es, den Einsatz der Chemikalie in Zukunft deutlich stärker zu begrenzen.
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3: Mit Tobias Fennecker, guten Tag. Ein Sprengstofffund in Höxter-Godelheim im Februar 2024 hat demnächst ein gerichtliches Nachspiel. Die Staatsanwaltschaft hat Anklage gegen einen 23-Jährigen erhoben. Er soll in einer Mietswohnung des früheren Hotels Wesertal gefährliche Stoffe vermischt und gelagert haben. Neben verbotenen Chemikalien fanden die Ermittler seinerzeit unter anderem eine Rohrbombe, Zündmaterial und ein Butterfly-Messer. Da der Angeklagte mittlerweile in Holzminden lebt, wird der Fall vor dem dortigen Amtsgericht verhandelt.
4: Die Temperaturen im Radio Hochstift Wetter, die schaffen heute nicht mehr als 18 Grad. Von Büren bis Brakel ist aber eine Mischung aus blauem Himmel und Wolken angesagt. Regnen soll es jetzt heute Abend wieder, dann sind aber auch Gewitter nicht ausgeschlossen. Morgen wird es deutlich grauer mit mehr Schauern und bis 17 Grad. Ihr kommt günstiger mit dem Radio Hochstift Verkehrsservice. Es steht ein Blitzer auf der K34 am Ortseingang von Bad Würnberg-Leiberg, wenn ihr aus Haaren kommt. Da sind 50 erlaubt. Wenn es noch mehr Blitzer gibt oder irgendwelche anderen Verkehrsbehinderungen, dann könnt ihr uns gerne zum Beispiel schreiben per WhatsApp an die 05251 17370. Und auch Sprachnachrichten nehmen wir natürlich sehr gerne. Gute Fahrt!
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4: Mit Lea Wirz, und ich glaube, das ist einer der berühmtesten seiner Sorte. Ja, Waka Waka war offizieller WM-Song 2010. Dieses Jahr gibt es wieder ein FIFA-Lied von Shakira. Aber auch in Deutschland haben wir ja zum Beispiel bei den WM-Studios der großen TV-Sender oft ein eigenes Lied. Eins davon haben wir ein paar Minuten hier.

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1: WM-Songs, die gehören mittlerweile genauso zu einem großen Fußballturnier wie Fanmalen, Trikots und Leute, die plötzlich zu Bundestrainern werden. Einen davon liefert in diesem Jahr Vincent Weiß. Kurz für immer heißt die Nummer, die war ursprünglich eigentlich gar nicht als WM-Song geplant. Ist nämlich schon Anfang des Jahres auf seinem neuen Album Hast du kurz Zeit erschienen.
2: Mit Kurz für immer habe ich einen Song geschrieben, der Gefühle und Momente, die viel zu schnell vorbeigehen, einfach festhalten will. Und ich freue mich umso mehr, dass das bei der Fußball-WM weitergetragen wird, wenn diese 90 Minuten Spielzeit, die sollen einfach nicht aufhören, wenn man diese Spannung und dieses Gefühl eigentlich viel, viel weitertragen möchte.
1: Das sagt Vincent Weiß selbst über sein Lied. Und für ihn ist das Ganze übrigens kein komplettes Neuland. Schon zur EM 2021, da hat er gemeinsam mit Johannes Oerding Musik beigesteuert. Wir erinnern uns mal ganz kurz.

0: Die guten Zeiten von Vincent Weiss und Johannes Oerding war damals WM-Song von der ARD. Und jetzt ist Vincent Weiss also zum zweiten Mal musikalisch bei einem Fußballsommer mit dabei.
1: Ich fühle mich natürlich riesig geehrt, dass ich mit Kurz für immer ein zweites Mal ein Fußballturnier musikalisch begleiten darf. Ich wünsche der Mannschaft viel Erfolg und hoffe, dass wir diesmal sehr, sehr lange am Turnier teilhaben dürfen.
0: Dem Wunsch schließen wir uns natürlich gerne an. Und Vincent Weiss gibt es jetzt für euch im besten Mix mit seinem WM-Song dieses Jahr, Kurz für immer.
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0: Zu Anastasia Tanzen geht es hier in die Nachrichten um 15.30 Uhr. Hier ist Tobias Fennecker.
1: Guten Tag.
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3: Rund 2,5 Jahre nach der Durchsuchung eines Wohnraums im früheren Hotel Wesertal in Höxter-Godelheim hat die Staatsanwaltschaft Anklage gegen einen 23-Jährigen erhoben. Er hatte zu dieser Zeit dort gelebt und soll dort Sprengstoff hergestellt und gelagert haben. Das hat Radio Hochstift exklusiv erfahren. Reporter Dick Benfeld aus dem Studio Höxter.
4: Die Staatsanwaltschaft geht davon aus, dass der Angeklagte sich über verschiedene Webseiten Chemikalien besorgt und so vermischt hat, dass daraus Sprengstoff wurde. Insgesamt sollen davon in dem Gebäude fast 500 Gramm gelagert haben. Bei der Durchsuchung seiner Mietswohnung in dem Hotel im Februar 2024 waren rund 20 Polizeibeamtinnen und Beamte mit Spürhunden im Einsatz. Sie fanden neben den Chemikalien unter anderem eine Rohrbombe, Zündmaterial und ein Butterfly-Messer. Die Staatsanwaltschaft Hildesheim wirft dem 23-Jährigen daher einen Verstoß gegen das Sprengstoffgesetz vor. Da der Angeklagte mittlerweile in Holzminden lebt, wird der Fall vor dem dortigen Amtsgericht verhandelt.
3: Beim insolventen Bildungsdienstleister GPDM aus Paderborn gibt es eine Perspektive. Die Insolvenzverwalterin hat auf Radio Hochstift Anfrage erklärt, dass mehrere Beschäftigte eine neue Genossenschaft gegründet haben. Sie geht am 1. Juli unter dem Namen Die Bildungsarchitekten an den Markt. Die bisherige Gesellschaft für Projektierungs- und Dienstleistungsmanagement, kurz GPDM, läuft dann aus. Sie hat Mitte Februar Insolvenz beantragt, nachdem Auftraggeber schleppend bezahlt haben. Die Paderborner GPDM hat seit knapp 30 Jahren Projekte im Bereich Bildung entwickelt. Mitte Mai hat ein 41-Jähriger in einem Mehrfamilienhaus im Paderborner Riemeke-Viertel ein Spezialeinsatzkommando auf den Plan gerufen. Ermittelt wird in diesem Zusammenhang gegen ihn jetzt unter anderem wegen gefährlicher Körperverletzung. Das hat Radio Hochstift exklusiv erfahren. Der Mann soll während eines Streits einen Bewohner des Hauses mit einem holzähnlichen Gegenstand verletzt haben. Gegen ihn lag außerdem ein offener Haftbefehl wegen Widerstands gegen Vollstreckungsbeamte vor. Er wurde in der Vergangenheit deshalb zu einem Jahr Haft verurteilt.
0: Heute Nachmittag sehen wir immer noch mal wieder die Sonne im Radio Hochstift. Wetter, ein paar dickere Wolken sind bei maximal 18 Grad dabei, aber Regen ist voraussichtlich erst später heute am Tag drin. Dann aber möglicherweise auch mit Gewittern von Salzkotten bis Beverungen. Morgen geht's mit mehr Wolken und Schauern weiter. Die Temperaturen bleiben aber ähnlich zu heute bei um die 17 Grad. Ihr kommt günstiger an mit dem Radio Hochstift Verkehrsservice. Da haben wir weiterhin diesen einen Blitzer K34 am Ortseingang von Bad Würnberg-Leiberg, wenn ihr aus Haaren kommt. Da sind 50 erlaubt. Wenn es noch mehr gibt, dann tragt es doch gerne ein, einfach in die kostenlose Radio Hochstift App. Gute Fahrt!
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0: Mit Lea Wirz am Mikro. Hi!

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0: Ihr hört Radio Hochstift um 3:45 am Mittwoch. Wer wird der neue 007? Tja, es ist noch offen, aber ein neues Buch verkürzt James Bond-Fans jetzt das Warten auf den nächsten Film. Es erzählt die kaum bekannte Geschichte der queeren Persönlichkeiten und Einflüsse, die das Phänomen James Bond geprägt haben. Und Radio Hochstift-Kollege Philipp Detlefs, der Frauenheld James Bond und queere Einflüsse, auf den ersten Blick passt es eigentlich null zusammen. Das neue Buch hat aber tatsächlich Verbindungen gefunden, und zwar nicht gerade wenige.
1: Ja, es gibt tatsächlich ganz viele, wenn man sich die James-Bond-Historie mal anschaut. Ein Film über den schwulen Schriftsteller Oscar Wilde zum Beispiel führte in gewisser Weise dazu, dass der erste Bond-Film überhaupt gedreht wurde. Es gab viele queere Menschen, die an den Filmen mitgearbeitet haben, zum Beispiel der Cutter und Regisseur Peter Hunt, der das Bild des heterosexuellen Mannes in den 60er Jahren durch Bond maßgeblich geprägt hat, während er seine eigene Homosexualität offiziell nicht ausleben durfte, denn das war damals in Großbritannien verboten. Und dann gab es natürlich auch viele Figuren in den Romanen und Filmen. Die lesbische Gang in Goldfinger, das schwule Killerduo in Diamantenfieber. Also Diversität gab es bei James Bond schon immer.
0: Das Buch heißt Bond, Queer Bond. Die und Filmfans fragen sich aber unabhängig davon natürlich weiter, wie weit ist man in der Suche nach einem neuen James Bond?
1: Angeblich soll es schon erste Auditions gegeben haben, also das Vorsprechen verschiedener Kandidaten. Aber bis zu einer Entscheidung wird es vermutlich noch eine Weile dauern. Als heiße Kandidaten gelten laut Medien Jacob Elordi, Dua Lipas Ehemann Callum Turner und Aaron Taylor Johnson. Ich kann mir aber sehr gut vorstellen, dass es ein ganz anderer wird, ein eher unbekannter. Zum Beispiel der britische Film- und Theaterschauspieler Tom Francis, der angeblich auch zum Casting eingeladen wurde.
0: Ja, vielleicht wird es mit dem Buch, über das wir eben gesprochen haben, ja auch ein queerer James Bond. Aber es dauert ja ohnehin immer noch, bis der nächste James Bond-Film rauskommen soll. Frühestens soll das Ende 2027 oder wahrscheinlich eher Anfang 2028 sein.
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1: Mit Ralf Bosse. Fußball erlebt in Nordamerika kurz vor der Weltmeisterschaft einen regelrechten Boom. Nach aktuellen Studien verfolgen inzwischen mehr als 136 Millionen Menschen in den USA, Kanada und Mexiko regelmäßig diesen Sport. Als wichtiger Treiber gilt Lionel Messi, der seit seinem Wechsel in die amerikanische Liga für volle Stadien und Rekordeinschaltquoten sorgt. Die FIFA erwartet zur WM ein Rekordinteresse für das Turnier, erstmals mit 48 Nationen.
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2: Mit Thorsten Adolfs. Guten Tag. Sie wird bei der Unkrautvernichtung eingesetzt, kommt aber auch bei Heiz- und Kühlsystemen zum Einsatz. Die Ewigkeitschemikalie Trifluoressigsäure, kurz TFA. Die EU-Chemikalienbehörde hat den Stoff jetzt nochmal genauer unter die Lupe genommen und sie kommt zu dem Schluss, dass er schädlich ist. Er hat demnach Auswirkungen bei der Fortpflanzung. Danny Hopper aus dem News-Team mit den Einzelheiten.
3: TFA wird viel in der Industrie eingesetzt und gehört zu den sogenannten PFAS-Chemikalien. Die sind wasser- und fettabweisend und stecken deshalb in vielen Alltagsprodukten wie beschichteten Pfannen, Funktionskleidung, Imprägniersprays und Einwegverpackungen. Sie sind biologisch nicht abbaubar und breiten sich deshalb ungehindert im gesamten Wasserkreislauf aus und damit auch in Böden, Flüssen, Grundwasser und Trinkwasser. Deshalb heißen sie auch Ewigkeitschemikalien. Zu TFA sagt die EU-Chemikalienbehörde jetzt, dass der Stoff die Fruchtbarkeit beeinträchtigen könnte. Außerdem könne er Schäden bei ungeborenen Kindern verursachen. Aktivisten fühlen sich durch diese Einschätzung bestätigt. Wissenschaftler warnen schon seit 2 Jahren vor dem Stoff, sagen sie. Schon Ende März hatte die EU-Chemikalienbehörde ein weitreichendes Verbot von Ewigkeitschemikalien empfohlen, allerdings mit einigen Ausnahmen. Denn Forschungen deuten darauf hin, dass einige der Chemikalien nicht nur die Fruchtbarkeit verringern, sondern auch Krebs erzeugen und die Leber und das Immunsystem schädigen können.
2: Und jetzt weitere Nachrichten in der Zusammenfassung. US-Präsident Trump schickt neue Drohungen Richtung Iran. Das Land habe zu lange gebraucht, um einen, wie er es nennt, großartigen Deal auszuhandeln. Jetzt müsse der Iran die Konsequenzen tragen, schrieb Trump auf seiner Plattform Truth Social. Die USA und der Iran hatten sich in der vergangenen Nacht trotz Waffenruhe und laufenden Verhandlungen über ein Kriegsende in der Golfregion wieder gegenseitig angegriffen. Die Grünen ärgern sich über das Bundeswirtschaftsministerium. Parlamentarische Anfragen, die nach einer Woche beantwortet sein müssten, würden erst nach 6 Wochen und 7 Bitten um Fristverlängerung beantwortet, sagte Grünen-Fraktionsvize Audretsch. Er vermute, dass das deshalb so viel Zeit in Anspruch nehme, weil die Gesetze aus dem Haus von Ministerin Reiche teilweise widersprüchlich seien, so Audretsch. China hat im Mai deutlich mehr Autos exportiert. Die Nachfrage auf dem heimischen Markt ging dagegen weiter zurück. Nach Angaben des Autoherstellerverbandes wurden rund 809.000 Fahrzeuge ausgeführt. Das war im Vergleich zum Vorjahreszeitraum ein Plus von 73%. In Kiel ist am Nachmittag ein Teil eines Kreuzfahrtschiffs evakuiert worden. Dort hatten bei einer Lieferung Sprengstoffdetektoren angeschlagen. Nach Bildinformationen ist ein LKW, der Waren zum Kreuzfahrtschiff anliefern sollte, bei einer Sicherheitskontrolle aufgefallen. Auf Europaletten sei etwas höchst Verdächtiges gefunden worden, heißt es. Laut Polizei wurde die linke Seite der Mein Schiff Relax geräumt. Experten vom Kampfmittelräumdienst sind gerade vor Ort und untersuchen die Lage. Der Bereich rund um den Kai ist zurzeit gesperrt. Der Verkehr wird umgeleitet.
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4: Mit Tobias Fennecker, guten Tag. Aus dem insolventen Paderborner Unternehmen GPDM werden die Bildungsarchitekten. Mehrere Beschäftigte haben Ende April eine Genossenschaft gegründet, um Teilbereiche weiterzuführen. Der 2. Standort in Kassel ist geschlossen. Bereiche wie IT und Buchhaltung wurden ausgelagert. Die Paderborner Gesellschaft für Projektierungs- und Dienstleistungsmanagement, kurz GPDM, musste einen Insolvenzantrag stellen, weil Zahlungen von Auftraggebern verspätet eintrafen. Auch andere Dienstleister aus diesem Bereich hätten ähnliche Probleme.
5: Die Regengebiete rücken näher. Auf dem Radar sieht es gleich nochmal nach ordentlich Regen aus im Radio Hochstift Wetter. Obwohl vielleicht zieht es auch noch vorbei. So ganz sicher ist es alles noch nicht. Bis dahin wechseln sich aber vor allem im Kreis Höxter noch Sonne und Wolken ab. Überall sonst ist es meistens bewölkt. Morgen wird es auch nochmal wieder häufig bewölkt und auch mal nass bei Temperaturen bis 18 Grad. Die Sonne ist aber auch ab und an noch zu sehen von Delbrück bis Marienmünster. Ihr kommt günstiger an mit dem Radio Hochstift Verkehrsservice und nach wie vor diesem einen Blitzer K34 am Ortseingang von Bad Würnberg-Leiberg. Wenn ihr aus Haaren kommt, da wird bei 50 euer Tempo kontrolliert. Kommt gut und sicher an.
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5: Mit Lea Wirz und ich bin ja ein riesiger Schisser, was Gewitter angeht. Das mag ich echt überhaupt wirklich gar nicht. Und nur deshalb bin ich morgen nicht bei der Eröffnungsfeier der Fußball-WM in Mexico City dabei. Da sind nämlich starke Gewitter vorhergesagt. Was die FIFA deshalb jetzt plant, das hört ihr gleich in ein paar Minuten hier bei uns.

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1: Morgen ist es endlich soweit. In Mexiko-Stadt wird die Fußballweltmeisterschaft 2026 offiziell eröffnet. Im legendären Estadio Azteca laufen nämlich jetzt gerade noch die letzten Proben für die große Eröffnungszeremonie. Musik, Lichtshows und neuer FIFA-Bühnenauftritt sollen den Startschuss für das Turnier mit 48 Nationen geben. Und Ralf Bosse aus dem Radio Hochstift WM-Studio, wie groß fällt diese Inszenierung denn wirklich aus?
2: Die FIFA plant eine deutlich modernisierte Eröffnungszeremonie. Im Mittelpunkt steht eine Mischung aus mexikanischer Kultur, internationaler Popmusik und einer großen Stadionshow mit hunderten Mitwirkenden. Neben Tanz- und Lichtchoreografien soll auch der neue WM-Song Die Die von Shakira live präsentiert werden. Es soll darüber hinaus eine Mischung aus mexikanischer Tradition, Handwerkskunst und Lebensfreude geben. Auch technisch wird aufgerüstet. Licht, Drohnen und Stadionprojektionen sollen das Azteca in eine Art riesige Bühne verwandeln, die den Start der WM weltweit sichtbar macht. Die Fans im Stadion werden aktiv in die Show eingebunden und wurden gebeten, frühzeitig anzureisen, damit alles reibungslos funktioniert.
1: Ja, ein Problem, für das man jetzt auch nicht mehr proben kann, die Wettervorhersage für morgen. Die hört sich sehr bedrohlich an. Starkregen, Gewitter und möglicherweise Hagel werden in der Hauptstadt Mexico City erwartet. Wie reagiert die FIFA darauf?
2: Nach Angaben aus dem Organisationsumfeld überwachen FIFA und die mexikanischen Behörden die Lage in Echtzeit über ein gemeinsames Kontrollzentrum. Bei Bedarf kann die Zeremonie der Eröffnungsfeier unterbrochen oder auch angepasst werden, etwa bei Gewitter in Stadionnähe. Übrigens werden bei Spielen in den USA in einem Radius von bis zu 13 Kilometern rund um ein Stadion Blitze registriert, wird die Begegnung sofort für 30 Minuten unterbrochen. Die Spieler gehen dann in die Kabinen, die Zuschauer in entsprechende Sicherheitszonen im Stadion. Und bei jedem neuen Blitz beginnt die 30-Minuten-Regel von vorn. Eine Unterbrechung kann so echt lang werden.
1: Junge, das sind ja Planungen, die kennen wir hier so gar nicht. Ein spektakulärer Auftakt also ist geplant schon mal für morgen in Mexiko-Stadt. Die Feier beginnt da morgen Abend 1,5 Stunden vor dem Eröffnungsspiel Mexiko gegen Südafrika.
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0: Ihr kommt besser informiert Richtung Feierabend mit den Radio-Hochstift-Nachrichten. Die gibt es um 16.30 Uhr jetzt von Tobias Fennecker.
1: Guten Tag.
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3: Die neu gegründeten Bildungsarchitekten ersetzen in Paderborn bald das insolvente Unternehmen GPDM. Wie Radio Hochstift erfahren hat, haben mehrere Beschäftigte eine Genossenschaft gegründet. Reporter Norbert Janowski, Sie werden die bisherige GPDM in Teilbereichen weiterführen.
4: Künftig arbeitet bei den Bildungsarchitekten ein Kernteam von 10 langjährigen Beschäftigten. Der Name war früher der Untertitel der Gesellschaft für Projektierungs- und Dienstleistungsmanagement GPDM. Die neue Genossenschaft hat andere Strukturen. Der zweite Standort Kassel ist geschlossen. Einige Mitarbeitende sind zu anderen Bildungsanbietern gewechselt. Bereiche wie IT, Verwaltung und Buchhaltung sind ausgelagert. Laut Vorstandschef Lukas Sprink kümmern sich darum dieselben Leute wie vorher, jetzt allerdings als externe Dienstleister. Die Paderborner GPDM läuft Ende Juni aus. Sie ist jahrelang am Bildungsmarkt erfolgreich gewesen. Auslöser für den Insolvenzantrag waren schleppende Zahlungen von Auftraggebern bei geringen Gewinnmargen.
3: Im Februar 2024 hatte ein großer Polizeieinsatz in Höxter-Godelheim für Aufsehen gesorgt. Jetzt folgt das Nachspiel. Die Staatsanwaltschaft hat Anklage gegen einen Mann erhoben, der in einer Mietwohnung des früheren Hotels Wesertal Sprengstoff gelagert haben soll. Laut Anklage besorgte sich der 23-Jährige über das Internet verbotene Chemikalien und mischte sie zusammen. Die Ermittler fanden in der Wohnung auch eine Rohrbombe und Zündmaterial. Bei der Durchsuchung waren damals rund 20 Beamtinnen und Beamte mit Spürhunden im Einsatz. Ab dem kommenden Dienstag ist das Bürgerbüro in Bad Wünnenberg nur noch im Spankenhof zu finden. Die bisherige Zweigstelle im Ortsteil Fürstenberg wird bis zum Einzug in das neue Rathaus geschlossen. Bürgerinnen und Bürger, die bereits einen Termin in Fürstenberg gebucht hatten, sollen eine Info erhalten. Das Ordnungsamt wiederum zieht zunächst in die Räume in Fürstenberg. Hintergrund der Veränderung ist die laut der Stadt Bad Wünnenberg schwierige räumliche Situation. Es ist aktuell schlicht zu wenig Platz.
0: Heute Abend ist noch Regen angesagt im Radio Hochstift. Wetter nach dem ja eigentlich oft sonnigen Tag. Heute sind auch Gewitter möglich. Morgen stehen den ganzen Tag lang immer wieder kleinere Schauer an, von Borgenteich bis Hövelhof. Abgesehen davon aber weiter mal Sonne, mal Wolken bei insgesamt bis 17 Grad. Ihr kommt günstiger an mit dem Radio Hochstift Verkehrsservice. Am Ortseingang von Bad Wünnenberg-Leiberg wird euer Tempo kontrolliert auf der K34. Wenn ihr aus Haaren kommt, da sind 50 erlaubt. Kommt gut an.
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0: Mit Lea Wirz am Mikro und Tobias, ich würde gerne von dir mal wissen, weißt du, für was dieser Slogan steht? Europe's Heartbeat.
5: Nein, keine Ahnung.
0: Es ist der Slogan vom Land NRW.
5: Aha.
0: Hättest du das gewusst?
5: Nein, ich hätte das weder gewusst noch vermutet. Weil wahrscheinlich sollte sich das möglichst fancy anhören, aber irgendwie ob das jetzt zum Land NRW so richtig passt.
0: Würde ich jetzt auch bezweifeln. Ich meine auch dafür, dass wir seit Jahrzehnten im Bundesland leben und es nicht gehört haben. Vielleicht ist es auch nicht für uns gemacht. Wir sind ja immerhin schon hier, aber wer weiß, ne?
5: Das ist wahrscheinlich der Pulsschlag aus der ehemaligen Stahlbranche oder so.
0: Vielleicht. Wir werden es nicht rausfinden, aber das Land Niedersachsen, die haben auch einen neuen Slogan, haben sie sich ausgedacht, und den haben wir uns mal genau angeguckt, unter die Lupe genommen, und das hört ihr gleich hier.

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0: Ihr hört Radio Hochstift um 16:45 am Mittwochnachmittag. Habt ihr schon gehört? Niedersachsen präsentiert sich ab sofort mit einer millionenschweren neuen Standortkampagne. Sie haben auch einen neuen Slogan. Pass auf. Niedersachsen, das ist groß. Ja, das war's schon. Das ist der ganze Slogan. Wie krass haut der euch jetzt um? Uns, ja, geht so.
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2: Das ist groß. Dinge, die du in Niedersachsen aber auch im Bett sagen kannst. Was für ein Slogan. Bam, da ist mein Kopf doch glatt geplatzt vor lauter Kreativität. Und die haben dafür echt eine Werbeagentur beauftragt. Wie lief das ab? Saß da so einer von den Werbeleuten auf dem Klo, hat so vor sich hinsiniert und dann kam es ihm plötzlich. Das ist groß. Natürlich.
3: Ich bin genial.
2: Wir machen das oder das mit den Fähnchen. So. Gut, auf der anderen Seite, wenn wir uns den Vorgängerslogan anschauen, kann man nur sagen, es konnte nur besser werden. Niedersachsen, klar. Ja, klar, kann man machen, aber dann ist es halt kacke oder groß, wie man in Niedersachsen sagen würde. Okay, ich bin echt ein bisschen zu hart. Der Gedanke dahinter ist ja eigentlich richtig. Mit der neuen Kampagne will sich das Land mutiger und selbstbewusster präsentieren. Weißt du, wie diese Typen bei Tinder, 1,50 Meter voller Sexiness, ein Ego bis nach Australien und wenn du sie fragst, wie groß sie sind, kommt nur ein groß zurück. Denn das reicht, denken sie. So, zurück zum Slogan. Komm, das ist doch gar nicht mal so schwer, den richtigen Slogan zu finden, oder? Ich habe da schon zig Ideen im Kopf. Erstens, Niedersachsen. Fast in NRW. Zweitens, Hannover oder Braunschweig. Hauptsache NRW. Drittens, Niedersachsen macht Werbung. NRW macht Eindruck. Und zum Schluss, Niedersachsen. Der kürzeste Weg nach NRW beginnt hier. Gern geschehen. Also, falls ihr da Hilfe braucht, ich bin für euch da. Hallo? Na gut. So, ich höre jetzt auch auf mit dem Ärgern, denn eigentlich muss ich sagen, ich mag Niedersachsen total. Nur den Slogan, Leute, den könnt ihr besser. Wie wär's denn mit Niedersachsen? Letzte Ausfahrt vor NRW. Nein? Okay, dann doch das mit den Fähnchen.
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1: Mit Thorsten Adolfs. Guten Tag. Immer mehr von uns nutzen Streaming-Dienste und arbeiten im Homeoffice. Damit das klappt, braucht es natürlich ein schnelles und stabiles Internet. Der Glasfaserausbau wird deshalb immer wichtiger und darum hat das Bundeskabinett heute eine Reform des Telekommunikationsgesetzes auf den Weg gebracht. Man wolle Glasfaser in jedes Gebäude und in jede Wohnung bringen, sagte Bundesdigitalminister Wildberger. Danny Hopper aus dem News-Team, woran hapert es denn oft noch?
2: Oft daran, dass die Glasfaserverkabelung am Haus endet und nicht im Haus. Das ist zum Beispiel für Bewohner von Mehrfamilienhäusern ärgerlich. Für sie soll es durch die Reform jetzt einfacher werden, schnelles Internet zu bekommen. Denn Gebäudeeigentümer sollen den Anschluss nicht mehr verhindern können. Der neue Gesetzentwurf sieht vor, dass Telekommunikationsunternehmen ein Recht auf Vollausbau erhalten sollen. Das heißt, sie dürfen unter bestimmten Bedingungen im gesamten Gebäude Glasfaser verlegen.
1: Das ist aber noch nicht alles. Es soll durch die Reform auch mehr Wettbewerb geben.
2: Genau, in dem Gesetzentwurf steht, dass Telekommunikationsunternehmen diskriminierungsfrei Zugang zu bestehenden gebäudeinternen Netzen erhalten. Heißt übersetzt, wenn in einem Mehrfamilienhaus zum Beispiel Vodafone Glasfaser verlegt hat, bedeutet das in Zukunft nicht unbedingt, dass alle Bewohner auch nur Vodafone nehmen müssen, sondern zum Beispiel auch die Telekom wählen können. Denn mit dem neuen Gesetz soll es leichter werden, dass auch andere Anbieter vorhandene Leitungen der Konkurrenz im Haus mitnutzen dürfen.
1: Danke, Danny. Und jetzt weitere Meldungen im Überblick. Die Spitzen der Regierungskoalition loten heute Abend aus, welche Gemeinsamkeiten es mit Arbeitgebern und Gewerkschaften gibt, um Reformen in Deutschland durchzusetzen. Im Mittelpunkt soll der Arbeitsmarkt stehen. Es soll aber auch um Reformen im Sozialbereich, bei den Steuern und um den Bürokratieabbau gehen. Für das Treffen im Kanzleramt sind 3 Stunden angesetzt. Die Online-Petition für eine Nominierung des Komikers Harpe Kerkeling zum Bundespräsidenten haben mehr als 20.000 Menschen unterstützt. Der Aufruf richtet sich an die Fraktionsspitzen von Union, SPD, Grünen und Linken im Bundestag. Kerkeling habe bewiesen, dass er tiefe Besitzer, heißt es zur Begründung. Seine Rede in der Gedenkstätte Buchenwald im April habe viele erschüttert und gleichzeitig inspiriert. Im Skandal um den verstorbenen US-Sexualstraftäter Jeffrey Epstein hat sich jetzt auch Microsoft-Gründer Bill Gates den Fragen von Abgeordneten gestellt. In den zuletzt veröffentlichten Epstein-Akten war neben vielen anderen Prominenten auch Gates' Name aufgetaucht. Wenn Minderjährige mit E-Scootern unterwegs sind und einen Unfall verursachen, dann kann es richtig teuer werden. Prinzipiell darf man in Deutschland ab 14 Jahren E-Scooter fahren. Bei Leihrollern sieht das aber anders aus. Da haben die Anbieter meistens ihr eigenes Mindestalter von 18 Jahren festgelegt. Nach Angaben der R&V-Versicherung muss für die Nutzung ein eigener Account angelegt werden. Wer sich Zugang über Accounts von Eltern oder Freunden verschafft, verstößt gegen die Regeln, so die Versicherung. Im Schadensfall zahlt die Haftpflichtversicherung dann zwar erst einmal, sie kann sich aber einen Großteil des Geldes zurückholen. Wenn fremde Accounts genutzt wurden. Dann können bis zu 5.000 Euro fällig werden. Dazu kämen oft noch Reparaturkosten oder Gebühren vom Anbieter, heißt es.
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3: Mit Tobias Fennecker, guten Tag. Ein Sprengstofffund in Höxter-Godelheim im Februar 2024 hat demnächst ein gerichtliches Nachspiel. Die Staatsanwaltschaft hat Anklage gegen einen 23-Jährigen erhoben. Er soll in einer Mietswohnung des früheren Hotels Wesertal gefährliche Stoffe vermischt und gelagert haben. Neben verbotenen Chemikalien fanden die Ermittler seinerzeit unter anderem eine Rohrbombe, Zündmaterial und ein Butterfly-Messer. Da der Angeklagte mittlerweile weil er in Holzminden lebt, wird der Fall vor dem dortigen Amtsgericht verhandelt.
4: Die Regengebiete rücken bisher näher. Auf dem Radar sieht es heute Abend noch nach ordentlich Regen aus im Radio-Hochstift-Wetter. Bis dahin wechseln sich oft noch Sonne und Wolken ab. Teilweise ist es aber auch schon deutlich bewölkter. Morgen wird es noch mal häufiger bewölkt und auch mal nass bei Temperaturen bis 18 Grad. Die Sonne ist aber auch ab und zu noch zu sehen von Delbrück bis Marienmünster. Ihr kommt sicherer an mit dem Radio-Hochstift-Verkehrsservice. A44 Richtung Dortmund zwischen Lichtenau und dem Kreuz Würnberg-Haaren besteht Gefahr durch Gegenstände auf der Fahrbahn. Bitte fahrt dort langsam, es besteht erhöhte Unfallgefahr. Sonst aber keine Meldung. Ich wünsche euch eine gute und sichere Fahrt.
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4: Mit Lea Wirz am Mikro. Am Samstag wird in Borgentreich-Natzung das ganze Dorf erstmal schön auf den Kopf gestellt, weil sich die Einwohnerzahl auf einen Schlag mehr als verdoppeln wird. Im Dorf werden rund 1.000 Besucherinnen und Besucher aus dem gesamten Erzbistum Paderborn erwartet. Und die sind alle nur aus einem Grund da, nämlich wegen des Diözesan-Jungschützentages. Wir schauen mal gleich, was hinter diesem sperrigen Wort überhaupt steckt. Passe!

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0: Also erschreckt euch nicht, hier gibt's große Wörter, die wären perfekt für Galgenmännchen zum Beispiel. Dieses Wort könnte einen tatsächlich erschlagen. Der Diözesan-Jungschützentag findet dieses Jahr wieder im Hochstift statt. Genauer gesagt nämlich in Borgentreich-Natzungen. Das freut besonders die St. Nikolaus-Schützenbruderschaft Natzungen, die Organisation übernimmt. Feldwebel Benedikt Drewes hat uns erklärt, wo der Unterschied zu einem normalen Schützenfest liegt.
1: Es geht hauptsächlich um die Jugend und um den Nachwuchs in der ganzen Schützenwesen. Und dementsprechend versuchen wir, ein attraktives Programm auf die Beine zu stellen, dass nicht nur die schießen dürfen, einen guten Tag haben, sondern auch alle drumherum. Und die denken, dass dadurch einfach dieser Unterschied zum klassischen Schützenfest schon dargestellt wird.
0: Beim Diözesan-Jungschützentag werden nämlich auch Wettbewerbe ausgetragen, unter anderem das Fahnenschwenken und das Prinzenschießen. Die Antretenden sind zwischen 7 und 24 Jahre alt und diese Wettkämpfe bringen mehr als Ruhm und Ehre.
1: Das bringt ganz viel Lebenserfahrung, das bringt ganz viel menschliches Zwischeneinander, wo man einfach sagt, das bindet Menschen aneinander und das bringt so viel Freude, dass man sagen kann, man ist stolz, Schütze zu sein.
0: Neben den Zwischenmenschlichen gibt es zum Beispiel beim Prinzenschießen noch die Besonderheit, dass es für den Sieger nach auf Bundesebene weitergeht. Bürgermeister Jörg Aufenanger kennt die große Bedeutung eines solchen Erfolgs.
2: Das ist dann schon wirklich eine große, große Auszeichnung, wo einfach jeder unfassbar stolz ist. So ein ganzer Ort ist stolz, ein ganzer Verein ist stolz und der ganze Bezirk ist einfach nachher stolz. Und das sieht man den Kindern auch wirklich an. Die haben da große Freude bei und das ist einfach schön zu sehen.
0: Ja, das wird ein großer Moment für die jungen Schützinnen und Schützen sein. Wir drücken allen, die antreten, schon mal die Daumen zum Diözesan-Jungschützentag in Borgentreich-Natzungen. An diesem Samstag werden rund 1000 Schützen und Besucherinnen und Besucher aus dem Erzbistum Paderborn erwartet. Schon mal jetzt viel Spaß an alle, die vorbeischauen wollen.
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0: Ganz pünktlich gehen wir in die Radio-Hochstift Nachrichten um 17.30 Uhr. Hier ist Tobias Fennecker.
1: Guten Tag.
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3: Rund 2,5 Jahre nach der Durchsuchung eines Wohnraums im früheren Hotel Wesertal in Höxter-Godelheim hat die Staatsanwaltschaft Anklage gegen einen 23-Jährigen erhoben. Er hatte zu dieser Zeit dort gelebt und soll dort Sprengstoff hergestellt und gelagert haben. Das hat Radio Hochstift exklusiv erfahren. Reporter Dirk Benfeld aus dem Studio Höxter.
4: Die Staatsanwaltschaft geht davon aus, dass der Angeklagte sich über verschiedene Webseiten Chemikalien besorgt und so vermischt hat, dass daraus Sprengstoff wurde. Insgesamt sollen davon in dem Gebäude fast 500 Gramm gelagert haben. Bei der Durchsuchung seiner Mietswohnung in dem Hotel im Februar 2024 waren rund 20 Polizeibeamtinnen und Beamte mit Spürhunden im Einsatz. Sie fanden neben den Chemikalien unter anderem eine Rohrbombe, Zündmaterial und ein Butterfly-Messer. Die Staatsanwaltschaft Hildesheim wirft dem 23-Jährigen daher einen Verstoß gegen das Sprengstoffgesetz vor. Da der Angeklagte mittlerweile in Holzminden lebt, wird der Fall vor dem dortigen Amtsgericht verhandelt.
3: Beim insolventen Bildungsdienstleister GPDM aus Paderborn gibt es eine Perspektive. Die Insolvenzverwalterin hat auf Radio Hochstift Anfrage erklärt, dass mehrere Beschäftigte eine neue Genossenschaft gegründet haben. Sie gilt am 1. Juli unter dem Namen Die Bildungsarchitekten an den Markt. Die bisherige Gesellschaft für Projektierungs- und Dienstleistungsmanagement GPDM läuft dann aus. Sie hat Mitte Februar Insolvenz beantragt, nachdem Auftraggeber schleppend bezahlt haben. Die Paderborner GPDM hat seit knapp 30 Jahren Projekte im Bereich Bildung entwickelt. Bei einem Unfall zwischen Warburg und Dössel ist ein 20-Jähriger am Morgen schwer verletzt worden. Der junge Mann kam mit seinem Golf von der Straße ab. Das Auto überschlug sich im Graben und schleuderte dann zurück auf die Straße. Der 20-Jährige wurde in seinem Auto eingeklemmt und musste von der Feuerwehr befreit werden. Am Golf entstand Totalschaden. Die Landstraße zwischen Warburg und Dössel war 2 Stunden vollgesperrt.
0: Heute Abend ist noch Regen angesagt im Radio Hochstift. Wetter nach dem eigentlich ja oft sonnigen Tag sind auch Gewitter möglich. Morgen stehen den ganzen Tag lang immer wieder kleinere Schauer an, von Borgentrecht bis Hövelhof. Abgesehen davon aber weiter mal Sonne, mal Wolken bei insgesamt bis 17 Grad. Ihr kommt besser an mit dem Radio Hochstift Verkehrsservice. Da gibt es einen neuen Blitzer auf der Ostwestfalenstraße zwischen Steinheim und Willebadissen-Peckelsheim. In Richtung Peckelsheim fahrend, da sind 100 erlaubt. Vielen Dank fürs Bescheid sagen per WhatsApp an die 05251 173 70. Gute Fahrt!
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0: Ja, Tor für Deutschland. Hört sich WM-Gucken dieses Jahr so an, wenn die Spiele teilweise bei uns mitten in der Nacht laufen? Wie sieht's mit Partys und möglicherweise Public Viewing zu komischen Anstoßzeiten aus? Wir sprechen gleich drüber in ein paar Minuten hier. Ich bin Lea Wirz. Schön, dass

0: 2 Uhr nachts, 4 Uhr nachts, 6 Uhr morgens. Nein, es sind nicht die Uhrzeiten für die Aftershow-Partys der WM. Nein, es sind die Anstoßzeiten für echt viele Spiele der Gruppenphase. Es wird eine klassische Couch-WM, würde ich sagen. Und damit wir die Nachbarn nicht aus dem Bett holen, kommen jetzt praktische Tipps zum leise Feiern von meinem Radio-Hochstift-Kollegen Stefan Rejek.
1: Ja, Freunde, unser letztes Gruppenspiel, Deutschland gegen Ecuador, das läuft auf den Donnerstag um 22 Uhr. Gut, ist jetzt nicht mitten in der Nacht, aber auch schon zu spät für so die richtig fette Feier im Wohnzimmer. Wir müssen also alle ein bisschen leiser jubeln.
2: Jubel!
1: Nee, eben nicht. Diesmal wird das leider nichts mit... Oder mit dem Teil hier. Ja, sogar die Vuvuzela muss dieses Jahr leider im Schrank bleiben. Aber keine Sorge, Leute, ich habe mich mal informiert. Online gibt's wirklich die wildesten Tipps für den leisen Fußballrausch. Tipp 1, Thema Jubeln. Atmen Sie tief durch die Nase ein und pressen Sie die Freude in ein kurzes, kontrolliertes Ja! Beziehungsweise ein leises Flüstern, das im eigenen Hals stecken bleibt. Ja, ist ja quasi wie richtiges Jubeln. Gut, jetzt Tipp 2, Thema Klatschen. Klatschen Sie nicht in die Hände, sondern ballen Sie die Fäuste und reiben Sie sie aneinander, um die Energie physisch abzubauen. Ja, funktioniert doch auch top. Sieht doch einfach nach purer Torfreude aus. Dann hier, lecker Bierchen. Dazu ein Spezialtipp von mir. Diesmal einfach nicht so gierig trinken. Dann gibt's auch kein lautes Rülpsen, sondern nur ein leises Bäuerchen. Ja, kann ja jetzt nichts mehr schief gehen. Ich wünsche uns allen eine geniale WM und ich sag mal, völlig losgelöst von der Erde. Freunde, gut Kick von mir. 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
1: Mit Thorsten Adolfs. Guten Abend. In einer guten Stunde wird es spannend im Kanzleramt. Dann wollen die Spitzen der Koalition mit Vertretern der Gewerkschaften und der Arbeitgeber über die anstehenden Reformen im Land beraten. Und die betreffen uns alle. Es geht um den Arbeitsmarkt, Sozialreformen, Steuern und Bürokratieabbau. Danny Hopper aus dem News-Team. Für die Bundesregierung geht es damit jetzt in die heiße Phase.
2: Auf jeden Fall. Am 1. Juli kommt ja der Koalitionsausschuss zusammen, um die Eckpunkte für das große Reformpaket zu beschließen. Und bis dahin

0: dürfte es noch einiges zu klären geben. Schon heute Abend wird es wohl knirschen. Die Arbeitgeber tun sich mit der steigenden Rente trotz des mangelnden Wirtschaftswachstums schwer. Die Gewerkschaften werfen der Bundesregierung dagegen vor, den Fokus aufs Sparen und Kürzen zu legen. Konkret geht es da zum Beispiel um Einschnitte bei der Krankenversicherung oder auch dem Ende des 8-Stunden-Tags. Was man davon hält, durfte Bundeskanzler Merz ja schon vor kurzem beim Gewerkschaftstag erfahren. Da gab es für ihn Buhrufe und Pfiffe.
1: Auch in der Koalition gibt es ja viele Differenzen und Streit bei einigen Punkten. Im Vorfeld hat man jetzt noch mal versucht, Einigkeit zu demonstrieren.
0: Ja, Union und SPD haben noch mal Kompromissbereitschaft beschworen. Man brauche weniger rote Linien, sagte Unionsfraktionschef Spahn gestern. SPD-Fraktionschef Mirsch betonte, Deutschland sei immer gut gewesen, wenn Politik, Arbeitgeber und Gewerkschaften in schwierigen Zeiten zusammengestanden hätten. Blöd nur, dass mittendrin ein Bericht der RP erschienen ist, der zeigt, dass hinter den Kulissen offenbar viel Frust herrscht. Demnach soll Merz der SPD eine Blockadehaltung vorgeworfen haben. Und auch zu dem Treffen heute soll er gesagt haben, dass er sich nicht allzu viele Hoffnungen mache. Zuversicht klingt natürlich anders.
1: Dankeschön, Danny. Und jetzt weitere Themen im Überblick. In einem Streit über teure Corona-Masken droht dem Bund eine Zahlungspflicht von fast 500 Millionen Euro. Dieses Geld fordert ein Hamburger Textilhändler vor dem Bonner Landgericht. Der Händler sagt, es liege eine Art Kaufvertrag für die Masken vor. Die Firma beruft sich auf Telefonate und Mails mit dem damaligen Bundesgesundheitsminister Spahn und mit Beamten des Ministeriums. Der Bund behauptet dagegen, dass damals kein Vertrag zustande gekommen sei. Kanzler Merz sieht nach dem Scheitern des deutsch-französischen Kampfflugzeugs eine Chance für die deutsche Rüstungsindustrie. Man eröffne der Industrie neue Möglichkeiten, beim Bau moderner Kampfflugzeuge auf anderem Wege voranzukommen, sagte er bei der Internationalen Luft- und Raumfahrtausstellung in Berlin. Ein Sprengstoffalarm hat den Betrieb auf dem in Kiel liegenden Kreuzfahrtschiff Mein Schiff Relax für rund 2 Stunden lahmgelegt. Bei der Lieferung von 4 Paletten schlugen die Sprengstoffdetektoren an. Mittlerweile gibt es Entwarnungen, die Ware selbst sei unverdächtig. Es könne aber sein, dass sich an Paletten Reste von Sprengstoff befunden hätten, sagt die Polizei. Kurz vor dem Start der Fußball-WM sorgen vor allem Themen, die direkt nichts mit Fußball zu tun haben, für Schlagzeilen. Die US-Regierung hat jetzt begründet, warum FIFA-Schiedsrichter Artan aus Somalia nicht einreisen durfte. Demnach soll er Verbindungen zu mutmaßlichen Mitgliedern von Terrororganisationen haben. Bei der Rückkehr in seine Heimat wurde der Schiedsrichter von seinen Landsleuten begeistert empfangen. Den Fans rief er zu, dass er bei der nächsten WM auf jeden Fall dabei sein werde. Das waren die Nachrichten mit Thorsten Adolfs.
2: Morgen recht durchwachsen mit bis 17 Grad, viele Tropfen und Gewitter, das sieht im Wettertrend dann auch ähnlich gemixt aus. Ab Freitag immer wieder Sonne, Wolken und Regen im Wechsel, dafür gehen die Temperaturen aber auch wieder etwas hoch. Die 20 Grad Marke knacken wir am Samstag bei uns.
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2: Jetzt besser ankommen mit dem Radio Hochstift Verkehrsservice. Geht ganz flott, da habe ich nur einen Blitzer am Ortseingang Warburg-Ossendorf an der B7 von Richtung Rimbeck kommend. Alle Updates von den Straßen wie immer aber auch auf radiohochstift.de oder in der Radio Hochstift App. Kommt gut durch.
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2: Kurz nach 6, wir starten rein in die Spätschicht. Ich bin Marlene, noch bis 21 Uhr an eurer Seite. Wir quatschen heute über neue Musik, über die wichtigsten News aus der Region und natürlich auch über den Spätschicht-Festivalsommer. Heute gehen die nächsten beiden Tickets raus. Wie das läuft bei uns im Festivalsommer, darüber quatschen wir hier in den nächsten 10 Minuten. Kommt gut in den Feierabend, ihr Lieben.

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Ich war noch nie auf einem Festival. 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Oder ich habe da Geburtstag. Das sind nur ein paar der Begründungen, warum ihr gerne zu den Festivals in unserer Region wollt. Und wir sagen, klar, gerne, kein Problem. Die ganze Woche über gibt's hier abends Tickets für verschiedenste Festivals bei uns in der Ecke. Und alles, was ihr machen müsst, ist euch über die Homepage, über Aktionen und dann über den Festivalsommer zu bewerben und eben genau so eine Begründung zu schreiben, warum ihr gerne zu einem bestimmten Festival wollt. Und dann abends ans Telefon gehen, wenn ich euch anrufe. Ich bin Marlene, freue mich auf euch und drücke euch natürlich ganz fest die Daumen dafür.

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1: Mit Tobias Fennecker, guten Abend. Mehr als 2 Jahre nach einem Sprengstofffund in Höxter-Godelheim hat die Staatsanwaltschaft Anklage gegen einen 23-Jährigen erhoben. Der junge Mann soll Sprengstoff hergestellt und gelagert haben. Der Prozess findet vor dem Amtsgericht Holzminden statt. Bei einem Unfall auf der Landstraße zwischen Warburg und Dössel ist ein 20-Jähriger am Morgen schwer verletzt worden. Der Mann kam mit seinem Golf von der Straße ab, überschlug sich im Graben und landete dann wieder auf der Straße. Er musste von der Feuerwehr aus dem Auto befreit werden. Der in Beverungen-Würgassen geplante Batteriespeicher mit mehr als 90 Millionen Euro Invest kommt deutlich später als ursprünglich gedacht. Der Start verschiebt sich auf Anfang 2029. Eigentlich war die Inbetriebnahme noch für dieses Jahr geplant. Bisher konnten die Arbeiten für den Speicher noch nicht beginnen, weil ein anderes Unternehmen vorher das Umspannwerk umbauen muss. Im Radio Hochstift Wetter sinken die Werte in der Nacht auf 9 Grad. Morgen maximal 15 bis 17 Grad. Dazu ein Wechsel aus Sonne, Wolken und einzelnen Schauern.
2: Jetzt besser ankommen mit dem Radio Hochstift Verkehrsservice. Geht ganz flott, da habe ich nur einen Blitzer am Ortseingang Warburg-Ossendorf an der B7 von Richtung Rimbeck kommend. Alle Updates von den Straßen wie immer aber auch auf radiohochstift.de oder in der Radio Hochstift App. Kommt gut durch.
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2: Happy Mittwoch, Happy Spätschicht. Marlene bin ich, bin bei euch. Egal, ob ihr gerade noch selbst bei der Spätschicht im Krankenhaus oder an der Tankstelle seid oder ob ihr schon zu Hause seid, euch was Leckeres zu essen kocht, auf dem Weg ins Gym seid. Wir machen hier zusammen den Mittwochabend. Freue mich sehr, dass ihr mit am Start seid. Baby, go!

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1: Mit Thorsten Adolfs. Guten Abend. Sie wird bei der Unkrautvernichtung eingesetzt, kommt aber auch bei Heiz- und Kühlsystemen zum Einsatz. Die Ewigkeitschemikalie Trifluoressigsäure, kurz TFA. Die EU-Chemikalienbehörde hat den Stoff jetzt nochmal genauer unter die Lupe genommen und sie kommt zu dem Schluss, dass er schädlich ist. Danny Hopper aus dem News-Team mit den Einzelheiten.
2: TFA wird viel in der Industrie eingesetzt und gehört zu den sogenannten PFAS-Chemikalien. Die sind wasser- und fettabweisend und stecken deshalb in vielen Alltagsprodukten wie beschichteten Pfannen, Funktionskleidung, Imprägniersprays und Einwegverpackungen. Sie sind biologisch nicht abbaubar und breiten sich deshalb ungehindert im gesamten Wasserkreislauf aus und damit auch in Böden, Flüssen, Grundwasser und Trinkwasser. Deshalb heißen sie auch Ewigkeitschemikalien. Zu TFA sagt die EU-Chemikalienbehörde jetzt, dass der Stoff die Fruchtbarkeit beeinträchtigen könnte. Außerdem könne er Schäden bei ungeborenen Kindern verursachen. Aktivisten fühlen sich durch diese Einschätzung bestätigt. Wissenschaftler warnten schon seit 2 Jahren vor dem Stoff, sagen sie. Schon Ende März hatte die EU

0: EU-Chemikalienbehörde ein weitreichendes Verbot von Ewigkeitschemikalien empfohlen, allerdings mit einigen Ausnahmen. Denn Forschungen deuten darauf hin, dass einige der Chemikalien nicht nur die Fruchtbarkeit verringern, sondern auch Krebs erzeugen und die Leber und das Immunsystem schädigen können.
1: Und jetzt weitere Meldungen in der Zusammenfassung. Der Tankrabatt, der seit Anfang Mai gilt, wird wohl nicht verlängert. Nach Medienberichten haben sich Union und SPD darauf geeinigt. Die Maßnahme habe gut gewirkt, sie sei finanzpolitisch aber nicht sinnvoll, sagte der CDU-Politiker Müller der Bild. Als Alternativen sind laut der Zeitung unter anderem gezielte Zuschüsse für Autofahrer mit kleinen und mittleren Einkommen, eine höhere Pendlerpauschale, eine niedrigere Energiesteuer und ein Spritpreisdeckel im Gespräch. Der Bundesrepublik droht nach Einschätzung des Deutschen Instituts für Wirtschaftsforschung eine Rezession. Der Iran-Krieg habe die Erholung der Wirtschaft ausgebremst, bevor sie sich festigen konnte, heißt es. Außerdem würden hohe Verbraucherpreise die Kaufkraft von Privathaushalten schmälern. Die Experten erwarten, dass die Wirtschaft im zweiten und dritten Quartal leicht schrumpfen wird. US-Präsident Trump schickt neue Drohungen Richtung Iran. Das Land habe zu lange gebraucht, um einen, wie er es nennt, großartigen Deal auszuhandeln. Jetzt müsse der Iran die Konsequenzen tragen, schrieb Trump auf seiner Plattform Truth Social. Die USA und der Iran hatten sich in der vergangenen Nacht trotz Waffenruhe und laufenden Verhandlungen über ein Kriegsende in der Golfregion wieder gegenseitig angegriffen. Gute Nachrichten für alle, die schnelleres Internet wollen. Der Glasfaserausbau soll in Deutschland bald deutlich einfacher und zügiger vorangehen. Das Bundeskabinett hat dazu jetzt eine Reform auf den Weg gebracht. Die Idee dahinter: Bürokratie abbauen und Genehmigungsverfahren drastisch beschleunigen. Anbieter sollen künftig ein Recht auf den sogenannten Vollausbau bekommen. Das heißt, Glasfaser soll nicht mehr am Haus enden, sondern direkt in die Wohnung gelegt werden können. Wenn der Eigentümer das nicht selbst in einer bestimmten Frist erledigt, dürfen die Anbieter die Leitungen durchs Haus ziehen. Außerdem sollen Mieter nicht mehr an das Unternehmen gebunden sein, das die Glasfaser ans Haus gelegt hat. Sie sollen auch andere Anbieter für ihren Anschluss wählen können. Bundestag und Bundesrat müssen den Plänen aber noch zustimmen. Das waren die Nachrichten mit Thorsten Adolfs.
2: Morgen nochmal richtig schönes Kopfschmerz-Wechselwetter. Ein paar Sonnenstrahlen sind drin, ein paar Wolken, Regentropfen und Gewitter auch. Den Mix gibt's bei 16 Grad heute und auch morgen. Ab Donnerstag zieht sich das dann weiter zu und dann sind auch deutlich mehr Schauer am Start. Sonne gibt's dann erst wieder zum Wochenende hin.
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2: Jetzt besser ankommen mit dem Radio Hochstift Verkehrsservice. Geht ganz flott, da habe ich nur einen Blitzer am Ortseingang Warburg-Ossendorf an der B7 von Richtung Rimbeck kommt. Alle Updates von den Straßen wie immer aber auch auf radiohochstift.de oder in der Radio Hochstift App. Kommt gut durch.
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2: Und es geht direkt weiter durch eine Woche voller Feierabende. Die machen wir uns hier ganz besonders schön mit ein bisschen Vorfreude auf die Wochenenden und auf die verschiedensten Festivals, die da stattfinden. Bei uns in der Ecke gibt's zum Beispiel das Besen bebt, das Lippe Open Air, Anna Beats und wir schicken euch zu allen davon. Alles, was ihr machen müsst, ist euch anmelden über unsere Homepage. Geht ganz flott. Ich drück euch ganz fest die Daumen.

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1: Guten Start in den Mittwochabend. Ich bin Marlene Sokol und habe jetzt Corinna bei mir. Corinna, kannst du mir sagen, was am 11.7. ist?
2: Wippe Open Air.
1: Lustig, dass du das zuerst sagst. Kannst du mir sagen, was noch am 11.7. ist?
2: Der Geburtstag von meinem Sohn.
1: Gute Reihenfolge gewählt, Corinna. Das Lippe Open Air geht natürlich vor, klar.
2: Ja, auf jeden Fall.
1: Würdest du deinen Sohn denn auch mitnehmen zum Lippe Open Air?
2: Ja, natürlich.
1: Hm. Ist der Fan von irgendwas oder bist du Fan von irgendwas oder lässt du dich erstmal drauf ein und guckst, wie es wird? Oder freust du dich da auf irgendwen ganz Bestimmtes?
2: Also mein Sohn hat gesagt, er würde gerne hingehen wegen Safri-Duo.
1: Ah, ja, verständlich.
2: Genau.
1: Und du? Ja. Du würdest mitfeiern?
2: Ja, natürlich.
1: Na schön,
2: wenn
1: Corinna.
2: Schon, denn schon, ne?
1: Ja, wenn schon, denn schon. Dann macht euch da eine gute Zeit. Ich wünsche dir noch einen schönen Abend und grüß deinen Sohn von mir.
2: Dankeschön.
1: Ciao.

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1: Mit Tobias Fennecker, guten Abend. Mehr als 2 Jahre nach einem Sprengstofffund in Höxter-Godelheim hat die Staatsanwaltschaft Anklage gegen einen 23-Jährigen erhoben. Der junge Mann soll Sprengstoff hergestellt und gelagert haben. Der Prozess findet vor dem Amtsgericht Holzminden statt. Bei einem Unfall auf der Landstraße zwischen Warburg und Dössel ist ein 20-Jähriger am Morgen schwer verletzt worden. Der Mann kam mit seinem Golf von der Straße ab, überschlug sich im Graben und landete dann wieder auf der Straße. Er musste von der Feuerwehr aus dem Auto befreit werden. Der in Beverungen-Würgassen geplante Batteriespeicher mit mehr als 90 Millionen Euro Invest kommt deutlich später als ursprünglich gedacht. Der Start verschiebt sich auf Anfang 2029. Eigentlich war die Inbetriebnahme noch für dieses Jahr geplant. Bisher konnten die Arbeiten für den Speicher noch nicht beginnen, weil ein anderes Unternehmen vorher das Umspannwerk umbauen muss. Im Radio Hochstift Wetter sinken die Werte in der Nacht auf 9 Grad. Morgen maximal 15 bis 17 Grad. Dazu ein Wechsel aus Sonne, Wolken und einzelnen Schauern.
2: Jetzt besser ankommen mit dem Radio Hochstift Verkehrsservice. Geht ganz flott, da habe ich nur einen Blitzer am Ortseingang Warburg-Ossendorf an der B7 von Richtung Rimbeck kommt. Alle Updates von den Straßen wie immer aber auch auf radiohochstift.de oder in der Radio Hochstift App. Kommt gut durch.
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2: Kurz nach 7:30, willkommen in der Spielschicht am Mittwochabend. Ich bin Marlene, gerade noch alleine, habe aber gleich noch einen Special Guest da. Michael Schulte, der ist nicht nur Special Guest heute Abend, sondern auch beim Lippe Open Air, für das es heute Tickets zu gewinnen gibt. Und wir quatschen hier gleich noch in knapp 10 Minuten weiter mit Michael drüber.

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0: Es ist eines der gefragtesten Festivals bei uns im Spätschicht-Festival-Sommer, das Lippe Open Air. Und ihr habt richtig Bock. Kann ich bei dem Line-Up aber auch verstehen. Mit dabei David Puentes, Safri Duo und er hier. Michael Schulte, seinen Hit Waterfall kennen wir aus dem besten Mix. Und den wird es wohl auch live beim Lippe Open Air geben. Das hat er uns im Interview verraten.
1: Also es gibt so ein Beautiful Reasons, kommt schon immer sehr gut an. Oder auch ein Waterfall. Dann, wie gesagt, You Let Me Walk Alone ist das nicht der Song zum Ausrasten, aber es ist schon so der Song, wo die natürlich auch alle mitsingen und alle auch sehr ergriffen sind meistens. Wir haben schon sehr viele Songs eben auch zum Tanzen und ich würde jetzt mal sagen, Beautiful Reasons, Waterfall, Flight of For a Second, Back to the Start sind so wahrscheinlich so die Lieblinge.
0: Also einmal alles. Und wenn ihr das nicht verpassen wollt, dann ran an die Tickets, gibt's hier gleich in der nächsten halben Stunde. Alles, was ihr machen müsst, ist bewerben über die Homepage, also schnell sein. Ich drück euch ganz fest die Daumen dafür.

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1: Ich bin Lea Matschullert. Protest gegen die Sparpläne von Bundesgesundheitsministerin Warken. In Hannover gingen mehrere tausend Menschen auf die Straße.
2: Warken stoppen stand auf vielen Schildern. Dazu gab es laute Pfeifkonzerte. Kritisiert werden vor allem höhere Zuzahlungen für Medikamente und geplante Einschränkungen bei der kostenlosen Mitversicherung von Ehepartnern. Die Bundesregierung will damit ein Milliardenloch bei den gesetzlichen Krankenkassen schließen und weitere Beitragserhöhungen verhindern. Die AOK warnt davor, das Sparpaket unter dem Druck der Proteste aufzuweichen. Ohne wirksame Gegenmaßnahmen drohen den Kassen schon im kommenden Jahr neue Finanzprobleme. Zoe Tassovali, Nachrichtenredaktion.
1: Der Tankrabatt fällt wie geplant Ende des Monats weg. Das haben die Fraktionen von Union und SPD entschieden. Die Koalition hatte die Spritsteuer im Mai und Juni um knapp 17 Cent pro Liter gesenkt.
3: Der Tankrabatt war von Beginn an für 2 Monate geplant. Zuletzt hatte es aber viele Debatten über eine mögliche Verlängerung gegeben. Jetzt ist das Ende amtlich. Der Rabatt habe gut gewirkt, heißt es aus den Regierungsfraktionen, aber er sei finanzpolitisch nicht sinnvoll. Man könne es sich in der aktuellen Lage nicht leisten, Schulden dafür aufzunehmen. Damit dürften die Preise an den Zapfsäulen ab Juli wieder nach oben gehen und das kurz vor den Sommerferien. Ursula Winkler, Nachrichtenredaktion.
1: Ein Junge ist bei einem Busunfall in Oberbayern umgekommen. 2 weitere Kinder und eine Lehrerin sind schwer verletzt. Mehrere Menschen mussten mit leichten Verletzungen behandelt werden. In Hebertshausen war ein Bus mit Grundschülern an Bord mit einem leeren Linienbus zusammengestoßen. Die Unfallursache ist noch unklar. Die Polizei hat auch einen Gutachter eingeschaltet.

0: Die EU-Kommission hat ChatGPT, Claude und anderen Anbietern künstlicher Intelligenz einen Praxisleitfaden für die bald verpflichtende Kennzeichnung von KI-Inhalten gegeben. So sollen Videos und Fotos den Vorschlägen nach etwa durch Etiketten in einer Ecke des Bildausschnittes klar als KI-generiert oder KI-modifiziert markiert werden. In Videos sollten die Kennzeichnungen demnach direkt zu Beginn erscheinen, dort bleiben oder zumindest in regelmäßigen Abständen wieder eingeblendet werden. Und das waren die Nachrichten mit Lea Matschulat.
1: Morgen nochmal ein wilder Mix aus Sonne am Vormittag. Zieht sich im Verlauf des Tages zu, da kann es dann auch nochmal zu Schauern kommen. Morgen bis 17 Grad, zum Wochenende hin lockert das aber auch langsam wieder auf. Da sind dann auch mal 20 Grad drin und auch ein paar mehr Sonnenstrahlen für uns.
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1: Jetzt besser ankommen mit dem Radio Hochstift Verkehrsservice. Geht ganz flott, da habe ich nur einen Blitzer am Ortseingang Warburg-Ossendorf an der B7 von Richtung Grimbeck kommt. Alle Updates von den Straßen wie immer aber auch auf radiohochstift.de oder in der Radio Hochstift App. Kommt gut durch.
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1: Happy Mittwoch, happy Spätschicht. Marlene bin ich, bin bei euch, egal ob ihr gerade noch selbst bei der Spätschicht im Krankenhaus oder an der Tankstelle seid oder ob ihr schon zu Hause seid, euch was Leckeres zu essen kocht, auf dem Weg ins Gym seid. Wir machen hier zusammen den Mittwochabend. Freue mich sehr, dass ihr mit am Start seid.

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1: Weiter geht es durch den Feierabend und diese Spätschicht und weiter geht es durch den Spätschicht-Festival-Sommer. Die nächsten zwei Tickets liegen hier auf dem Tisch und bei mir ist Annette. Annette, ich habe gehört, du bist ein riesen Michael Schulte-Fan. Hast du einen Lieblingssong von Michael Schulte?
2: Ja, genau. Beautiful Reason.
1: Oh, okay. Annette, weißt du, wo Michael Schulte am 11.7. ist?
2: Lippe oben eher natürlich.
1: Richtig. Weißt du, wo du am 11.7. bist?
2: Bin ich auf dem Lippe Open Air?
1: Du bist auf dem Lippe Open Air mit Michael Schulte.
2: Ist nicht wahr.
1: Ja.
2: Ist ja der Wahnsinn. Ja, ich glaub's ja nicht.
1: Weißt du denn schon, wen du mitnimmst? Du kriegst ja direkt zwei Tickets.
2: Ja, ich habe da eine ganz liebe Kollegin, die ich mitnehmen möchte.
1: Oh, schöne Kollegin. Wie toll.
2: Ja.
1: Bist du schon im Feierabend?
2: Ja, ich bin tatsächlich schon im Feierabend.
1: Okay, das heißt, die Kollegin wird morgen überrascht oder sie hört es jetzt zufällig im Radio?
2: Die überrascht mich tatsächlich morgen erst. Ich möchte dich dazu sehen.
1: Ist die auch Michael Schulte-Fan?
2: Ja.
1: Ach, schön. Guck mal, direkt im Doppelpack. Annette, dann wünsche ich euch ganz, ganz viel Spaß. Macht euch da eine gute Zeit, trinkt was, genießt die Sonne und singt natürlich ordentlich Michael Schulte für mich mit, ne?
2: Auf das, wir ganz vorne und am lautesten.
1: Grüß deine Kollegin von mir.
2: Mach ich.
1: Ciao.
2: Dann. Danke, tschüss.

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1: Mit Tobias Fennecker, guten Abend. Mehr als 2 Jahre nach einem Sprengstofffund in Höxter-Godelheim hat die Staatsanwaltschaft Anklage gegen einen 23-Jährigen erhoben. Der junge Mann soll Sprengstoff hergestellt und gelagert haben. Der Prozess findet vor dem Amtsgericht Holzminden statt. Bei einem Unfall auf der Landstraße zwischen Warburg und Dössel ist ein 20-Jähriger am Morgen schwer verletzt worden. Der Mann kam in seinem Golf von der Straße ab, überschlug sich im Graben und landete dann wieder auf der Straße. Er musste von der Feuerwehr aus dem Auto befreit werden. Der in Beverungen-Würgassen geplante Batteriespeicher mit mehr als 90 Millionen Euro Invest kommt deutlich später als ursprünglich gedacht. Der Start verschiebt sich auf Anfang 2029. Eigentlich war die Inbetriebnahme noch für dieses Jahr geplant. Bisher konnten die Arbeiten für den Speicher noch nicht beginnen, weil ein anderes Unternehmen vorher das Umspannwerk umbauen muss. Im Radio Hochstift Wetter sinken die Werte in der Nacht auf 9 Grad. Morgen maximal 15 bis 17 Grad. Dazu ein Wechsel aus Sonne, Wolken und einzelnen Schauern.
2: Jetzt besser ankommen mit dem Radio Hochstift Verkehrsservice. Geht ganz flott, da habe ich nur einen Blitzer am Ortseingang Warburg-Ossendorf an der B7 von Richtung Rimbeck kommt. Alle Updates von den Straßen wie immer aber auch auf radiohochstift.de oder in der Radio Hochstift App. Kommt gut durch.
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2: Und es geht direkt weiter durch eine Woche voller Feierabende. Die machen wir uns hier ganz besonders schön mit ein bisschen Vorfreude auf die Wochenenden und auf die verschiedensten Festivals, die da stattfinden. Bei uns in der Ecke gibt's zum Beispiel das Besen bebt, das Lippe Open Air, Anna Beats und wir schicken euch zu allen davon. Alles, was ihr machen müsst, ist euch anmelden über unsere Homepage. Geht ganz flott. Ich drück euch ganz fest die Daumen.

Ich war noch nie auf einem Festival. Ich möchte meinen Freund damit überraschen. Ich will mir mit einer Freundin einen schönen Sommer machen. Oder ich habe da Geburtstag. Das sind nur ein paar der Begründungen, warum ihr gerne zu den Festivals in unserer Region wollt. Und wir sagen, klar, gerne, kein Problem. Die ganze Woche über gibt's hier abends Tickets für verschiedenste Festivals bei uns in der Ecke. Und alles, was ihr machen müsst, ist euch über die Homepage, über Aktionen und dann über den Festivalsommer zu bewerben und eben genau so eine Begründung zu schreiben, warum ihr gerne zu einem bestimmten Festival wollt. Und dann abends ans Telefon gehen, wenn ich euch anrufe. Ich bin Marlene, freue mich auf euch und drücke euch natürlich ganz fest die Daumen dafür.

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1: Ich bin Lea Matschulat. Die Bahnstrecke zwischen Lehrte bei Hannover und Berlin wird Medienberichten zufolge im kommenden Jahr 10 Monate lang vollgesperrt. Die Komplettsperrung sei vom 5. Februar bis 10. Dezember 2027 geplant, berichten T-Online und die Hannoversche Allgemeine Zeitung. Ausgetauscht werden sollen demnach unter anderem etliche Weichen sowie Gleise und Lärmschutzwände erneuert werden. Die Deutsche Bahn will nach Angaben einer Sprecherin bald informieren. Im Kanzleramt sprechen Gewerkschaften und die Spitzen von Schwarz-Rot über den Reformbedarf, etwa bei den Sozialversicherungen.
2: Schon vor dem Treffen wird deutlich, wie unterschiedlich die Vorstellungen sind. Die Linke fordert die Gewerkschaften auf, bei Sozialleistungen und Arbeitnehmerrechten klare rote Linien zu ziehen. Auf der anderen Seite werben Wirtschaftsvertreter für tiefgreifende Reformen. Die Wirtschaftsweise Grimm sagt, Deutschland brauche neue Impulse für Wachstum. Dabei geht es unter anderem um Steuern, den Arbeitsmarkt und die Frage, wie mehr Menschen arbeiten können oder länger im Job bleiben. Zoe Tassovali, Nachrichtenredaktion.
1: Mehrere tausend Menschen haben in Hannover gegen die Sparpläne von Bundesgesundheitsministerin Warken demonstriert. Zu der Kundgebung hatte unter anderem die Gewerkschaft Verdi aufgerufen. Bei der gesetzlichen Krankenversicherung und auch bei einer Pflegereform hätten die Entwürfe, Zitat, eine erhebliche soziale Schieflage, sagte Vorstandsmitglied Silvia Bühler. Der Vorsitzende der Ländergesundheitsminister, Niedersachsens Ressortchef Philippi, sagte, die Reform sei mit den Ländern nicht machbar. Bei einem schweren Busunfall in Oberbayern ist ein Kind umgekommen. Ein Reisebus mit Schulkindern war am Mittag im Landkreis Dachau mit einem Linienbus zusammengestoßen.
3: Unterwegs waren Schülerinnen und Schüler einer zweiten Klasse. Ein Kind starb bei dem Unfall, wie die Polizei am späten Nachmittag bestätigt hat. Weitere Kinder und eine Lehrerin wurden teils schwer verletzt. Die beiden Busse sind bei Hebertshausen in einer Kurve zusammengestoßen. Im Linienbus waren keine Fahrgäste. Beide Busfahrer haben nach dem Unfall freiwillig einen Atemalkoholtest gemacht, der bestätigt hat, dass beide nüchtern waren. Was genau zu dem Unfall geführt hat, ist bislang unklar. Aus München, Oliver Urbanke.
1: Die Polizei hat für die Ermittlungen auch einen Gutachter eingeschaltet. Das waren die Nachrichten mit Lea Matschulat.
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5: Das Wetter bei uns in NRW heute Abend.

0: Und weiter wechselhaft bewölkt und vereinzelt auch Regen möglich. In der Nacht geht es dann auch genauso weiter bei 5 bis 9 Grad. Donnerstag, morgen, da sieht es auch den ganzen Tag grau und regnerisch aus bei 17 bis 19 Grad Höchsttemperatur.
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0: Staus gerade auf der A1 Münster-Osnabrück zwischen Greven und Flughafen Münster-Osnabrück 1 Kilometer 8 Minuten. A3 Köln-Arnheim zwischen Kreuz-Oberhausen-West und Kreuz-Oberhausen 2 Kilometer 5 Minuten. Und A4 Aachen-Köln zwischen Kreuz-Köln-West und Köln-Klettenberg. 1 Kilometer, 9 Minuten.
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0: Der späte Mittwoch mit Thomas Wagner hier. Einen schönen Abend euch noch.

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0: Und hier ist der von gerade, Kamrat mit Hug Yourself.

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0: Ich dachte erst, ich habe mich verguckt hier beim nächsten Song. Wie? Rolling Stones und neu. Aber wirklich, die bringen ja sogar auch noch neue Musik raus, ne? Dabei würden sie die nächsten 10 Jahre wahrscheinlich trotzdem die Stadien füllen, wenn sie einfach ihre alten Sachen da spielen. Aber gut, sehr fleißig hier, Mick Jagger und die anderen. Nächsten Monat im Juli gibt's ja dann sogar auch ein ganz neues Album für alle Fans. Ja, und hier schon ein Song daraus.
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1: Ich bin Thomas Brockt. Der sogenannte Tankrabatt fällt wie geplant Ende Juni weg. Das haben nach Informationen der Bild die Fraktionen von Union und SPD entschieden. Die Koalition hatte die Spritsteuer im Mai und Juni um knapp 17 Cent pro Liter gesenkt.
2: Der Tankrabatt war von Beginn an für 2 Monate geplant. Zuletzt hatte es aber viele Debatten über eine mögliche Verlängerung gegeben. Jetzt ist das Ende amtlich. Der Rabatt habe gut gewirkt, heißt es aus den Regierungsfraktionen, aber er sei finanzpolitisch nicht sinnvoll. Man könne es sich in der aktuellen Lage nicht leisten, Schulden dafür aufzunehmen. Damit dürften die Preise an den Zapfsäulen ab Juli wieder nach oben gehen und das kurz vor den Sommerferien. Ursula Winkler, Nachrichtenredaktion.
1: Im Kanzleramt sind die Spitzen der schwarz-roten Koalition mit Vertretern von Wirtschaftsverbänden und Gewerkschaften zusammengekommen. Die Themen: der Reformbedarf bei den Sozialversicherungen, am Arbeitsmarkt, bei Steuern und Bürokratieabbau. Entscheidungen sind nicht zu erwarten. Diese sollen erst in einer Sitzung des Koalitionsausschusses fallen, die für den 1. Juli geplant ist. Passend zur Gesundheitsministerkonferenz von Bund und Ländern in Hannover haben tausende Menschen gegen die Sparpläne von Gesundheitsministerin Wagen protestiert. Mehr als 8000 Teilnehmer kamen laut den Veranstaltern zusammen. Die Demonstranten warnten vor Einschnitten in der Gesundheitsversorgung und höheren Belastungen für Versicherte.
3: Wagen stoppen stand auf vielen Schildern. Dazu gab es laute Pfeifkonzerte. Kritisiert werden vor allem höhere Zuzahlungen für Medikamente und geplante Einschränkungen bei der kostenlosen Mitversicherung von Ehepartnern. Die Bundesregierung will damit ein Milliardenloch bei den gesetzlichen Krankenkassen schließen und weitere Beitragserhöhungen verhindern. Die AOK warnt davor, das Sparpaket unter dem Druck der Proteste aufzuweichen. Ohne wirksame Gegenmaßnahmen drohen den Kassen schon im kommenden Jahr neue Finanzprobleme. Zoe Tassovali, Redaktion.
1: US-Präsident Trump hat trotz Waffenruhe im Irankrieg einen weiteren Angriff gegen das Land angekündigt. Das US-Militär habe den Iran gestern hart getroffen und werde es auch heute wieder tun, sagte Trump im Weißen Haus vor Reportern. Gleichzeitig machte er Druck auf den Iran, einem Abkommen zuzustimmen.
4: Das waren die Nachrichten mit Lea Matschulat.
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5: Wir können doch so einen Mittwoch nicht zu Ende gehen lassen, ohne nicht mindestens einmal Taylor Swift gehört zu haben, oder? Nein. Machen wir auch nicht. Ich spiele euch Taylor Swift mit Opelite jetzt. Hier ist Thomas Wagner. Schönen späten Mittwoch noch.

0: Das ist auch so typisch spanischer Lebensstil, oder? Och, ist doch egal. Geht schon gut, macht doch sowieso keinen Unterschied. Auf Spanisch heißt das sowas wie da lo mismo. Und man kann das natürlich auch sehr schön singen auf Spanisch. Und wer könnte das besser als Marquez? Die haben für diesen Sommer damit wieder einen passenden neuen Sound herausgebracht.
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0: Der späte Mittwoch mit Thomas Wagner hier. Macht euch einen schönen Abend. Wenn man jetzt nicht wüsste, welcher Monat ist, könnte man ja schon auch sagen, also das Wetter, das passt doch ganz gut für so Anfang Herbst, oder?
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3: Ja, nee, ist klar.
4: Guck doch mal raus. Das hat doch mit Sommer nichts zu tun. Das nennt sich Arbeitsverweigerung, mein lieber Sommer. Ja, alles natürlich nur Theorie. Die Grillsaison ist doch im Prinzip schon seit 3 Monaten im vollen Gange. Und jedes Jahr der gleiche Witz. Mann mit Grill sucht Frau mit Kohle. Aber irgendwie ist es ja auch immer ein gutes Gefühl, wenn freitagsabends der Geruch von Holzkohle so in der Luft hängt. Ja, kennt auch jeder. Das ist Kulturgut. Nicht zu verwechseln mit Grillgut. Und machen wir uns nichts vor, wenn du heute Abend irgendwo auf der Terrasse sitzt und vor dir steht eine gut gefüllte Flasche Hela-Ketchup, ja, dann hat dein innerer Sommer doch schon längst angefangen. Ab jetzt sind kurze Hosen erlaubt, auch bei Männern. Aber Vorsicht, aber, man muss die Beine dafür haben als Mann. Wenn du so richtige Altherrensticken in RA 9000 Polarweiß hast, dann lieber nochmal drüber nachdenken, ob man der Allgemeinheit und dem Straßenbild wirklich hilft. Wie geht nochmal der kategorische Imperativ von Immanuel Kant? Man soll so handeln, dass man will, dass es Gesetz für alle wird. Ne? Ja, bäm. Zu Deutsch heißt das, geh einer nicht auf den Sack, auch nicht optisch. Na bitte, ganz einfach.
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1: Ich bin Thomas Brockt. Die nächsten Wochen bis zur Sommerpause werden zur entscheidenden Bewährungsprobe für die Regierungskoalition. Bis Anfang Juli will sie ein großes Reformpaket schnüren. Zur besseren Abstimmung sind die Spitzen der schwarz-roten Koalition am Abend mit Vertretern von Wirtschaftsverbänden und Gewerkschaften zusammengekommen.
2: Schon vor dem Treffen wird deutlich, wie unterschiedlich die Vorstellungen sind. Die Linke fordert die Gewerkschaften auf, bei Sozialleistungen und Arbeitnehmerrechten klare rote Linien zu ziehen. Auf der anderen Seite werben Wirtschaftsvertreter für tiefgreifende Reformen. Die Wirtschaftsweise Grimm sagt, Deutschland brauche neue Impulse für Wachstum. Dabei geht es unter anderem um Steuern, den Arbeitsmarkt und die Frage, wie mehr Menschen arbeiten können oder länger im Job bleiben. Zoe Tassovali, Nachrichtenredaktion.
1: Der sogenannte Tankrabatt fällt wie geplant Ende des Monats weg. Das haben nach Informationen der Bild-Zeitung die Fraktionen von Union und SPD entschieden. Nach langen Beratungen habe man sich entschieden, den Rabatt wie geplant am 30. Juni auslaufen zu lassen, sagt der Unionsfraktionsvize Müller der Zeitung. Zusammen mit dem SPD-Fraktionsvize Zorn sagte er auch, bei einem möglichen starken Preisanstieg könne man schnell reagieren, auch in den Sommerferien. Deutschland ist auf Extremhitze als Krisenlage aus Sicht von Gesundheits- und Klimaexperten bisher nicht ausreichend vorbereitet. Mehr als 150 Institutionen und Verbände fordern daher, Hitzeschutz systematisch in Krisenvorsorge, Gesundheitsversorgung und Katastrophenschutz zu integrieren.
3: Das Bündnis warnt vor einem sogenannten Hitzedom-Szenario, bei dem in nur wenigen Tagen Zehntausende Menschen sterben könnten. Bei dem Wetterphänomen bildet eine besonders stark ausgeprägte Hochdruckzone in der Atmosphäre eine Art Kuppel, die dann die Hitze über einem bestimmten Gebiet einschließt und die heiße Luft gefangen hält. Darauf sei Deutschland nicht vorbereitet. Die Experten fordern einen konsequenten und flächendeckenden Hitzeschutz mit klaren Zuständigkeiten, wirksamen Schutz für Risikogruppen und einem gestärkten Gesundheitssystem für Hitzelagen. Ursula Winkler, Nachrichtenredaktion.
1: US-Präsident Trump hat trotz Waffenruhe im Irankrieg einen weiteren Angriff gegen das Land angekündigt. Das US-Militär habe den Iran gestern hart getroffen und werde es auch heute wieder tun, sagte Trump im Weißen Haus vor Reportern. Gleichzeitig machte er Druck auf den Iran, einem Abkommen zuzustimmen. Das waren die Nachrichten mit Thomas Brockt.
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4: Neuer Song von den Toten Hosen, Nur nach vorn, gibt's gleich. Vorher Glockenbach und Klock Klock mit Brooklyn. Hier ist Thomas Wagner, einen schönen späten Mittwoch euch. 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

0: Die Verlockung ist groß gerade. Überall in der Werbung neue Fernseher oder jede Menge Zubehör fürs Home-TV oder Home-Stadion, besser gesagt. Ne? Aber sollten wir uns wirklich genau ausgerechnet jetzt zur Fußball-WM irgendwas davon kaufen? Unser Kevin Zimmer hier meint besser nicht.
1: Ja, guck dir mal die Preise an. Ich habe so das Gefühl, dass das jetzt keine gute Zeit ist, sich einen neuen Fernseher zu kaufen.
2: Ah. Ja, oh, weißt du das nicht?
3: Nein.
1: Es könnte da einen Zusammenhang mit der Fußball-WM geben. Ich bleib da, glaube ich, mal dran. Aber brauchen wir wirklich, um Fußball zu gucken, diesen ganzen Technik-Schnick-Schnack? Da werden Dolby-Surround-Anlagen um einen herum gebaut. Ne? Am Ende klingt es immer so, als ob dich einer von der Seite anquatscht. Komm, lass das sein, ja?
3: Hab's noch keinen Ton verstanden, aber egal.
1: Und ganz ehrlich, brauchen wir wirklich diese ultra-teuren Ultra-HD-Glotzen? Ja? Siehst doch eh nix, ne? Also du hast ja gefühlt die ganze Familie und die halbe Nachbarschaft bei dir sitzen. Und was nutzt dir da Ultra-HD, wenn du, was weiß ich, 1400 mal 2000 Schlag-mich-tot-Pixel durch die fisselige Deutschland-Perücke von der Nachbarin siehst? Die es total pfiffig und lustig fand, diese besondere Größe zu kaufen, ja? Und die sitzt ausgerechnet vor dir. Ja, selbst neben dir wäre in dem Fall schlimm.
4: So viele Leute habe ich noch nie in mein Haus gehabt, nicht?
1: Ja. Ja, immer mehr Köpfe und Ärsche. Ja, Entschuldigung, die schieben sich halt ins Bild. Ja? Will noch jemand eine Frikadelle? Bernd, willst du noch ein Bier? Da hilft auch kein größerer Fernseher. Nichts. Ich sag doch, kein Bier für Bernd. Ja, habe ich tausendmal gesagt. Jeder weiß, dass der nach dem dritten Bier nichts mehr halten kann. Steht im 5-Minuten-Takt auf und dann genau im Bild. Neuer Fernseher macht da mal gar nichts. Also ich kauf keinen. Liebe Elektromärkte, ihr könnt euch euren neuen Fernseher zu dem Preis auch in den HDMI-Anschluss schieben, ja? Jetzt gucke ich die Fußball-Weltmeisterschaft auf 50 Zoll ohne Dolby Surround oder doch beim Nachbarn. Der hat nämlich einen neuen Fernseher.
0: Oder auch einfach gar nichts gucken und nur Radio hören, weil wir haben die wichtigsten Infos der Fußball-WM ab morgen hier natürlich auch für euch.
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0: Der späte Mittwoch mit ganz neuer Musik hier wieder als nächstes. Mein erster Gedanke war, ach guck mal, Mutter und Tochter. Aber ganz so krass ist es dann nicht, ne? Trotzdem überraschend finde ich. Madonna und Sabrina Carpenter haben einen gemeinsamen neuen Song. Also vom Alter her könnte es schon passen mit Mutter und Tochter, aber ich will beide Namen jetzt auch nicht irgendwie kleiner machen oder so. Pop-Ikone und eine der größten Popstars der Welt einfach zusammen rufen gemeinsam zur Liebe auf im neuen Song hier.
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1: Ich bin Thomas Brock. Die Spitzen der schwarz-roten Koalition haben weitere Gespräche mit Arbeitgebern und Gewerkschaften über Reformen in Deutschland vereinbart. Das teilte ein Regierungssprecher nach Beratungen im Kanzleramt mit. Die Vertreter der Regierungskoalition begrüßten die Bereitschaft der Wirtschafts- und Gewerkschaftsvertreter, den Reformprozess konstruktiv zu begleiten, hieß es weiter. Union und SPD wollen bis zur Sommerpause grundlegende Reformen auf den Weg bringen. Bei dem Gespräch im Kanzleramt ging es um die Situation am Arbeitsmarkt, die Stabilität und Sicherung der Sozialversicherungen, Bürokratieabbau und Steuerpolitik. Passend zur Gesundheitsministerkonferenz von Bund und Ländern in Hannover haben tausende Menschen gegen die Sparpläne von Gesundheitsministerin Wagen protestiert. Mehr als 8000 Teilnehmer kamen laut den Veranstaltern zusammen. Die Demonstranten warnten vor Einschnitten in der Gesundheitsversorgung und höhere Belastungen für Versicherte.
2: Wagen stoppen stand auf vielen Schildern. Dazu gab es laute Pfeifkonzerte. Kritisiert werden vor allem höhere Zuzahlungen für Medikamente und geplante Einschränkungen bei der kostenlosen Mitversicherung von Ehepartnern. Die Bundesregierung will damit ein Milliardenloch bei den gesetzlichen Krankenkassen schließen und weitere Beitragserhöhungen verhindern. Die AOK warnt davor, das Sparpaket unter dem Druck der Proteste aufzuweichen. Zoe Tassovali, Redaktion.
1: Bei einem schweren Busunfall in Oberbayern ist ein Kind ums Leben gekommen. Ein Reisebus mit Schulkindern war am Mittag im Landkreis Dachau mit einem Linienbus zusammengestoßen.
3: Unterwegs waren Schülerinnen und Schüler einer zweiten Klasse. Ein Kind starb bei dem Unfall, wie die Polizei am späten Nachmittag bestätigt hat. Weitere Kinder und eine Lehrerin wurden teils schwer verletzt. Die beiden Busse sind bei Hebertshausen in einer Kurve zusammengestoßen. Im Linienbus waren keine Fahrgäste. Beide Busfahrer haben nach dem Unfall freiwillig einen Atemalkoholtest gemacht, der bestätigt hat, dass beide nüchtern waren. Was genau zu dem Unfall geführt hat, ist bislang unklar. Aus München, Oliver Urbanke.
1: Die Bahnstrecke zwischen Lehrte bei Hannover und Berlin wird im kommenden Jahr 10 Monate lang voll gesperrt. Die Komplettsperrung sei vom 5. Februar bis 10. Dezember 2027 geplant, berichtet unter anderem die Hannoversche Allgemeine Zeitung. Ausgetauscht werden sollen demnach unter anderem etliche Weichen und Gleise. Die Deutsche Bahn will darüber bald informieren.
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4: Schöne Nacht mit uns. Wie sieht's bei euch aus? Guckt ihr bei Vox, sing meinen Song. Diesmal war ja Mark Forster mit dabei. Also Künstler treffen sich, nur kurz zur Erklärung, um die Songs des jeweils anderen zu singen. Und Mark Forster hat einen Song seiner Familie gewidmet. Und wir wissen ja alle, wer gemeint war, ohne dass wir drüber sprechen. Wir sagen ja nicht, dass es Lena war. Er spricht ja gar nicht drüber. Wir hören jetzt Mark Forster mit einem Lied.

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0: 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Das würde auch zu Niedersachsen passen, ja? Dem sympathischen Bundesland hier um die Ecke. Niedersachsen, huhuhu. Ja, würde ich 10 Millionen nehmen, dann könnt ihr den Slogan haben. Aber jetzt haben sie sich ja schon umentschieden. Ihr habt es wahrscheinlich schon gehört. Wir haben ja gestern auch schon uns ein bisschen drüber lustig gemacht. Wir geben es ganz offen zu. Niedersachsen hat eine neue millionenschwere Standortkampagne, unter anderem mit einem neuen Slogan. Wenn man da auf der Autobahn reinfährt, seht ihr in Zukunft nicht nur die Schilder Niedersachsen, sondern da steht dann darunter Niedersachsen. Das ist groß. So lautet das Motto. Das ist groß. Ja, viele Niedersachsen lachen da selber drüber und sagen, da fehlt ja eigentlich ein Wort. Eigentlich müsste es heißen Niedersachsen. Das Funkloch ist groß. Naja gut. Niedersachsen, das ist groß. So lautet also der Spruch. Und jetzt frage ich euch mal, wie krass haut euch dieser Spruch um? Und naja, geht so.
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2: Ich bin's, Laura. Das ist groß. Dinge, die du in Niedersachsen aber auch im Bett sagen kannst. Was für ein Slogan. Bam, da ist mein Kopf doch glatt geplatzt vor lauter Kreativität. Und die haben dafür echt eine Werbeagentur beauftragt. Wie lief das ab? Saß da so einer von den Werbeleuten auf dem Klo, hat so vor sich hinsiniert und dann kam es ihm plötzlich. Das ist groß. Natürlich. Ich bin genial. Wir machen das oder das mit den Fähnchen. So. Gut, auf der anderen Seite, wenn wir uns den Vorgängerslogan anschauen, kann man nur sagen, es konnte nur besser werden. Niedersachsen, klar. Ja, klar, kann man machen, aber dann ist es halt kacke oder groß, wie man in Niedersachsen sagen würde. Okay, ich bin echt ein bisschen zu hart. Der Gedanke dahinter ist ja eigentlich richtig. Mit der neuen Kampagne will sich das Land mutiger und selbstbewusster präsentieren. Weißt du, wie diese Typen bei Tinder, 1,50 Meter voller Sexiness, ein Ego bis nach Australien und wenn du sie fragst, wie groß sie sind, kommt nur ein groß zurück. Denn das reicht, denken sie. So, zurück zum Slogan. Komm, das ist doch gar nicht mal so schwer, den richtigen Slogan zu finden, oder? Ich habe da schon zig Ideen im Kopf. Erstens, Niedersachsen. Fast in NRW. Zweitens, Hannover oder Braunschweig. Hauptsache NRW. Drittens, Niedersachsen macht Werbung. NRW macht Eindruck. Und zum Schluss, Niedersachsen. Der kürzeste Weg nach NRW beginnt hier. Gern geschehen. Also, falls ihr da Hilfe braucht, ich bin für euch da. Hallo? Na gut. So, ich höre jetzt auch auf mit dem Ärgern, denn eigentlich muss ich sagen, ich mag Niedersachsen total. Nur den Slogan, Leute, den könnt ihr besser. Wie wäre es denn mit Niedersachsen? Letzte Ausfahrt vor NRW. Nein? Okay, dann doch das mit den Fähnchen.

Ich weiß nicht, wie es euch geht, aber wenn ich eins hasse, dann sind es Umzüge. Ich hasse das wirklich. Ich habe schon früh angefangen, dass ich gesagt habe, komm, das soll eine Firma machen. Da muss ich nicht immer Freunde fragen, die auch keinen Bock dazu haben, irgendwie den Umzug zu machen. Ist auch blöd alles. Pink wird wahrscheinlich auch jemanden gefragt haben, der das macht. Also rein professionell gefragt haben, hier, zieh für mich um. Sie ist ja gerade nach New York gezogen. Gefällt ihr sehr gut. Tochter Willow war schon mit Papa in New York shoppen und ich glaube, die Kreditkarte hat geblüht.

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1: Ich bin Thomas Brock. Das US-Militär hat nach eigenen Angaben auf Befehl von Präsident Trump mit neuen Angriffen auf mehrere Ziele im Iran begonnen. Das sei eine Reaktion auf die ungerechtfertigte und anhaltende Aggression des Irans, teilte das US-Regionalkommando CENTCOM mit. Kurz zuvor hatte Trump bereits weitere Angriffe angekündigt. Iranische Staatsmedien meldeten Explosionen an der Südküste. In der vergangenen Nacht hatte das US-Militär in Sirik am Golf von Oman Angriffe geflogen. Der sogenannte Tankrabatt fällt wie geplant Ende Juni weg. Das haben nach Informationen der Bild die Fraktionen von Union und SPD entschieden. Die Koalition hatte die Spritsteuer im Mai und Juni um knapp 17 Cent pro Liter gesenkt.
2: Der Tankrabatt war von Beginn an für 2 Monate geplant. Zuletzt hatte es aber viele Debatten über eine mögliche Verlängerung gegeben. Jetzt ist das Ende amtlich. Der Rabatt habe gut gewirkt, heißt es aus den Regierungsfraktionen, aber er sei finanzpolitisch nicht sinnvoll. Man könne es sich in der aktuellen Lage nicht leisten, Schulden dafür aufzunehmen. Damit dürften die Preise an den Zapfsäulen ab Juli wieder nach oben gehen und das kurz vor den Sommerferien. Ursula Winkler, Nachrichtenredaktion.
1: Die Spitzen der schwarz-roten Koalition haben weitere Gespräche mit Arbeitgebern und Gewerkschaften über Reformen in Deutschland vereinbart. Das teilte ein Regierungssprecher nach Beratungen im Kanzleramt mit. Die Vertreter der Regierungskoalition begrüßten die Bereitschaft der Wirtschafts- und Gewerkschaftsvertreter, den Reformprozess konstruktiv zu begleiten, hieß es weiter. Union und SPD wollen bis zur Sommerpause grundlegende Reformen auf den Weg bringen. Bei dem Gespräch im Kanzleramt ging es um die Situation am Arbeitsmarkt, die Stabilität und Sicherung der Sozialversicherungen, Bürokratieabbau und Steuerpolitik. Bei einem schweren Busunfall in Oberbayern ist ein Kind ums Leben gekommen. Ein Reisebus mit Schulkindern war am Mittag im Landkreis Dachau mit einem Linienbus zusammengestoßen.
3: Unterwegs waren Schülerinnen und Schüler einer 2. Klasse. Ein Kind starb bei dem Unfall, wie die Polizei am späten Nachmittag bestätigt hat. Weitere Kinder und eine Lehrerin wurden teils schwer verletzt. Die beiden Busse sind bei Hebertshausen in einer Kurve zusammengestoßen. Im Linienbus waren keine Fahrgäste. Beide Busfahrer haben nach dem Unfall freiwillig einen Atemalkoholtest gemacht, der bestätigt hat, dass beide nüchtern waren. Was genau zu dem Unfall geführt hat, ist bislang unklar. Aus München, Oliver Urbanke.
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4: Wenn ihr gerade in der Nachtschicht seid, was weiß ich, im Altenheim, im Krankenhaus oder so, ihr hört ein bisschen Radio, damit ihr ja nicht einschlaft, ja? Und gerade ist mal ruhig. Keiner nervt, keiner klingelt, sondern ihr habt mal Zeit für euch. Einfach mal durch die leeren Gänge tanzen. Warum nicht? Ich gönne euch das. Bebe Rexha jetzt dazu mit New Religion.

0: Toto und Hold the Line hier bei uns. Schöne Nacht. Seid ihr auch vom Wetter derzeit so angenervt? Ich meine, wir haben Anfang Juni. Gefühlt sind wir doch schon im Sommer, aber ist eher Herbst oder was? Aber wir sind nicht alleine. Er ist auch genervt.
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3: Ja, nee, ist klar.
4: Guck doch mal raus. Das hat doch mit Sommer nichts zu tun. Das nennt sich Arbeitsverweigerung, mein lieber Sommer. Ja, alles natürlich nur Theorie. Die Grillsaison ist doch im Prinzip schon seit 3 Monaten in vollem Gange. Und jedes Jahr der gleiche Witz. Mann mit Grill sucht Frau mit Kohle. Aber irgendwie ist es ja auch immer ein gutes Gefühl, wenn freitagsabends der Geruch von Holzkohle so in der Luft hängt. Ja, kennt auch jeder. Das ist Kulturgut. Nicht zu verwechseln mit Grillgut. Und machen wir uns nichts vor. Wenn du heute Abend irgendwo auf der Terrasse sitzt und vor dir steht eine gut gefüllte Flasche Hela-Ketchup, ja, dann hat dein innerer Sommer doch schon längst angefangen. Ab jetzt sind kurze Hose erlaubt. Auch bei Männern. Aber Vorsicht, aber. Man muss die Beine dafür haben als Mann. Wenn du so richtige Altherrensticken in RAL 9000 Polarweiß hast, dann lieber nochmal drüber nachdenken, ob man der Allgemeinheit und dem Straßenbild wirklich hilft. Wie geht nochmal der kategorische Imperativ von Immanuel Kant? Man soll so handeln, dass man will, dass es Gesetz für alle wird. Ne? Ja, bäm. Zu Deutsch heißt das, geh einer nicht auf den Sack, auch nicht optisch. Na bitte, ganz einfach.
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schöne Nacht mit uns. Ich weiß nicht, wart ihr bei Rock am Ring? Vor allen Dingen Rock, ne? Ja, wenn, da muss man das cool aussprechen. Rock am Ring, ja. Dann habt ihr die wahrscheinlich gesehen, großer Headliner in diesem Jahr bei Rock am Ring. Linkin Park. Jetzt hören wir sie mit Numb. Und rocken durch diese Nacht.

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0: Kingston Town. Wie gut seid ihr am Kicker? Ich würde mal behaupten, die meisten werden sagen, ja, ich bin da schon ganz gut. Ja, oder? Dann könnte euch eure Kickerfähigkeit jetzt nach Fuerteventura bringen und ins Deutsche Fußballmuseum nach Dortmund.
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0: 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Und wo wir gerade bei der Fußball-WM sind, es wird ja eine Halbzeitshow im Finale geben und diese Band, die jetzt kommt, die bestreitet unter anderem diese Halbzeitshow. Hier sind BTS.
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